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Mai um 20 Uhr spielen The Kippers live im Kulturzentrum Malaria in der Zellerstraße in Tragwein. Beginn ist um 20 Uhr.

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Fünf Achterlin-Ehren kommen beim Klamm Live in den Meierhof in Klamm. Fünf Achterlin-Ehren sind eine Institution der österreichischen Musiklandschaft und sie feiern ihr 20-jähriges Bandbestehen. Fünf Achterlin-Ehren haben mit ihrem Wiener Soul wohl den gemütlichsten und lässigsten Beitrag zum Austropop geleistet. Das Konzert findet am Freitag, den 15. Mai ab 20 Uhr am Meierhof in Klamm statt. Und als kleinen Vorgeschmack schneiden wir jetzt mal die Geburtstagsmelone für Fünf Achterlin-Ehren an.

fünf Achterlin Ehrenwanders. Die spielen am Freitag, den 15. Mai beim Klamm Live im Meierhof in Klamm. Beginn ist um 20 Uhr.

Der Schlossverein Hagenberg lädt zur Ausstellungseröffnung. Monika Breitenfellner stellt im Zwinger von Schloss Hagenberg Lithografien aus. Die Vernissage ist am 8. Mai um 19 Uhr. Marinate Moran spricht zum Werk. Die Musik kommt von Traudi Eibensteiner auf der böhmischen Hakenharfe. Die Ausstellung ist dann noch bis 24. Mai geöffnet.

Der Verein Kukkium, Kunst- und Kulturinitiative Unteres Mühlviertel, lädt zum Konzert mit dem Anna Buchegger Duo. Am 8. Mai um 20 Uhr spielt sie in der Kunsthalle Meierhof in Schwertberg.

Raphael Campel zeigt in der Brauhausgalerie Freistadt seine Ausstellung My Inner Creature. Seine Arbeiten entstanden aus einer persönlichen Innenwelt heraus und bewegen sich zwischen Fantasie und Intuition. In Campels Werken treten Wesen, Formen und Strukturen auf, die sich bewusst einer eindeutigen Deutung entziehen. Besonderes Element ist eine stille Auktion, bei der alle Werke erworben werden können. Der gesamte Erlös wird gespendet. Die Vernissage ist am 7. Mai um 19 Uhr in der Brauhausgalerie in Freistadt. Die ist immer an Samstagen von 13 bis 18 und an Sonntagen von 10 bis 15 Uhr geöffnet.

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Die beliebten Freitagsführungen auf Schloss Weinberg starten wieder in die neue Saison. Von Mai bis Oktober haben Besucherinnen und Besucher jeden Freitag die Möglichkeit, das eindrucksvolle Renaissance-Schloss im Rahmen einer offenen Führung zu entdecken. Gestartet wird am 1. Mai. Treffpunkt ist jeweils um 14 Uhr an der Schlossrezeption. Eine Voranmeldung ist nicht erforderlich. 4 erfahrene SchlossführerInnen nehmen interessierte Besucherinnen und Besucher mit auf eine Zeitreise durch die vergangenen Jahrhunderte.

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Der Schlossverein Hagenberg lädt zur Ausstellungseröffnung. 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Die Ausstellung ist dann noch bis 24. Mai geöffnet.

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Ernst Molden und das Frauenorchester kommen in die Bruckmühle in Bregarten. Ernst Molden ist herausragender österreichischer Liedermacher und spielt gemeinsam mit dem Frauenorchester eine mitreißende

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Beginn ist um 20 Uhr.

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1: Willkommen, liebe Hörerinnen und Hörer. Willkommen, liebes Hörerpublikum. Ich stelle mir vor, dass ich ein ganzes Publikum um mich habe. Wir hören nämlich eine Abschiedsrede Jesu, er hat auch einen Kreis um sich. Also es ist der 5. Sonntag der Osterzeit und die Stelle kommt aus dem Johannesevangelium, Johannes 14. Kapitel. Wir könnten das übertiteln mit "Ich gehe, um einen Platz für euch vorzubereiten". Hören wir zunächst einmal den Text. In jener Zeit sprach Jesus zu seinen Jüngern: Euer Herz lasse sich nicht verwirren. Glaubt an Gott und glaubt an mich. Im Haus meines Vaters gibt es viele Wohnungen. Wenn es nicht so wäre, hätte ich euch dann gesagt, ich gehe, um einen Platz für euch vorzubereiten. Wenn ich gegangen bin und einen Platz für euch vorbereitet habe, komme ich wieder und werde euch zu mir holen, damit auch ihr dort seid, wo ich bin. Und wohin ich gehe, den Weg dorthin kennt ihr. Thomas sagte zu ihm: Herr, wir wissen nicht, wohin du gehst. Wie können wir den Weg kennen? Jesus sagte zu ihm: Ich bin der Weg und die Wahrheit und das Leben. Niemand kommt zum Vater außer durch mich. Wenn ihr mich erkannt habt, werdet ihr auch meinen Vater erkennen. Schon jetzt kennt ihr ihn und habt ihn gesehen. Philippus sagte zu ihm: Herr, zeige uns den Vater, das genügt uns. Jesus antwortete ihm: Schon so lange bin ich bei euch und du hast mich nicht erkannt, Philippus? Wer mich gesehen hat, hat den Vater gesehen. Wie kannst du sagen, zeige uns den Vater? Glaubst du nicht, dass ich im Vater bin und dass der Vater in mir ist? Die Worte, die ich zu euch sage, habe ich nicht aus mir selbst. Der Vater, der in mir bleibt, vollbringt seine Werke. Glaubt mir doch, dass ich im Vater bin und dass der Vater in mir ist. Wenn nicht, glaubt aufgrund eben dieser Werke. Amen, Amen, ich sage euch, wer an mich glaubt, wird die Werke, die ich vollbringe, auch vollbringen. Und er wird noch größere vollbringen, denn ich gehe zum Vater. Alles, um was ihr in meinem Namen bittet, werde ich tun, damit der Vater im Sohn verherrlicht wird. Wenn ihr mich um etwas in meinem Namen bittet, werde ich es tun. Soweit das Sonntagsevangelium für den 5. Sonntag der Osterzeit. Ich habe schon gesagt, es ist eine sogenannte Abschiedsrede und das Johannesevangelium enthält eine sehr lange Abschiedsrede, Kapitel 14, 15, 16 und 17. Wobei Abschiedsrede nicht ganz das richtige Wort ist, weil wenn jemand eine Abschiedsrede hält, dann scheidet er aus, vielleicht er geht in Pension oder er verreist oder er legt ein Amt zurück, dann ist Schluss. Aber das ist bei Jesus nicht so. Wir sollten es eher nennen eine Zusammenfassung seines Wirkens. Und es, wenn man so intensiv betrachtet, scheint es schon auch die Spuren des Autors, des Evangelisten zu zeigen, also ob Jesus beim Abendmahl so eine lange Rede gehalten hat, lässt sich in Frage stellen, denn erstens mal steht beim Markus, wenn wir vergleichen, was hat er da gesagt als Abschluss, da sagt er nur: Amen, ich sage euch, ich werde nicht mehr trinken von der Frucht des Weinstocks bis zu dem Tag, an dem ich von Neuem daraus trinke im Reich Gottes. Das war die Abschiedsrede des laut Markus-Evangelium. Also es ist eher eine Komprimierung von vielen Aussagen Jesu oder überhaupt seines Sendungsauftrages, seiner Mission, die der Schriftsteller des Johannes-Evangeliums zusammenpackt. Ich kann mir auch nicht vorstellen, dass beim Abendmahl, wo 4 Becher Wein getrunken werden, dieser Segensbecher wird herumgereicht beim Passiamahl, da werden die schon sehr müde gewesen sein und nicht mehr so aufnahmefähig. Also fassen wir diesen Text eher als eine Verdichtung von dem, was Jesus grundsätzlich wollte, auf. Euer Herz lasse sich nicht verwirren, es lasse sich nicht aufwühlen, es lasse sich nicht aufschrecken, nicht durcheinanderwirbeln. Und zwar das Herz, damit ist die Grundverfassung gemeint, die Gemütsverfassung. Ja, es gibt schon so Ereignisse, die uns ziemlich durcheinander wirbeln können, aber die Grundverfassung soll stabil sein. Und sie wird dadurch stabil sein, dass ihr glaubt an Gott, an den Schöpfer des Universums, dass ihr dieses Vertrauen fest verankert in euch habt und auch an mich. Also dieses Innere soll standhalten bei allen Wirbeln, die ihr durchmachen müsst. Und dann sagt Jesus gleich ein tröstliches Wort: Im Haus meines Vaters gibt es viele Wohnungen. Wenn es nicht so wäre, hätte ich dann zu euch gesagt, ich gehe, um euch einen Platz vorzubereiten. Das Wort Wohnungen sollten wir besser übersetzen mit Bleibestätten. In meinem Haus gibt es Bleibestätten, weil eine Wohnung, die betritt man und verlässt man wieder, aber eine Bleibestätte, dort bleibt man, dort ruht man aus. Und wir sollten das jetzt auch lesen, nicht nur aus dem Mund Jesu, sondern auch in den 90er Jahren, also schon 60 Jahre nach seinem Wirken. Da will Christus seinen engsten Vertrauten sagen, bei aller Bedrängnis, die ihr durchmachen müsst, und in den 90er Jahren müssen die Gemeinden einiges an Bedrängnis durchmachen, bei aller Bedrängnis bleibt weiterhin dran im Glauben und verlasst euch drauf. Letztlich wird es sich lohnen, denn es gibt ganz am Schluss eine Bleibestätte. Es ist sogar so, dass ich einen Platz für euch bereitet habe. Übrigens, das Wort Wohnung bei Gott am Schluss, das ist damals sehr verbreitet gewesen. Da gibt es den Philo von Alexandria, das ist ein jüdischer Philosoph, der ein Zeitgenosse Jesu war, also in Ägypten, in Alexandrien hat er gelebt. 45 nach Christus ist er gestorben und er sagt, du Seele wirst zurückkehren in das väterliche Haus, du wirst entfliehen dem Erdenleben. Jesus spricht nicht vom Entfliehen aus dieser Welt, sondern eher, es wird euch ein Empfang bereitet. Also die Mühe, die ihr euch jetzt auf euch nehmt, gipfelt in einem Willkommensein. Also die Strapazen stehen in keinem Verhältnis zu der Bleibestätte, die für euch schon vorgesehen ist. Und da denke ich an manche Menschen, die bis zu ihrem letzten Atemzug sich für das Gute einsetzen und andere sagen, für was steht denn das? Doch sie wissen, dass es letztlich einen großen Empfang gibt, ein Willkommensein, eine Bestätigung. Und wohin ich gehe, sagt Jesus, den Weg dorthin kennt ihr. Es ist ein Weg. Also nicht schlagartig, dass wir diese Bleibestätte bekommen, also die Belohnung, sondern es ist ein Weg und ein Weg ist schrittweise und das sind Abschnitte des Vorankommens und des Reifens. Thomas sagte, wie können wir denn den Weg kennen? Das ist ein Stilmittel des Johannesevangeliums, dass er immer jemanden einbaut, der eine Gegenfrage stellt. Und jetzt kommt Jesus zu einem entscheidenden Wort. Ich bin der Weg und die Wahrheit und das Leben. Solche Ich-Bin-Worte kommen mehrfach vor im Johannesevangelium, nur im Johannesevangelium. Ich bin die Tür, ich bin der gute Hirte. Hier ist es ein besonderes Ich-Bin-Wort, nämlich drei Aussagen und drei Symbole, Weg, Wahrheit und Leben. Wobei der Nachdruck auf Weg liegt und die Wahrheit eher eine Beifügung ist und das Leben auch. Also ein Weg der Wahrhaftigkeit und der auch zum Leben führt. Ich bin der Weg, ich bin nicht ein Schleichweg, ich bin auch nicht eine Schnellstraße, sondern ein Weg, das geht schrittweise voran und hat ein Ziel, nämlich ein Ziel, das ist der Vater. Wenn ihr mich erkannt habt, dann werdet ihr auch meinen Vater erkennen. Und schon jetzt kennt ihr ihn, ihr habt ihn gesehen. Wieder eine Zwischenfrage von Philippus, zeig uns den Vater. Und Jesus gibt die Antwort, jetzt bin ich schon so lange bei euch. In mir habt ihr den Vater gesehen. 3 Jahre haben die Jünger Jesus begleiten dürfen, ein bisschen mehr als 3 Jahre, und haben damit ein neues Gottesbild kennengelernt. Gott als Vater, der uns als Söhne und Töchter annimmt, der stolz ist auf seine Tochter und auf seinen Sohn, der was vorhat mit der Tochter und mit dem Sohn. Und Jesus sagt, das habe ich euch durch 3 Jahre ganz bewusst veranschaulicht. Also mit Jesus wandelt sich unsere Gottesvorstellungen. Dann kommen wir wieder zum Glauben. Wie denn Glauben? Manche tun sich schwer und manche tun sich leicht. Das Glaubensbekenntnis. Nein, das ist zu wenig. Glaube gründet auch auf Erfahrung, nämlich erlebt haben, dass sich manches gut fügt. Also die Werke, das Getane ist die Grundlage für den Glauben. Und zum Schluss sagt Jesus noch, ihr werdet selber auch Werke vollbringen, die andere zum Glauben ermutigen, und zwar erstaunliche Werke. Jesus sagt sogar, ihr werdet Größeres vollbringen als ich. Was? Das gibt's auch. Wir werden Größeres als Jesus gekonnt hat. Naja, wenn ich mir so die Papstreise von Leo anschaue, 4 Länder in Afrika, natürlich reichen seine Ansprachen nicht an das heran, was Jesus an Glanz gehabt hat, aber in der Summe seine Zuhörermengen sind schon einige Hunderttausend. Also das hat Jesus nicht erreicht, vielleicht im Laufe der Jahre, der 2000 Jahre schon. Aber das macht Hoffnung. Auch wenn viele sagen, es geht bergab mit der Kirche. Nein, es geht nicht bergab. Wenn ich das so verfolge, diese Menschen mit Hoffnung oder irgendwie mit Trost, sind sie glücklich, dass der Papst zu ihnen kommt. Letztlich, dass die Botschaft des Evangeliums zu ihnen kommt. Es bedeutet schon viel und es hat eine Strahlkraft. Ja, vielleicht wirkt auch das heutige Evangelium in uns weiter. Er hat es zu denen gesprochen, die sich engagieren. Also lasst euch nicht verwirren in eurer Grundverfassung. Bleibt dran. Er macht denen Mut. Schön, dass ihr zugehört habt. Wer es noch nachlesen will, kann das natürlich auf meiner Homepage www.heilsame Schritte nachlesen. Ich bin Martin Zellinger und ich freue mich, dass wir uns den ganzen Monat Mai hören.
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3: In den vergangenen 3 Sendungen habe ich versucht, Ihnen den österreichischen Dichter, Mystiker, Philosophen, wie auch immer, Hans Sterneder etwas näher zu bringen. Ich hoffe, es ist ein bisschen gelungen auch, ja, nicht nur, dass es überflüssig im Liebesmüh gewesen ist, aber es gibt schon so etwas wie eine Liebesmüh an der Stelle. Und wir haben ja doch im Zuge der Texte, die ich gelesen habe, so einen kleinen Aufstieg mit seinen Gedanken gemacht, nicht? Nämlich zu Menschheitsurwissen und solchen Themen. Ja? Das ist ein großes Thema übrigens immer gewesen, das ist gar nicht so neu. Also es gibt einige Autoren, die versucht haben, nach den Weltkriegen zurückzukommen zu diesen Urweisheiten. Was heißt eigentlich Menschsein? Aber zurück zu Sterneder. Sterneder ist natürlich Dichter, nicht? Er ist Schriftsteller, hat Romane geschrieben und er hat schöne Texte auf andere Art gemacht. Ich zitiere jetzt zum Abschluss dieser Reihe Sterneder, zitiere ich noch aus seinem schönen Buch Frühling im Dorf, Tagebuch eines Besinnlichen. Dazu ist vielleicht zu sagen, das sind lauter kleine Textstücke, die fast ein bisschen wie Tagebuchaufzeichnungen wirken, aber manchmal sind sie erweitert. Frühling im Dorf. Wie in diesen Tagen ein Mensch im Wirtshaus hocken kann, ich fasse es nicht. Rufen könnte ich, so laut ich vermöchte, dass es in alle Winkel der Welt, in alle Häuser und in die luftverbrauchten Lokale dringt, in denen Menschen sich pferchen. Macht euch nicht selber arm und stumpf, bleibt jung und lebendig, bleibt Menschen. Kommt zu den Blumen und Bienen und schaut in die Wolken. Jetzt sind die großen Tage der Seele. Die Ohren verschließen sich. Blumen, Bienen, weltfremder Phantast. Und ihre Augen eilen weiter zum Kartenspiel, zu Kursen, Börsenberichten, Geschäften des Alltags. Ach, dass der Mensch sich des Köstlichsten beraubt hat, dass seine Seele nimmer den Weg zu gehen vermag zu den Quellen des Glücks zum heiligen Leben. Jede Stunde bricht ein neuer Blütenkelch auf, strömt ein neuer Duft, entfaltet sich ein neues Blatt, krabbelt ein neues, noch ein wenig gliedersteifes Käferlein über Wege und zwischen Halme. Ich kann vor innerer Unruhe kaum arbeiten. Draußen predigt der Herrgott an allen Ecken und Enden der Welt. Der Duft der Blüten ist sein Weihrauch und all die geschäftigen Bienen sind seine Ministranten. Ich bin heute wieder bei meinen Löwenzahnblüten gewesen und habe dem Treiben der Bienen zugesehen. Es ist eine meiner höchsten Wonnen, ihnen zuzuschauen, wenn sie im überstäubenden Goldkorb des Löwenzahns wühlen. Es geht eine Kunde, die sagt, die Bienen seien aus der Sonne gekommen. Und es ist mir immer, als sei ein Wahres dran, denn diese stets emsigen Tiere, die das strahlendste Symbol von Fleiß und Treue sind und die ich beim Anflug zahlloser anderer Blüten beobachtet habe, verfallen geradezu in einen Rausch, eine Art Ekstase, wenn ihr Leib die Goldscheibe meiner Lieblingsblume berührt. Es ist unbeschreiblich, diese fieberhafte Erregung, dieses bebende, zuckende Spiel von Füßen und Rüssel, dieses rasende Flügelvibrieren. Es ist kein Arbeiten und Auflesen mehr von Blütenstaub, es ist ein Schwelgen, Zechen, Taumeln, eine Glücksorgie, die die kleinen Leiber erfasst, sie hin und her wirft, beinahe überschlägt, bis sie selber auf und auf an Leib und Flügeln goldige Blüte geworden sind, kleine, zuckende Sonnen. Woher diese hohe Lust? Vielleicht davon, dass die duftheißen Goldscheiben das Erinnern in ihnen wecken an die himmlische Urheimat oben am Firmament. Vielleicht, weil kaum eine zweite Blume den Sonnenhauch derart in das vielgestaltete Gekelch ihres Blütenkorbes aufzusaugen vermag. Wie dem auch sei, ich bin glückselig in diesen Frühlingsbienentagen, berauscht von ihrem Sein und Tun, wie die Bienen selbst, von denen eine Legende berichtet, dass sie die einzigen seien, welche Gott Vater angeredet und mit denen er lange gesprochen habe. Seit ich denken kann, schwirrt und summt die Biene durch mein Leben. Ich sehe mich schon als Bub, der noch nichts vom ABC des Schulmeisters wusste, unter den geflochtenen lichtgelben Strohkörben des Löfflerbauern, die malerisch im Gewürzgarten etwas von der Ostwand des Hauses unter dem Laubgerank edler Weinreben standen und auch wohl heute noch dort zu stehen, stundenlang starren auf die Silberleiber, die immerzu über die Blumenfülle geschwirrt kamen, und ich durchlebe wieder das Staunen, Entzücken und die ständig leise gespannte Behutsamkeit, keine vorschnelle Bewegung zu machen, damit ich ja nicht den Unwillen der Eifrigen errege. Älter geworden hatte ich längst die Liebe des alten spartanischen Bauern gewonnen und bin mit ihm stundenlang bei seinen geliebten Bienen. Und wenn ich die Augen jetzt schließe, sehe ich ihn vor mir stehen und höre seine Stimme. Die Bienen, ja, das sind gar heilige Tiere. Ich habe in meinem ganzen Leben oft die Bibel durchlesen und siehst du, immer wieder ist von ihnen die Rede. Ich habe mir es ganz genau angestrichen. 21 Mal reden die Propheten im Alten Testament von ihr. 38 Mal kommt das Wort Honig vor und 6 Mal das Wort Wachs. Und ich sehe es so deutlich, wie ich und Klaus, sein letzter Bub, an einem Julitag, wo alles bei der Kornernte draußen auf den glutheißen Feldern war, in der kühlen Stube drin hocken, die alte, dicke, vergilbte Bibel vor uns, und wie wir emsig blättern und all die angestrichenen Stellen suchen und lesen in den Büchern Moses, bei Sirach, Jesajas, Baruch, Ezekiel, in den Psalmen, dem Buch der Richter, im Hohen Lied und später auch in den Evangelien. Und ich fühle noch heute die leise Erregung in mir, die ich trotz aller Sicherheit bei dem Gedanken hatte, der Bauer könnte unerwartet kommen und uns so finden. Und irgendwo, ich weiß nimmer bei welcher Stelle, stand mit schwerfälliger Schrift an den Rand geschrieben, Deborah gleich Biene. Das ist ein hebräischer Frauenname und heißt so viel wie die fleißige Ordnerin. Ich habe das dortmals nicht in seiner poetischen Tiefe erfasst, heute aber erfüllt mich dieser Satz mit hellem Entzücken, und wenn ich irgendwo eine Frau finde, die die Hände regt ohne Ende und dabei froh und heiter ist, dann sprechen meine Lippen leise das Ehrenwort Deborah. Vom alten Löffler hörte ich auch die uralte Bauernregel, dass der Immensegen schwer würde, wenn das Fest Maria Lichtmess hell und klar wäre. Und ich habe unvergesslich in mir, wie verzweifelt ich einmal war und wie viele Tage lang nicht auf seinen Hof hinübergehen konnte, weil mir bei der Lichtprozession um die Kirche der Wind die Kerze ausgeblasen hatte. Ausgerechnet gerade mir, der ich so ängstlich die Hand um die Flamme gehalten, weil ein so kalter, böser Wind ging, der den Bienen viel Schaden für dies Jahr androhte. Und von ihm weiß ich auch, dass diese winzigen, unermüdlichen Tierlein Musik sehr lieben. Gar manche Stunde bin ich mit meiner Ocarina, die ich in jenen Jahren blies, vor den Strohkörben oder manchmal auch mitten in den Wiesen gesessen und habe ihnen aufgespielt, damit sie all ihre Mühe leichter ertrügen. Und ich weiß bestimmt, ihr Gesumm ist dabei stets noch einmal so laut gewesen, ein großes Lied der Mitfreude. Und ich habe mehrmals, wenn ich blasend in der Wiese saß, erlebt, dass es plötzlich nur so um mich surrte und schwirrte auf allen Blumen, wie wenn ich selber ein Bienenkorb wäre. Viel Zeit ist seither verflossen, und ich danke dem gnädigen Geschick, dass es mir in meine Kindheit außer all dem Schönen auch den Löfflervater gab. Wie hat all seine Liebe mir wohlgetan, der ich als 5-jähriger Bub schon am Grabe meines eigenen Vaters habe stehen müssen. Und ich kann's nur immer wieder dem Himmel danken, heiß danken, dass er mich aus seiner gütigen Hand mitten in ein kleines Bauerndorf fallen ließ. Mitten hinein zwischen so kostbare Menschen, wie es meine Großmutter, der alte Löfflerbauer und so manch andere waren. Mir ist es, als sei keine Stunde ohne glückhafte Poesie gewesen. Da sah ich mich als ungefähr 10-Jährigen mit dem Bauer am Karfreitagmorgen vor Sonnenaufgang zu den Bienen gehen, in der Hand gleich ihm einen hölzernen Teller mit Schrotmehl. Feierlich gehen wir langsam bedächtigen Schrittes um die Stöcke, streuen das Mehl herum, und ich spreche mit ihm, sorgsam achtend, dass keine Silbe vor der seinen kommt, den Bienensegen. Ihr Bienen und Königinnen, setzt euch auf eures Herrn Acker und Wiesen, wie es der Herr Christus geboten, zum Sammeln von Wachs und Honig. Im Namen Gottes, des Vaters, des Sohnes und des Heiligen Geistes. Amen. Und drinnen in den Stöcken antwortete uns das geheimnisvolle Gebrodel all der tausend Bienen. Wer kann sich das Gefühl ausmalen? Wie ein Beschwörer, ein Zauberer kam ich mir vor. Und ich weiß heute noch, dass mir die Gänsehaut den Rücken hinauflief vor andächtigem Schauer, der mich so stark überfallen, wie wenn ich als Ministrant in Spätherbsttagen im ersten Morgengrau allein vor dem Altare stand. Ach, diese Vorostertage, wie wimmelten sie von seltsamen Dingen. Den Tag vorher war es gewesen, am grünen Donnerstag, noch lang vor der Frühmesse, da stapften wir zwei, der Löfflervater und ich, die breite Wiese hinter dem Gehöft ab, bis wir vor einem Maulwurfshügel standen, den der Herr der Dunkelheit in der eben verdämmernden Nacht aufgeworfen. Der Bauer nahm etwas von dieser Erde, mischte sich vor den Stöcken mit Bienenfutter und reichte die Speise den Tieren, noch ehe die Sonne sich über dem Wald im Osten erhob. Durch diese Erde sollten an dem so heiligen Tage die Bienen gebannt werden, damit keine das ganze Jahr hindurch sich verflöge und sie beim Schwärmen sich niedrig ansetzten. Und was wusste er nicht über dieses Schwärmen der Bienen für unheimliche Dinge? Tagelang habe ich um die Zeit des Auswanderns der alten Geschlechter in der Schule nicht aufpassen können, weil meine Gedanken immer bei den Geheimnisvollen und ihrem Auszug waren. Vielleicht schwärmten sie eben aus, während ich hier in der dumpfen Schulstube saß, oder gab die Königin gerade im Stocke den Befehl dazu? Die Erregung litt mich kaum auf der Bank bei der Vorstellung, wie nun gerade vielleicht die Hornrufe schmetternd durch die Räume der Stöcke gelten und ein Rennen sich zusammenrotten, ordnen und brausen begann, dass es in ihm zu kochen schien. Und durch meinen Kopf schwärmten und schwirrten ebenfalls all die Geschichten, die der Vater meines Freundes, der ganz gemütsruhig neben mir saß, als könnten die Bienen auf seinem elterlichen Hofe nicht schwärmen, mir einstens erzählt. Ja, bis dahin. Der Text geht noch ein bisschen weiter. Vielleicht kann ich Sie dazu ermutigen, Sterneder zu lesen. Das wäre schön. Ja. Lesen bildet. Lesen ist immer gut, erweitert den Horizont und wir brauchen einen erweiterten Horizont. Es war mir wirklich ein Vergnügen jetzt, ja, diesen Sterneder, diesen Hans Sterneder zu Gehör zu bringen, ja, und seine Gedanken, seine wirklich großen Gedanken. Und vielleicht spürt mancher oder manche von Ihnen, was das für eine Welt war. Nicht, wenn man gerade so eintaucht in die Geschichten aus seiner Kindheit, aus Sterneders Kindheit, dann weiß man, das war eine völlig andere Welt. Untechnisiert, sehr unmittelbar, sehr nah, sinnlich sehr intensiv. Nicht? Das haben wir im Grunde genommen in den vergangenen Jahrzehnten doch drastisch verloren und müssen vieles davon leider heute auf künstliche Weise ersetzen, durch Bildschirme und, falls wir es überhaupt ersetzen können. Insofern wünsche ich uns, dass wir vom Geist Sternedes naschen können. Naschen ist zu wenig. Etwas übernehmen können, uns anregen lassen können und vielleicht etwas lernen für eine notwendige Umkehr in unserer Zeit.
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Mai ab 19.30 Uhr. Im Cube 49 im Softwarepark in Hagenberg. Bei Schönwetter wird die Veranstaltung erstmals draußen auf der Outdoor-Bühne stattfinden.

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JazzfreundInnen aufgepasst. 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Erklärtes Ziel des Chamber Trios ist es, ein interaktives, polyphones, musikalisches Netz zu knüpfen. Alle drei Musiker verbindet ein ausgeprägtes Gespür für Klangkultur, durch das sie ihrem Instrument zahlreiche unterschiedliche Klangfarben entlocken können. Auch sind sie große Improvisatoren, die die Freude am Erschaffen von Musik im Moment vereint. Das bedeutet aber auch, dass stets ein gewisses Maß an Risiko während des Musizierens vorhanden ist und macht jedes Konzert zu einer einzigartigen Momentaufnahme. Wolfgang Mutspiel und das Chamber Trio am Samstag, den 9. Mai beim Klamm Live im Meierhof in Klamm. Beginn ist um 20 Uhr.

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1: Komm schon, flieg etwas höher. Du, Sonne, hast mich aus deiner Hitze geformt, ein Glutstück, das deinen Namen trägt. Ich kreise um dich, mein Gesicht stets zu dir geneigt, ohne dich bin ich nichts, mit dir bin ich graue Erde. Ich begrüße Sie bei Folge 5 mit Literatur von Marion Margarete Kecht. Aus ihrem Lyrikband Vakuum, Wien, Februar 2026. Wir sind im Gedicht An die Sonne. Du strahlst, blendest, glühst, und ich strecke die Arme nach dir aus, die eigentlich die deinen sind, bleibe gefangen in deinem Orbit als Marionette aus Unsichtbarkeit. Dein Antlitz ist ein Feuerball, deine Ablehnung ein Sonnensturm, der mich in den Weltraum schleudert, bis ich schwerelos bin, bis ich aufhöre, ein Körper zu sein. Ich lernte, deine Stimmungen zu lesen wie Himmelskarten. Dein Augenaufschlag ist mein Niedergang. Deine Worte sind ein spitziges Kleeblatt, das mir die Haut aufreißt. Wie oft habe ich versucht, dich zu spiegeln als eine zweite Sonne, um dir ebenbürtig zu sein, doch ich bin kein Feuer, ich bin der Mond. Ohne eigenes Licht, süchtig nach deiner Gnade. Du bist immer da, du ruhst auf meiner Schulter, schießt deinen Hauch durch meine Adern, doch wenn ich dich brauche, noch mehr brauche, verziehst du dich hinter Wolken, die meine Unschuld verdüstern, und Argwohn beißt sich in meine Nieren. Ich wollte dir gerecht werden. Ich versuchte, in deiner Sprache zu sprechen, den Ton deiner Wärme zu finden, doch ich war stets ein zu viel oder ein zu wenig, ein zufällig abgefallener Sprengsel deines Glanzes. Wie kann ich sein, wenn ich nicht weiß, wie ich existieren soll, ohne ausradiert zu werden. Meine Wurzeln greifen in die Erde, doch Erde reicht nicht aus, denn du bist immer oben über mir und ich bin klein, immer darunter. Ich träume von Regen, von Wolken, die mich bedecken. Von sanftmütigen Nächten, aber selbst Venus, selbst alle Planeten sind Ablenkungen. Denn am Ende bist du alles, Feuer und Eis, Leben und Auslöschung, Milde und Qual. Ich liebe dich, wie man die Sonne liebt, blind, trotz aller Gefahr, weil du die einzige Quelle bist, die ich je kannte. Und ich frage mich, kann ich lieben, wenn ich gelernt habe, nur dich zu verehren? Oder bleibe ich ein Ableger deiner Flamme? Flucht in den Zitronenhain. Du warst ein Meerestier, lange Zeit der tosenden Brandung ausgesetzt. Dein Panzer bestand aus weggeklatschten Weisheiten. Die Glieder waren steif vom Salz weggedrückter Wahrheiten. Die Insel ruft dich, brausend, ungeduldig, und du folgst ihr mit abgetragener Angst im Gepäck. Im Westen leuchtet Gischt türkisfarben auf. Eine griechische Explosion von Lichtstrahlen, Perlen, die sich in quirlendes Blau ergießen. Und hier, wo die Zeit keinen Nullpunkt hat, legt sich ein Rosenschimmer über alles. Als hätte der Himmel Mohnblumen zerstoßen und ins Meer geworfen. Das Land, in dem Zitronen blühen, schickt dir Gerüche, die sich festkrallen. Cremiges aus Kokossplittern, Oleander, klamme Erde, ein Labyrinth aus Düften, meandernd wie die Ströme deiner Gedanken. Die Boote klingen hohl unter dem Schlag des Wassers, und du siehst zu, wie der Schlamm, der so lange deine Haut war, ganz auf den Grund des Meeres sinkt. Du trinkst die Welt in hastigen Zügen. Jedes Luftholen ist eine Hymne, jedes Bild eine neue Zeile, die sich in dich hineinschreibt. Kreta, Kreta, du bist keine Insel, du bist Äther, ein Chor, eine Geburt. Du erkennst dich so, wie Wellen singen, wie sie sich entäußern, bar jeder Hemmung. Und plötzlich keine Menschen mehr, nur Menschentiere, Haut aus Sonne, Seelen aus Wind. Und du, eines von ihnen, frisch. Das, wonach du suchtest, war kein anderer. Es ist hier, in den Worten, die sich in dir türmen, in dem Wasser, das in dir zu rauschen anfängt. Deine Reise, sie endet nicht im Zitronenhain, sie beginnt hier. Ein Feuerwerk, das weiter in dir flackert, ohne weggewischtes Glitzern, bloß viel konserviertes Licht. So, meine lieben Hörerinnen und Hörer, so viel für heute. Marion Margarete Kecht erhielt übrigens für ihr Werk Vakuum das Projektstipendium für Literatur der Stadt Wien. Ja, und wenn Sie weiterhin interessiert sind an Literatur von Marion Margarete Kecht, dann freue ich mich natürlich ganz im Sinne von Alles neu macht der Mai, wenn Sie am nächsten Wochenende auch wieder mit dabei sind, nämlich wenn es wieder heißt
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Das Trio Lepschi kommt in den Meierhof in Klamm. Was die drei Herren Stefan Slupetzky, Martin Zrost und Thomas Slupetzky vollführen und auf sehr kunstvolle Art zu zelebrieren wissen, ist die zeitgenössische Interpretation des Original-Wiener Sounds. Bissige, manchmal makabere und böse, aber auch sehr schwermütige, tiefgründige und verträumte Wortspielereien vereinigen sich da mit dem traditionellen Wiener Klang. Ein bisschen Jazz und modernem Liedermachertum zu einem faszinierenden und vielschichtigen Hörerlebnis. Trio Lepschi am Freitag, den 8. Mai ab 19 Uhr beim Klamm Live im Meierhof in Klamm. Als kleinen Vorgeschmack gibt's jetzt ein Stück von Trio Lepschi.

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Das Trio Lepschi war das. Die spielen am Freitag, dem 8. Mai beim Klamm Live im Meierhof in Klamm. Beginn ist um 20 Uhr.

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Ein international gefeierter Musiker, der an diesem Abend live im Cube 49 zu erleben ist. Am Mittwoch, den 6. Mai ab 19.30 Uhr im Cube 49 im Softwarepark in Hagenberg. Bei Schönwetter wird die Veranstaltung erstmals draußen auf der Outdoor-Bühne stattfinden.

Raphael Campel zeigt in der Brauhausgalerie Freistadt seine Ausstellung My Inner Creature. Seine Arbeiten entstanden aus einer persönlichen Innenwelt heraus und bewegen sich zwischen Fantasie und Intuition. In Campels Werken treten Wesen, Formen und Strukturen auf, die sich bewusst einer eindeutigen Deutung entziehen. Besonderes Element ist eine stille Auktion, bei der alle Werke erworben werden können. Der gesamte Erlös wird gespendet. Die Vernissage ist am 7. Mai um 19 Uhr in der Brauhausgalerie in Freistadt. Die ist immer an Samstagen von 13 bis 18 und an Sonntagen von 10 bis 15 Uhr geöffnet.

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1: Liebe Hörerinnen und Hörer des Freien Radios Freistadt, mein Name ist Roland Steidl und ich darf Sie ganz herzlich begrüßen zur Sendereihe Im Blickpunkt Soziales und Bildung, Ausgabe April 2026. Ja, wir haben heute ein Wir, ja, also der zweite Part beim Wir ist der Wilfried Haunschmidt. Ich vermute, dass ihn eigentlich viele Freistädter kennen, weil er ist Freistädter und wohnt in Freistadt, war zwar zwischenzeitlich nicht da. Und wir haben eine bemerkenswerte Geschichte. Ja, in den vergangenen 2 Jahren gab es, sind ziemlich genau 2 Jahre, dass wir begonnen haben zu lesen und vorzulesen einander. Und darum soll es heute gehen, nicht? Also es geht um ein ungewöhnliches Thema. Vielleicht wird das manche befremden. Ich habe es einmal salopp genannt, Kriegskinder, Kinder von Kriegskindern, Enkel von Kriegskindern und so weiter. Und was hat das mit uns zu tun? Nicht, hat das noch was mit uns zu tun? Wir beide sind vom Alter her, sind wir also Kinder von Kriegskindern? Nicht? Also wir sind in dieser Reihe, sind wir drin. Und wir wollen mal schauen, wohin uns dieses Thema und das Gespräch darüber führt. Vielleicht beginne ich aber trotzdem damit, Wilfried, dass wir etwas über dich als Person noch sagen. Ja, was hast du gemacht? Was hast du getan? Du bist 59er Jahrgang?
2: Ja, danke für die Einladung. Ich bin Freistädter, ich bin 59 geboren, eigentlich in Rheinbach, aber wir sind dann kurz danach nach Freistadt gezogen. Ich war einige Jahre studieren in Innsbruck und danach, aber ich bin jetzt auch wieder in Freistadt, habe Familie, Kinder und ja, bin gern wieder da.
1: Du bist in Pension?
2: So gut wie. Ich unterrichte noch eine Stunde in der Schule pro Woche, aber das hört dann auch im Juli auf, am 12. Juli ist vorbei.
1: Na gut, was du unterrichtest, besprechen wir ein andermal.
2: Ja.
1: Bei einer anderen Sendung. Jetzt vielleicht zu unserer gemeinsamen Geschichte. Nicht, ich habe dich irgendwann angerufen, nämlich aus dem Interesse heraus, gemeinsam eine Sendung zu machen. Aber das hat sich dann anders entwickelt. Und du hast dann gesagt, naja, ich hätte Interesse, gemeinsam ein Buch zu lesen.
2: Ja. Ja? Ja, es hat alles mit einem Buch angefangen, wie vieles. Mit einem Buch, das ich nicht lesen konnte und das jahrelang bei uns zu Hause herumgelegen ist. Und ich habe immer gewusst, das ist ein wichtiges Buch für mich, das muss ich mal lesen, das ist sehr interessant. Aber ich habe es nicht geschafft. Ich habe es nicht geschafft, dass ich die ersten Seiten lese, aus einem ganz bestimmten Grund. Also, wie du das angesprochen hast, es geht eigentlich um unsere Eltern, um meine Eltern direkt. Das Buch heißt Die vergessene Generation und Untertitel Die Kriegskinder brechen ihr Schweigen. Und das ist schon mal eigentlich falsch, weil die meisten Kriegskinder nie ihr Schweigen gebrochen haben. Nur manche. Und ja, wenn man Eltern hat, genau aus der Zeit, dann fragt man sich oft, wieso sind die so geworden, wie sie sind? Oder wie sie in meinem Fall jetzt seit 2 Jahren gewesen sind. Und da hilft das Buch eigentlich, wenn man anfängt zum Lesen, da hilft es ein bisschen zum Nachdenken und zum Erforschen, ja.
1: Ja, vielleicht bleiben wir noch ein bisschen bei Büchern. Sag doch einmal den genauen Titel und die Autorin. Und ja. Gibt es das Buch noch, weißt du das?
2: Naja, das Buch ist erschienen 2004. Und ist spannenderweise ein Buch mit Ablaufdatum. Das gibt es ganz selten bei Büchern. Weil 2004 haben sehr viele Kriegskinder noch gelebt. Und wenn man jetzt schaut, Kriegskinder, das ist definiert, Kinder, die geboren sind zwischen 1930 und 1945. Die, was 1930 geboren sind, die sind jetzt 96. Und wie viele 96-Jährige kennst du eigentlich? Also niemanden wahrscheinlich. Und es gibt ein paar 80-Jährige, die sind dann 45 oder 81-Jährige, die sind 45 geboren. Insofern eben ein Ablaufdatum. Also 2004 war ein guter Zeitpunkt für das Buch zum Erscheinen. Da hat man noch gut reden können mit denen und sie was fragen. Geschrieben ist von der Sabine Bode und es heißt Die vergessene Generation.
1: Man würde es wahrscheinlich heute antiquarisch bekommen können noch, nicht, selbst wenn es nicht mehr im Handel ist. Also wen es interessiert, ich fand das wichtig, dass wir diese 2 Jahre diese Bücher gelesen haben. Wir können das ja dann miteinander teilen, warum das wichtig war. Wir haben dann ja anschließend, also wir sind jetzt beim 4. Buch, nicht? Seit 2 Jahren, dass wir lesen zu dem Thema. Wir haben anschließend gelesen dann?
2: Es gibt eine Art Nachfolgebuch. Wir Kinder der Kriegskinder. Da geht es um uns. Und darunter steht die Generation im Schatten des Zweiten Weltkriegs. Wobei das auch wieder ein bisschen fragwürdig ist, weil der Schatten, wie lang ist der Schatten jetzt des Zweiten Weltkriegs? Die, die im Schatten des Krieges gestanden sind, das sind eigentlich unsere Eltern, diese Kriegskinder. Wir stehen vielleicht auch irgendwie noch da drinnen. Also, wir erleben noch vieles, was auf die Zeit zurückzuführen ist.
1: Naja, wir kommen ja dann irgendwann zu einem kleinen Höhepunkt unseres Gesprächs, nicht wo wir sehen werden, dass solche Erfahrungen, wie sie unsere Eltern gemacht haben, nicht, wenn wir sagen, wir sind Kinder von Kriegskindern, dann sind die Kriegskinder ja unsere Eltern. Also meine Mutter ist Jahrgang 31, mein Vater 28 gewesen, beide auch tot mittlerweile. Aber wir sind die Kinder der Kriegskinder. Und nachdem wir das ja gelesen haben, haben wir gemerkt, vieles von dem, was da in unseren Eltern steckte, was die miterlebt haben, ist ja doch in mancher Hinsicht auf uns übergegangen. Wir sind in mancher Hinsicht als Kinder der Kriegskinder auch infiziert, ja, von den Erfahrungen unserer Eltern.
2: Ja, und vor allem eigentlich verwundert. Also wir haben uns alle
1: verwundert
2: immer wieder...
1: Verwundert.
2: Weil wir haben uns immer wieder gefragt, also wie sind die so geworden? Wieso verhalten sie die sich auf eine ganz bestimmte Weise? Es ist spannend, meine Frau ist um 5 Jahre jünger als ich, aber ihre Eltern sind um 15 Jahre älter als meine. Die sind in den 20er Jahren aufgewachsen. Und das sind junge Erwachsene gewesen und die haben diese Zeit ganz anders erlebt. Und dadurch ergibt sich eine andere Familienkultur, die Kinder werden anders behandelt und so wie wir unsere Eltern erlebt haben, ist eigentlich für unsere Generation, für diese Boomer, ganz was Spezielles.
1: Ja, und ich glaube natürlich auch, dass vermutlich wiederum je nach sozialer Schicht, je nachdem vor allem auch, ob in der Familie drüber gesprochen wurde und wie in der Familie drüber gesprochen wurde, über diese Erfahrungen, das macht natürlich auch einen riesigen Unterschied, nicht? Denn wenn man so will, die Strategie in den Familien ist, verschweigen, lieber nicht mehr drüber reden, das ist zu schmerzhaft oder, dann hat das natürlich viel größere Auswirkungen auf die Folgegenerationen, als wenn man offen darüber reden kann. Was war da eigentlich, nicht? Mhm. Mhm. Eine der großen Fragen war ja, glaube ich, immer auch für Menschen, was hat denn der Papa oder der Opa, aber der Papa in dem Fall, was hat denn der im Krieg eigentlich gemacht? Was hat er erlebt? Hat er jemanden, ja, also von den Älteren, hat er jemanden totschießen müssen?
2: Generation vorher. Das ist die Generation vorher, genau. Ja. Du bist ja ein bisschen an der Grenze mit 28 und 31.
1: Genau.
2: Kinder, die geboren sind 1940, die waren dem total ausgeliefert. Die haben gar nicht gewusst, was passiert da jetzt und auch später noch, in den ersten Jahren nach dem Krieg. Es ist ein schönes Foto auf diesem ersten Buch drauf von 3 Kindern vor zerbombten Ruinen, die versuchen zu lächeln und vor allem versuchen, tapfer zu sein und das Ganze zu ertragen. Und manche haben wahrscheinlich ihre Eltern auch so erlebt. Also die Zähne zusammenbeißen, versuchen zu lächeln und das Ganze hinter sich zu lassen.
1: Du sagst völlig richtig, nicht? Ich bin da ein bisschen woanders lokalisiert als du. Ich sage es ganz bewusst, weil wenn man sich mit diesem Thema auseinandersetzt, kommt man ja letztlich nicht darum herum, sich auch mit dem Thema Nationalsozialismus auseinanderzusetzen. Nicht? Also, und ich denke jetzt an meinen Vater, ja, 1928 geboren, der war im Grunde genommen ein begeisterter Junger, ja, für den Hitlerismus, wenn man das so sagen will. Ich erinnere mich noch, er hat noch, ach, wenn wir gestritten haben, ja, in den 70er, 80er Jahren noch, als ich in der Pubertät war, und es ging um diese Frage Nationalsozialismus und sowas, das war einer seiner schlagenden Sätze, an die ich mich gut erinnere, wo er gesagt hat, wenn das tausendjährige Reich ein bisschen länger gedauert hätte, wäre ich ein Hochsviech da drin geworden. Ja. Also das heißt, was ich damit sagen will, dass für diese Generation, die das so intensiv als Kinder und Jugendliche erlebt haben, war das im Grunde genommen eine totale Enttäuschung. Und ich weiß heute, dass für meinen Vater ist der geistige Boden unter den Füßen zusammengebrochen. Ja, nach der Kapitulation.
2: Das ist ganz was Normales, dass sich Kinder eben identifizieren, auch mit der familiären Ideologie, mit der Begeisterung damals, die für den Faschismus da war. Und später, es bricht die ganze Welt zusammen. Es bricht sowohl die Ideologie als auch rundherum die Welt zusammen. Es kommt natürlich darauf an, meine Eltern kommen beide aus, eigentlich beide aus Nazi-Familien. Also der Vater von meiner Mutter war Nazi-Bürgermeister und der andere war irgendwie so ein kleiner Funktionär im Dorf. Und die Welt ist plötzlich Kopf gestanden. Ja. Und da kannst du als kleines Kind, die kannst du nicht kritisch damit auseinandersetzen.
1: In meinem Fall, also bei meinem Vater war es noch anders. Sein Vater war nämlich engagierter Sozialdemokrat, ja, im Sudetenland. Ja, und das war für den gefährlich. Der wäre fast im KZ gelandet deswegen. Ja. Und das waren heftige Kämpfe, die er gegen seinen eigenen Vater führen musste. Ja, sein Vater, also mein Großvater, hat gesagt, bist verrückt, Bur. Was laufst denen denn nach? Und er hat sich dann, um das zu Ende zu bringen, er hat sich dann 1944 freiwillig zur FLAG gemeldet mit 16, ja, und ist dann kurz vor Ende des Krieges, ist er dann allerdings desertiert, als er gemerkt hat, das bringt eh alles nichts mehr, ja, und so, folgenlos. Also, verstehst du, wenn wir sitzen hier 2026 im Studio des Freien Radios Freistadt. Draußen scheint gerade die Sonne, während wir aufnehmen. Und im Grunde genommen, hinter unseren eigenen Lebensgeschichten liegen die Geschichten unserer Eltern und Großeltern. Und die haben ganz andere Welten erlebt. So scheint es zumindest, nicht? Wir können darauf ja noch einen anderen Blick werfen. Aber ich wollte noch vorstellen, in dem Vorspann, zwei weitere Bücher, die wir gelesen haben. Wir sind ja wirklich fleißig gewesen. Ja? Und zwar von Stefan Lebert und Louis Leviton, ein Franzose. Das Buch heißt Der blinde Fleck, die vererbten Traumata des Krieges und warum das Schweigen in den Familien jetzt aufbricht. Das ist ein sehr aktuelles Bild. Ich glaube, das Buch ist 2025 erschienen, vor einem Jahr. Nicht 04225. Das heißt, das ist interessant, nachdem wir ja diagnostiziert haben, dass, sagen wir mal, in den 50er Jahren und vielleicht darüber hinaus die Dinge so weit als möglich auch verschwiegen wurden. Passiert jetzt tatsächlich etwas, wo insbesondere auch jüngere Menschen beginnen, darüber zu reden. Ja, und das ist so, wenn man so will, die Enkel und Urenkel klettern jetzt auf die Dachböden der verstorbenen Großeltern und Urgroßeltern und entdecken dort alte Tagebücher und Fotos aus dieser Kriegszeit und wollen darüber reden.
2: Ja, es ist ein anderes Verschweigen als das Verschweigen der, der Nazi-Funktionäre oder auch das Schweigen der Soldaten, die nach Hause gekommen sind und nie über den Krieg reden haben können. Es ist das Schweigen, es war gar nicht so ein strenges Schweigen. Wir haben immer wieder von unseren Eltern so blitzlichtartig Geschichten gehört, erzählt bekommen, wie es eben damals war im Krieg, ganz am Schluss, oder bei meinen Eltern, die sehr spät geboren sind im Krieg, danach. Und es waren eben so, keiner hat die Idee gehabt, ein Buch zu schreiben oder wirklich eine Biografie, das hat es wahrscheinlich auch gegeben, aber eben nicht viel, sondern die meisten haben einfach kurz erzählt und dann das wieder schnell beiseite gewischt, weil man musste ja, das musste ja vorbei sein, das musste ja weg sein, das durfte einen nicht belasten, man musste ja was fürs Wirtschaftswunder tun eigentlich.
1: Ja, und das Wirtschaftswunder war ja im Grunde genommen der geeignete Hebel, um die Dinge weiter gut verdrängen zu können. Weil auch hier erinnere ich mich an meinen Vater, der hat gearbeitet und gearbeitet und gearbeitet. Nicht auf dem Bau, da wurden, was weiß ich, samstags, im Notfall Sonntag, musste gearbeitet werden, um Häuser, Schulen und sonstige Dinge wieder aufzubauen, ja, nach dem Krieg. Aber ich wollte noch sagen, es ist möglicherweise auch ein großer Unterschied, ob jemand jetzt den Krieg, ja, den Zweiten Weltkrieg, in welchem Alter jetzt auch immer, auf dem Land erlebt hat oder in der Stadt. Nicht? Also wenn man die Bilder sieht, zum Beispiel Wien, Berlin, Dresden, ja, am Ende des Krieges, das war ja wirklich katastrophal. Das wird in Freistadt und in Grünau ziemlich anders ausgesehen haben. Nicht? Da sind diese Schäden nicht aufgetaucht. Da war natürlich die Not hinterher da. Aber selbst die war vielleicht reduziert, weil viele Leute Bauern waren und konnten sich eigentlich aus eigenen Quellen halbwegs über die Runden helfen.
2: Ein großer Teil von dem Buch, besonders von dem ersten, handelt auch von der Flucht. Von der Flucht der Kinder und von Vertreibungen und was sie da erlebt haben an traumatisierenden Erlebnissen. Das ist was ich natürlich hier nicht kenne. Ja,
1: ja, ich bin wiederum ja aufgewachsen zwischen Köln und Düsseldorf und diese Region des Ruhrgebiets war ja ein absoluter Sammelpunkt von Flüchtlingen, nicht aus den osteuropäischen Ländern, nicht die Schlesien und sowas. Das war ein multikultureller Raum. Also halt deutschsprachig, nicht? Aber im Grunde genommen kaum anders als heute mit den vielen Kriegsflüchtlingen, die wir heute international auch haben. Also ein letztes Buch will ich noch vorstellen, an dem lesen wir gerade. Wir haben ja nicht aufgehört. Ja, wir tun ja weiter. Christoph Arment, Morgen tanzt die ganze Welt. Die Jungen, die Alten, der Krieg. Auch ein relativ, es ist glaube ich ein bisschen älter. Hat 2003.
2: Das ist so alt.
1: 2003, Bode, genau. Mhm. Aber der Christoph Arment ist ein junger Mann gewesen, nicht?
2: Ja, aber er hat da noch zu der Zeit noch viele Leute gefunden zum Interviewen, viele, die damals auch aktiv waren im Krieg. Also das ist jetzt nicht die Kriegskindergeneration, sondern diese Elterngeneration der Kriegskinder. Das sind sehr, sehr spannende Interviews mit vielen bekannten Leuten, die sich eben mehr oder weniger mit dem Nationalsozialismus auseinandergesetzt haben in den Jahren danach.
1: Ja, wir haben jetzt mal so einen kleinen Einstieg gemacht. Was haben wir da getan? Es war eine spannende Zeit, 2 Jahre hindurch, und es wird ja auch irgendwie weitergehen. Jetzt denke ich, könnten wir mal eine kleine Pause mit Musik gebrauchen, nicht bevor wir dann im Thema weitergehen. Moritz, wenn du uns was spielst. Ich habe ausgesucht, wieder mal von Harald Siemader und seinem Gitarrelehrer, Gitarrestücke, überwiegend aus dem südlichen Bereich, alte und neue.

0: Ja, reden wir, Wilfried, doch über das Thema Vergangenheitsbewältigung ein bisschen, nicht? Ich kann auch eine kurze Anekdote dazu berichten. Die ist mir jetzt erst durch unsere Lektüre so richtig aufgegangen. Jeder vernünftige Mensch macht irgendwann in seinem Leben Psychotherapie, nicht? So auch ich, immer wieder mal. Und eines Tages habe ich meinem Therapeuten von der Situation meiner Eltern und ihrer Ehe berichtet, ja, und meine Situation als Einzelkind zwischen ihnen. Und das hat bedeutet, meine Eltern haben nur gestritten, ja, also nur ist übertrieben, aber sehr viel gestritten. Und das war für mich als kleines Kind immer eine Katastrophe, wenn sie gestritten haben. Und dann hat er einfach mal diesen Satz gesagt, ihre Kindheit war also eine Kindheit im Krieg.
1: Das ist eigentlich genau das Thema, ja.
0: Genau.
1: Weil sie haben ja die Kindheit im Krieg gehabt und was haben sie produziert fürs eigene Kind? Krieg.
0: Genau. Ja. Und das ist mir aber auch jetzt erst aufgegangen, nicht, dass im Grunde genommen in ihnen noch Krieg geherrscht hat. Ja?
1: Das sind die paar Jahre, wo deine Eltern älter sind als meine. Meine waren so junge Kinder, so spät geboren, für die hat es nur ein Thema gegeben und es war Angst. Die haben Angst gehabt und ihr Leben lang Angst gehabt und haben sich, ich bin sicher, meine Schwestern werden das jetzt nicht gern hören, aber die haben sich angstvoll aneinander gekrallt fast, ihr Leben lang. Die haben sich gegenseitig auch so gestützt natürlich in ihrer Angst. Ja. Und Traumata dann so spät dann doch herauskommen. Da gibt es zu der Sabine Bode, zu dem Buch, einen schönen Kommentar aus der Psychologie heute, wo steht, Sabine Bode hat viele Kriegskinder zum Sprechen gebracht. Das ist ein großes Verdienst. Sie macht zu Recht deutlich, dass das unverarbeitete Leid der ehemaligen Kriegskinder noch eine große gesellschaftliche Aufgabe darstellt, weil mit dem Beginn des Rentenalters die Überdeckung der Traumata durch Beruf und Arbeit endet.
0: Ja, wie ich vorher auch schon gesagt habe, nicht im Grunde genommen ist dieser Wohlstandsaufbruch, war ja auch ein probates Mittel zu verdrängen, nicht? Aber was macht Verdrängung, nicht? Das ist ganz ein wichtiges Thema in der Psychotherapie. Verdrängung macht, dass wir zu bestimmten Bereichen unserer Seele letztendlich keinen Zugang mehr haben. Ja, zu unserer Geschichte, aber auch zu unserer Seele. Also ich glaube ja, ich habe das schon mehrfach gerne diagnostizieren wollen, unsere Gesellschaft, unsere moderne westliche Gesellschaft, insbesondere in Deutschland und Österreich, lebt noch immer von dieser Verdrängung.
1: Nicht, also sie bewirkt auch vor allem einen Wiederholungszwang.
0: Genau.
1: Also die Gefühle, die man selber erlebt hat und nicht erleben darf, die produziert man in seiner Außenwelt.
0: Genau. Nicht, also wir könnten dann noch ein paar Worte sagen zum Rechtsruck, ja, in unserer Gesellschaft, wo das hinführt und was es bedeutet. Aber vorher möchte ich vielleicht einen Satz jetzt sprechen. Wir sind so ungefähr in der Hälfte unserer Sendung. Das ist für mich der zentrale Satz. Das ist natürlich ein biblischer Satz. Ja? Ich mag ihn sehr. Gott spricht an der Stelle im Alten Testament. Ich werde die Sünden der Väter verfolgen bis ins dritte und vierte Glied. Ich werde die Sünden der Väter verfolgen bis ins dritte und vierte Glied. Jetzt kann man sich überlegen, was heißt denn das, verfolgen? Nicht? Wir sind als Kinder der Kriegskinder, könnte man sagen, sind wir das erste Glied. Unsere Kinder sind das zweite Glied. Unsere Enkel werden das dritte sein. Nicht? Es muss jetzt das vierte nicht erfolgen. Dritte und vierte Glied heißt es schon. Das heißt also, wir haben im Grunde genommen einen Zeithorizont von 4 Generationen hinter solchen Debakeln wie dem Zweiten Weltkrieg. Auch dem ersten schon, nicht? Also wir haben hier ja innerhalb des Westens insbesondere, aber vielleicht bis zum gewissen Grade weltweit, haben wir ja ein ungeheures Potenzial von Verdrängung. Und wenn man es jetzt aktuell sieht, nicht, schaffen wir wieder neue Verdrängungsprozesse in der Ukraine, in Russland, im Nahen Osten, in Afrika sowieso nicht. Das heißt, wir sind in dieser Welt permanent damit beschäftigt, riesige Verletzungen und Verwundungen für große Gruppierungen von Menschen zu schaffen, die immer weiterwirken werden. Nicht, wenn jemand brutal, gewaltsam behandelt worden ist, so wird er das nicht so schnell vergessen, sondern es rutscht ab ins Trauma. Und das Trauma wirkt im Unbewussten weiter und zu gegebener Zeit wird es hervorbrechen.
1: Es gibt ja bei uns immer ganz wenige oder immer weniger, die sich noch an den Krieg erinnern können, direkt. Und die frage mich auch, ob das bedeutet, dass wenn sich keiner mehr daran erinnert, dass sich die Geschichte dann wiederholen muss.
0: Das glaube ich. Ich glaube tatsächlich, dass die menschliche Seele so beschaffen ist, dass sie im Grunde genommen nach Heilung und Reinigung schreit. Und wenn das nicht gehört wird von den Menschen, dann sinkt es ab und zu gegebener Zeit kehrt es wieder. Ich glaube auch, dass wir tatsächlich ja derzeit eine solche Phase erleben, aber darauf möchte ich noch ein bisschen später eingehen. Das Wichtige ist, ja, wenn ich sage, wir leben in einer Phase der Seelenvergessenheit, trotz vieler Psychotherapeuten und so, aber wir leben in einer großen Phase der Seelenvergessenheit, dann ist die Frage, ist es möglich, dass wir das kollektiv noch in eine Heilungsphase hineinbringen oder müssen wir so lange warten oder warten, wie lang, vielleicht gar nicht so lang, bis im Grunde genommen wieder Bedingungen entstehen, die die Dinge erneut zum Aufbrechen bringen.
1: Ja. Das ist die Befürchtung, ja.
0: Das ist die Befürchtung. Ja, ja. Ja, ich meine, ich will ja, also sagen wir mal so, ich schieb noch eine These nach. Und die heißt, wir sind in mancher Hinsicht auf dem besten Weg in einen neuen Faschismus. Das ist das, was ich...
1: Das ist deine These.
0: Meine These. Ich
1: ständig.
0: Ja, du widersprichst ihm. Ja, das ist ja auch erlaubt. Ja. Nein. Das heißt für mich, ja, wir sind in einer schwierigen Lage. Nehmen wir jetzt mal den Rechtsruck, der überall in den Gesellschaften auftaucht. Und insbesondere auch in Österreich und insbesondere auch in Deutschland. AfD, FPÖ. Nicht tatsächlich gibt es hier Tendenzen, wenn jemand, ein Vorsitzender einer entsprechenden Partei, sich selbst zum Volkskanzler stilisiert, dann ist das für mich eine eindeutige Zuordnung seiner selbst. Volkskanzler war nämlich nur Adolf Hitler. Nicht? Also das ist vielleicht riskant, das so zu sagen, aber ich denke mir, man muss damit operieren, dass hier möglicherweise...
1: Wie erklärst du dir diesen Zug zum Autoritarismus?
0: Ich glaube, der Zug zum Autoritarismus, der ist relativ leicht zu erklären heute, weil die meisten Menschen sind überfordert mit der Komplexität unserer Gegenwart. Ja? Ja. Und tatsächlich...
1: Sind die großen Vereinfacher.
0: Genau, das sind die großen Vereinfacher, die relativ rasch Schuldige ansprechen können und relativ rasch Lösungen zur Hand haben. Beispielsweise Ausländer, Asylwerber sind schlimm, weil die überfremden unsere Gesellschaft. Wie heißt das immer im FPÖ-Sprech? Der Bevölkerungsaustausch.
1: Ah, ja.
0: Der große
1: Befehl aus Deutschland, das ist ein Begriff von dem Typen, da, der das Buch in Deutschland geschrieben hat.
0: Ja, also das sind so die Illusionen, als könnten wir in einer Welt leben, wo es doch sowas wie Heimat und Zugehörigkeit gibt. Stattdessen haben wir längst, nämlich aufgrund der Wohlstandsdynamik, haben wir den Weg in eine globalisierte Gesellschaft, zumindest wirtschaftlich gewählt, ja, die uns im Grunde genommen von anderen abhängig macht. Oder auch abhängig macht im Sinne von, sie beherrschen zu müssen, nicht, damit man Ressourcen bekommt. Mhm. Im Grunde genommen, alles, was wir heute erleben, sind ja Auseinandersetzungen um Ressourcen und nicht mehr darum, dass man sagt, wir möchten andere Kulturen wirklich kennenlernen, andere Religionen kennenlernen und wertschätzen, sondern es geht immer um, wie heißt das Wort? Deals. Ja. Und das ist noch das Beste. Ja, Deals. Deals, das andere ist eben knallharte, brutale Ausbeutung.
1: Ja, das ist was sehr Modernes, das mit den Deals. Das haben wir jetzt seit einem Jahr ungefähr sehr, sehr intensiv.
0: Ja, ja. Ja, na, es passt ja in dieses Bild, passt ja das, was in den USA passiert, passt ja sehr wohl sehr gut hinein. Nur hatten die USA keinen Krieg auf eigenem Boden.
1: Ja, die haben diese Kriegskinder eigentlich nicht gehabt, gell? Mhm. Also das, woher die das nehmen?
0: Na gut.
1: Die haben andere Traumata gehabt, aber die haben verschiedene Kriege gehabt in den letzten 50
0: genau,
1: Jahren. Ja,
0: genau.
1: Ja, natürlich.
0: Also ich glaube, es gibt ja Thesen, die behaupten, dass in den USA mittlerweile mehr Menschen an Selbst, Soldaten an Selbstmord gestorben sind, als in den Kriegen selbst. Nicht? Mhm. Also Soldaten, die in den Krieg geschickt wurden, ja, heute ist das ja dann teilweise mit allen möglichen Medikamenten verbunden und so, damit man ordentlich aggressiv wird. Und hinterher, als sie erwacht sind, ja, aus dem, was sie getan haben, sind sie verzweifelt. Also im Grunde genommen, Kriegserfahrungen gibt es da schon auch.
1: Ja. Ja, na, diese Kriegskinder nicht so, wie es bei uns gegeben hat. Das ist schon was.
0: Ja, richtig.
1: Eigenes gewesen.
0: Ja. Obwohl, wenn man den Gedanken weiterspinnt, dann würde man sagen, was ist mit einem Vater? Ja, von Kindern, die aus einem Krieg zurückkehrt. Ja?
1: Ja, das, also und nicht mehr hineinfindet ins normale Leben. Was bedeutet das für die Kinder?
0: Genau.
1: Ja, hast du ganz recht. Ja.
0: Ja. Also insofern würde ich sagen, das Thema ist im Grunde genommen komplexer, als wir glauben. Mhm. Ja? Also, und eigentlich global, weltweit komplex. Denk an Japan, nicht? Ja, mhm. Und viele andere Länder, die im Zweiten Weltkrieg engagiert waren. Oder in anderen Kriegen. Ja, also ich werde die Sünden der Väter verfolgen bis ins dritte und vierte Glied.
1: Wer sagt denn das? Ist das Gott oder wie? Oder Jesus?
0: Ja, genau. Ne, das ist original.
1: Ist das Altes,
0: das
1: Testament,
0: ist, das ist ein Prophet, das ist eine prophetische, also Gott spricht, könnte man sagen.
1: Oh, oh.
0: Nicht? Ich werde die Sünden, ja. Ja, das ist ein wichtiger Satz, ja, ein urwichtiger Satz. Der kann uns helfen, alles zu verstehen.
1: Was wir verstehen, ich weiß nicht, ob es den in Israel so im Bewusstsein haben im Augenblick. In Israel. Die haben ja das Älteste Instrument. Ne?
0: Ja.
1: Schwierig, ja.
0: Ja, aber da haben wir wieder so einen aktuellen Punkt. Nicht? Was passiert da jetzt? Also das ist ja auch eine Landschaft, mit der wir uns jetzt ständig beschäftigen. Nicht? Wir sind ja ununterbrochen, sind wir wieder mit Krieg beschäftigt jetzt. Nicht? Medial, nicht? Täglich, täglich. Iran, Israel, USA, Ukraine, Russland, ja, und ringsherum brodelt es auch die unglaublichen Kosten, die uns die Aufrüstung jetzt verursachen wird. Und was macht man mit teuren Waffen, wenn sie da sind? Bevor sie
1: fallen. Das wissen wir. Wir verkaufen sie jemandem, der sie brauchen kann, der sie einsetzt.
0: Ja. Okay. Also, die Traumata heutiger Kriegskinder. Mir ist es so, anhand der Lektüre unserer Bücher ist mir das wirklich so bewusst geworden. Nicht welche langen, langen, langen Geschichten eigentlich solche Ereignisse nach sich ziehen. Welche üblen Geschichten.
1: Ja, und für mich hat es bedeutet, die Eltern besser kennenzulernen, zu verstehen. Also ich habe ja am Anfang schon gesagt, man wundert sich über die Eltern, aber das ist oft nicht der richtige Ausdruck. Es ist manches einfach kaum zu erklären. Da gibt es viele Beispiele. Also wieso, wir sind im großen Wohlstand aufgewachsen, aber es durfte am Teller nichts übrig bleiben. Man musste das fertig essen, weil, woher kommt es? Aus welcher Zeit kommt es? Und das ist eine spannende Geschichte, das ist nur ein kleines Beispiel. Besser man lernt die Eltern spät kennen als nie.
0: Ja. Das sind, finde ich, schon Fragen, ja, wie gehen wir heute jetzt damit um? Ja, also gibt es Möglichkeiten dafür? Oder werden wir weiter verdrängen? Nicht? Ich höre immer die Leute, die sagen, was wollt ihr denn jetzt schon wieder mit dem? Seien wir doch froh, dass das hinter uns liegt. Jetzt wird das wieder aufgewärmt oder. Nicht? Also die Verdrängung soll eigentlich weitergehen. Und ja, viele Menschen wollen sich überhaupt nicht damit konfrontieren.
1: Ja, ich verstehe auch einen gewissen Widerstand, sich damit zu beschäftigen und das ernst zu nehmen. Das ist natürlich unsere ganz persönliche Geschichte und unsere persönliche Problematik und so. Ich habe mit einer jungen Frau aus Israel gesprochen, vor nicht langer Zeit, und habe ihr erzählt von meinen Eltern und von meiner Mutter besonders, die da sehr, sehr gelitten hat und Schlimmes durchmachen musste als kleines Kind. Und die schaut mich an und sagt, du wirst sicher verstehen, dass ich dafür überhaupt kein Verständnis, keine Empathie habe, keine Einfühlung. Weil schau, was mit meiner Familie passiert ist. Und das ist was, was man nicht vergleichen, was man nicht gegeneinander aufwiegen kann. Ja? Sie wollte das nicht, sie war beinahe beleidigt, dass ich ihr das erzählt habe.
0: Ja, die Gefahr, die natürlich besteht, wenn man das umdreht, das ist halt die sogenannte Täter-Opfer-Umkehr. Nicht? Ja. Jetzt erzählen die Opfer, wie sehr sie gelitten haben.
1: Aber dass ein fünfjähriges Mädchen nicht der Täter war, das könnte sich vielleicht auch verstehen. Mhm. Und das war meine Mutter. Ne? Mhm.
0: Ja, wir liegen sozusagen ganz nah jetzt an manifesten Wunden. Ja. Unserer Gesellschaft, die offensichtlich noch nicht wirklich verheilt sind. Sind sie verheilt? Nein.
1: Ja, es ist so unterschiedlich. Es ist so in den verschiedenen Familien. In manchen Familien ist es wunderbar aufgearbeitet worden. In manchen Familien war es gar nicht nötig, weil ich habe das erzählt von meiner Frau, die Eltern sind in den frühen 20er Jahren aufgewachsen. Das waren Erwachsene, die konnten sich schon auseinandersetzen mit der Situation. Damals, gut, der Vater musste in den Krieg, ist dann verwundet nach Hause gekommen, die Mutter war hier. Eine ganz andere Weltsicht hat sich da ergeben. Ganz eine andere Einstellung zu Vergangenheit, zu Arbeit, zu Lebensgestaltung. Also es ist wirklich, und in manchen Familien ist es natürlich aufgearbeitet worden. Besonders in, ich sage jetzt einmal, in nicht belasteten Familien, wo die Großeltern und die Urgroßeltern vielleicht so wie in deinem Fall Sozialdemokraten waren, im Widerstand waren, gibt es ganz andere Aufarbeitungsmechanismen.
0: Ja, Sozialdemokrat, nicht, das war mein Großvater. Und das ist ja nochmal, wenn man das zuspitzt, nicht, das ist jetzt auch eine Generation, die ist verschwunden im Grunde genommen, nicht. Der ist 1896 geboren, ging 1914 mit 18 in den Ersten Weltkrieg.
1: Ja.
0: Vier Jahre Weltkrieg und dann war er in russischer Kriegsgefangenschaft. Mehrere Jahre. Kam dann wieder, hat Haus gebaut dann. Das Haus haben sie dann verloren, nicht irgendwann, sind ausgesiedelt worden. Da war er aber noch immer in russischer Kriegsgefangenschaft, in der zweiten, nämlich nach dem Zweiten Weltkrieg, Wiederkrieg. Also das ist schon erschütternd, wenn man sich das vorstellt, was manche Menschen eigentlich im 20. Jahrhundert durchgemacht haben.
1: Meine Großeltern, meine Großväter sind auch genau Ende 19. Jahrhundert geboren und die sind auch keine Kriegskinder gewesen. Das waren auch junge Erwachsene, die, von einem weiß ich es, der im Krieg, im Ersten Weltkrieg war. Es ist eine einzigartige Situation gewesen, diese Kindheit in diesen 15 Jahren, von denen wir sprechen. Und sie wollten nicht viel davon sprechen, aber es wäre gut gewesen. Für sie und für uns.
0: Genau. Sie wollten uns wahrscheinlich keine Angst machen und wollten sich vielleicht auch nicht. Das ist ja immer die klassische Frage. Ich habe die mal einem meiner Großväter gestellt. Opa, hast du im Krieg jemanden töten müssen?
1: Keine Antwort wahrscheinlich.
0: Natürlich nicht.
1: Er hat Nein gesagt.
0: Natürlich nicht.
1: Ne? Ja, man hat dann immer gehört, die Zähne zusammenbeißen, wenn was schwierig war. Oder die Behauptung, dass sie keine Angst haben, wobei die Angst ja immer vorhanden war. Die haben sie nicht ablegen können.
0: Ja, wenn wir so reden, wird mir wieder deutlich die Präsenz dieser Traumata. Ja. Die liegen über unsere... Ich erinnere mich, der Hans Jonas, nicht der berühmte Philosoph Hans Jonas, der in den 90er Jahren mit gut 90 verstorben ist, der war Jude. Mhm. Und der hat einmal einen Aufsatz über Auschwitz geschrieben. Und der hat dann gesagt, die Todesschreie der in Auschwitz vergasten Menschen werden noch jahrzehntelang über Europa schweben.
1: Ja? Das ist noch nicht vorbei. Ne?
0: Das wäre noch nicht vorbei. Ja. Ja, muss noch nicht vorbei sein. Nicht? Das heißt also, wenn ich es jetzt noch einmal zuspitze, ja, philosophisch zuspitze, dann würde das bedeuten, dass wir im Grunde genommen sehr prekäre Vorstellungen von dem haben, was heißt Mensch sein und was heißt auf dieser Welt sein. Also möglicherweise nicht der Buddhismus zum Beispiel, aber auch mittlerweile das Christentum sagt, die Dinge sind verbunden. Ja. Alles ist mit allem verbunden. Und in diesem Fall würde man sagen können, wir können uns nicht einfach abschneiden aus einer Geschichte, die unendlich viele Menschen entwurzelt hat, Menschen verletzt hat, Menschen gekränkt hat, Menschen getötet hat. Ja, man kann sagen, es ist nicht unmittelbar unsere Verantwortung gewesen vielleicht, aber wir leben mit den Spätfolgen. Ja,
1: aber es gibt eine sehr starke jüdische Erinnerungskultur, die gibt's und die wird am Leben gehalten, also da schon sehr stark. Und es gibt eben, so wie in unserem Fall, keine starke Kultur der Erinnerung. Also da war wirklich ein gewisser Aufholbedarf da. Und das Buch ist im richtigen Moment erschienen, um die Jahrtausendwende, wo man viel noch fragen konnte. Und sagen, was ist eigentlich, wieso? Um es überspitzt auszudrücken, wieso seid ihr so? Was war da? Ja. Mit dem Wort prekär habe ich erst nicht richtig was an. Wie definierst du das? Du hast gesagt, diese Lebenskonzepte sind prekär, wenn ich das richtig verstanden habe. Von Jonas.
0: Ach so. Ich habe jetzt gemeint, dass Lebenskonzepte prekär. Ich habe jetzt gemeint, dass wir im Grunde in dieser Vergessenheit drin sind, ja, und nicht mehr merken, dass die Reste dieser wahnsinnigen Zeit noch immer

Ja, jetzt haben wir da so einen, jetzt sind wir da so ein bisschen in die Trübe hineingeraten, ja. Und das Thema ist ja trüb. Es ist ja im Grunde genommen trüb. Und ich schlage vor, dass wir wieder einmal eine Runde Musik spielen, ja, damit alle sich ein bisschen entspannen können, soweit das möglich ist.

0: Ja, Wilfried, wir gehen in die letzte Runde jetzt. Ja. Die Frage ist für mich ja, wozu führt denn das Ganze jetzt? Also ich habe den Eindruck, ich tue wieder gerne ein bisschen philosophieren. Ja? Lass mich ein bisschen philosophieren. Ich erinnere mich an den Satz von Günther Anders in einem Buch, das er 1961 herausgegeben hat, und zwar anlässlich des Eichmann-Prozesses in Jerusalem. Nicht? Das Buch heißt Wir Eichmann-Söhne. Und da gibt es den Satz, den ich schon häufig zitiert habe. Ich zitiere ihn jetzt wieder. Der heißt, unsere Welt heute ist als Ganze auf dem Wege, sich in eine Maschine zu verwandeln. Was ist das Prinzip der Maschine? Maximalleistung. Und das ist ein Gedanke, der mir jetzt so in unserem Gespräch gekommen ist. Also die Technisierung, ja, also jetzt auch die Digitalisierung, alles, was wir zurzeit erleben, im Grunde genommen sage ich, wir sind auf dem Wege, uns mitmechanisieren zu lassen. Nicht jeder hat sein Kastl ständig in der Hand, ja, und es gibt immer irgendwelche Mitteilungen und so, man trifft Entscheidungen oder. Also diese Entwicklung halte ich im Grunde genommen für eine Form der Entseelung unseres Lebens. Es ist systematische Entseelung, indem wir sozusagen uns immer mehr ja auf technische Vollzüge konzentrieren, nicht? Wie mache ich das? Wie mache ich das? Und jetzt ist ein Update wieder notwendig und ich habe schon wieder so und so viele Meldungen. Wir sind ununterbrochen mit dieser technischen Realität. Ich habe ja lange, lange versucht, sie als Realität zu leugnen, aber das kann man nicht mehr, nicht? Sie hat sich dermaßen massiv als Realität in unser Leben hineingeschmuggelt, dass ich denke, ist das nicht irgendwie ein Fortsetzungsprozess der Verdrängung?
1: Das wäre jetzt meine Frage gewesen, wie der Bezug da ist zum Schweigen und

0: Zum Verdrängen.
1: Ja.
0: Also ja, ich weiß es nicht. Also wenn ich die Leute so an diesen Smartphones sehe, ich habe heute erst entdeckt, dass meine Frau einen Status hat. Ich wusste gar nicht, was das ist.
1: Ich auch nicht. Was ist das?
0: Wenn du auf WhatsApp bist, dann kannst du einen Status eingeben und dann sehen alle, ich weiß nicht, wie es dir gerade geht oder was du gerade gemacht hast oder so, müsste man vielleicht unseren jungen Techniker fragen. Also man sieht da was, man gibt was weiter. Und ja, das ist jetzt nur ein kleines Beispiel dafür, dass für diese Omnipräsenz und für dieses, ja, ich zum Beispiel habe eine Nachricht bekommen heute um 10 Uhr, da hat mir jemand geschickt um 7.20 Uhr. Ein Angebot, was ich machen hätte können um 9 Uhr. Ja, schlecht.
1: Zu spät.
0: Schlecht. Also natürlich ist dieses, erschlägt einen das. Also diese Anforderungen. Und die Leute merken es gar nicht, dass der erste Griff nach dem Aufwachen nach dem Handy ist. Aber den Bezug zu unserem Thema wäre interessant, den zu finden, ja. Hat das was mit dieser Ideologie zu tun, aus der die Leute gekommen sind, die sie nicht reflektieren konnten? Ich weiß es nicht.
1: Ja, verstehst du, es kann ja nicht für alle gültig sein, nicht? Aber im Grunde genommen spiegelt, man muss ja eines sehen, nicht? Hitler war verantwortlich dafür, dass in Deutschland Autobahnen gebaut werden, nicht? Die technische Industrie stand auf seiner Seite, nicht? Hat ihn unterstützt, nicht? Der Militarismus und, und. Also viele, viele Entwicklungen, die bei
0: Ja, verstehe.
1: für uns heute noch üblich sind, ja, Technisierung auf allen Ebenen, Energie, die wir brauchen und, hat eigentlich ganz massiv im Zweiten Weltkrieg eingesetzt.
0: Wurde jetzt perfektioniert
1: Und wird immer
0: eigentlich.
1: weiter perfektioniert. Deswegen sage ich immer, wir befinden uns noch immer, im Grunde genommen, in den Spuren der Nazis. Ja, mit unserer, man kann auch sagen, Deutschland zum Beispiel, ja, und damit natürlich auch Österreich, stünde heute weltweit nicht so gut da, wenn nicht irgendwann alles vorher gründlich zerstört worden wäre und modernisiert aufgebaut werden konnte. Ja, die Engländer sind weit nicht so, obwohl da ist auch viel zerstört worden, aber sie sind nicht so stark beschädigt worden, dass man sagen kann, also das ist Innovation, das ist Modernisierung. Wir reden ja heute auch ununterbrochen von Modernisierung. Ja, das heißt also, das Alte muss weg, etwas Neues muss kommen. Und das ist für mich eigentlich.
0: Ja, das wäre der Bezug dann. An das Alte darf ich gar nicht mehr denken.
1: Genau.
0: Ja.
1: Ja, genau. Und das, ja, genau. Da ist ein Bezug, an das Alte darf ich nicht mehr denken. Und der andere Bezug besteht dort, wo ich sagen würde, ist es nicht am besten, wenn das Alte wieder gründlich vernichtet wird, damit es wieder
0: Ja,
1: neu.
0: du meinst, was der Trump in Gaza vorhat?
1: Zum Beispiel. Ja, na sicher. Nein, nein, das ist ja, ich bin kein Marxist, ja,
0: Ja.
1: du weißt es, aber das ist ja die alte Kapitalismustheorie von Karl Marx. Der sagt, der Kapitalismus braucht in Regelmäßigkeit seine totalen Zerstörungen,
0: Ja.
1: ja, damit er sich wieder erbauen kann, ja, auf technischer Ebene und anderen Ebenen. Also wenn wir jetzt, das ist ein sehr übler Gedanke und für mich durchaus jetzt auch neu, wir könnten sagen, vielleicht sind wir ja mehr Gefangene unseres Wirtschaftssystems, als uns bewusst ist. Also eines Wirtschaftssystems, das Wachstum, Wachstum, Wachstum
0: Ja.
1: braucht, das immer mehr braucht, das unendlich viele Ressourcen frisst, die müssen irgendwo herkommen. Dafür werden Menschen ausgebeutet zu Millionen und Abermillionen, ja, in Afrika und in Asien und anderswo, nach Möglichkeit nicht bei uns. Und dieses Monstrum Kapitalismus ist ein riesenfressendes Ungeheuer, das letztendlich uns alle mitfrisst. Verstehst
0: Ja,
1: du?
0: ja, ja,
1: Ja, das ist
0: ja.
1: jetzt.
0: Recht viele Abwehrkräfte haben wir nicht dagegen. Also recht viel Widerstand wird nicht geleistet. Das ist schon klar, ja.
1: Ja, und
0: Das ist
1: die
0: was, hat sehr was Verführerisches,
1: genau,
0: das Ganze,
1: wenn
0: ja.
1: du jetzt daran denkst, nicht, was war das, was hat, was, ich habe mit meinem Vater ja immer wieder mal diskutiert, der hat gesagt, ja, Wahnsinn, der Hitler hat die Autobahnen bauen lassen und dass wir wieder Wohlstand haben. Natürlich, ja, verstehst du, nach dem Ersten Weltkrieg, Versailler Vertrag und Weltwirtschaftskrise in den 30er Jahren, war Deutschland und Österreich war ausgehungert, nicht als Verlierer des Ersten Weltkriegs. Ja, die haben das natürlich gedacht, okay, der schafft das, wieder Wohlstand zu schaffen. Wir sind in einer ganz anderen Position heute. Ja, wir haben genug Wohlstand, aber in uns wird die Angst geschürt, ihn zu verlieren. Und wiederum, die Rechtsradikalen setzen sich ja massiv darauf, sagen, alle Politik, die jetzt gemacht wird, ist verrückt, nur wir könnten es besser machen.
0: Du willst sagen, es entstehe eine ähnliche Situation wie in den 30er Jahren.
1: Genau, genau. Aber die wird im Grunde genommen auf einer bestimmten Ebene, wird sie auch geschürt. Ja? Das wird gemacht. Ja? Und da könnte man wieder sagen, an der Stelle gibt es einen Reflex auf die damalige Zeit, weil im kollektiven Unbewussten vieles von dem noch präsent ist.
0: Ah ja, okay.
1: Es ist schwierig. Ja, ich habe ja gesagt, ich denke jetzt stehend freihändig. Sitzend freihändig.
0: Und die diese Bereitschaft, die innere Bereitschaft mitbringen, den Autoritäten blind zu folgen, die wissen gar nicht, wo das her ist.
1: Genau.
0: Die wissen gar nicht, dass das eigentlich über die Generationen schon mitgegeben ist.
1: Genau.
0: Ja, das ist ein schöner Gedanke. Ja,
1: ja. Und sie nehmen auf etwas Bezug, was irgendwann mal funktioniert hat, nicht? Könnte ja wieder funktionieren, nicht? Ja, und wir brauchen uns nicht anstrengen. Ja,
0: gut, also in den 30er Jahren hat es nicht wirklich funktioniert. Aber ich verstehe, also sie stellen sich das so vor. Ja.
1: Ja, ja. Wilfried, wir nähern uns jetzt wirklich dem Ende unserer Sendung. Es war ein Versuch, etwas zur Sprache zu bringen, was nicht so gern heute Sprache werden will, ja, und immer schwieriger wird. Da gibt es ja im Mühlviertel diese alte Dame, die über die Hasenjagd so gern spricht. Ich habe sie mehrfach gehört. Hackel, ja, die Frau Hackel. Das ist sehr dankenswert, wie die das macht und dass sie es so lange macht. Diese Menschen werden uns ausgehen,
0: ja. Ja,
1: über kurz oder lang, die das noch wirklich erlebt haben. Wir müssen halt versuchen, glaube ich, uns anderweitig resilient zu machen. Ja, dass wir den Dingen nicht auf den Leim gehen.
0: Ja, Roland, vielen Dank für die Einladung, dass ich das Buch auch dann vorstellen durfte, nicht nur lesen, weil da hast du mir auch geholfen. Ja, das ist ein spannendes Thema. Das wird es auch bleiben.
1: Genau, wir bleiben ja dabei und wir können irgendwann neuere Erkenntnisse können wir bekannt geben.
0: Ja.
1: Und danke dir ganz herzlich, dass du dich auch bereit erklärt hast, dass wir das miteinander machen. Danke dir, Moritz, ja, für die technische Begleitung und für die letzten 45 Sekunden gibt es nochmal Musik.

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4: Die Mosaikschule in Katzdorf ist eine private Volksschule des evangelischen Diakoniewerks Gallneukirchen.
5: Ich bin da heute in der Mosaik-Volksschule und sitze da in der Mitte von 20 Kindern, nämlich den Kindern, die schon jetzt dauerhaft in der Mosaik-Volksschule sind und nur ein paar Schnupperkinder, die nächstes Jahr da sein werden. Darum sind wir heute eine ganz große Gruppe und wir sprechen heute über Sachen, die so in den letzten Wochen passiert sind in der Schule. Eine Sache war das Müllsammeln. Ihr wart einen ganzen Tag, schätze ich mal, unterwegs und habt Müll gesammelt. Wie war das so?
6: Es war cool und ich habe eine Schachtel gefunden, da war ein Getriebe drin, aber da war auch voll viel Dreck drin. Aber es hat nicht mehr funktioniert.
7: Ja, also ich habe gefunden, es war ein lustiger und cooler Ausflug und wir haben auch Wildsau gefunden.
5: Ein Tode, hoffe ich mal. Habt ihr die auch mitgenommen oder habt ihr sie im Jäger gemeldet?
7: Nein, die ist auf einem Baumstamm gehängt mit einem Seil und ja.
8: Mein Freund und ich, der Niklas und ich, wir haben echte Knochen gefunden von einem Tier.
5: Habt ihr die mitgenommen oder sind die im Wald geblieben?
8: Nein, wir haben die einfach mitgenommen.
6: Wir haben einen Müllsack ausgehoben und wir sind nach Lungitz zum Bahnhof gegangen und dann wieder auf zu der Mosaikschule.
9: Wir haben zum Glück nicht so viel gefunden.
5: Also war es eigentlich relativ sauber neben der Straße?
9: Ja, also man hat jetzt nicht so viel gefunden.
8: Und der Niklas, der hat so einen Greifer mitgehabt bei den Zuggleisen. Da war Müll drin und den hat er dann rausgegeben mit dem Greifer. Und bei den Bierstöpseln, da hat er seitlich ein Magnet gehabt und mit dem hat man es dann rausgegeben können.
5: Praktisch.
10: Mein Freund und ich, wir haben nur Zigaretten gefunden.
5: Ist doch nicht so schwer zum Tragen, oder?
10: Ja, es war leicht zum Tragen.
11: Und manchmal haben wir auch richtig große Plastikfetzen gefunden.
12: Wir haben gleich einen richtig großen Müllsack gefunden.
11: Wir haben also einen Drahtschwamm gefunden.
13: Wir haben später dann noch im Motorikpark spielen dürfen.
5: Das heißt, ihr seid von der Mosaikschule die Straße hinunter bis zum Bahnhof von Lungitz und da war dann Stopp.
13: Also wir sind als erstes Müsermann gegangen bis zum Motorikpark den Weg, dann haben wir spielen dürfen und dann sind wir halt noch zum Bahnhof gegangen.
5: Was war das Allerspannendste, das ihr gefunden habt? Was euch denkt, wie kommt denn das da irgendwie in die Straßen oder in den Wald?
11: Lauter Besen. Borsten haben wir gefunden. Paula hat dann geglaubt, dass irgendwo ein Besen ist. Und dann haben wir nach dem gesagt, aber es ist kein Falk gewesen.
13: Und wir haben ein Rattenskelett gefunden.
11: Und für mich war das Aufregendste, was wir gefunden haben, der Eisenschwamm da.
13: Wir haben einen Küchenschwamm in Feld gefunden.
5: Das ist schon eine lange Reise hinter sich.
6: Ich habe den Kosten gefunden mit dem Getriebe drin. Das war für mich das Spannendste.
14: Für mich war das Spannendste der Müllsack, der unter der Erde gesteckt ist, und den habe ich ausgehoben.
5: Hast du reingeschaut, auch was drinnen war?
14: Da war nichts drin, der war nur so ganz gedruckt in der Erde, den habe ich mit dem Stein ausgehoben.
11: Und wir haben auch Stromkabeln gefunden.
5: Was habt ihr dann nachher mit dem Müll gemacht, in die Säcke, was ihr gehabt habt?
11: Das hat dann Theresa abgeholt mit dem Auto.
5: Und wie viel ist zusammengekommen, die ganze Schule gemeinsam?
11: Ein Sack und einen halben Sack.
5: Hättet ihr glaubt, dass es mehr ist? Was findet ihr?
11: Ein bisschen mehr.
5: Aber eigentlich ja ein gutes Zeichen, oder? Wenn man nicht so viel Müll in der Straße findet.
6: Bei uns war letztes Jahr war fast jeder Sack randvoll. Und wir haben größere gehabt.
5: Und wart ihr gern wieder mal bei so einer Müllsammelaktion dabei?
13: Ja, ich habe es irgendwie toll gefunden, dass wir da Müll sammeln, weil ich finde das gut für die Umwelt.
11: Ich finde es auch gut.
12: Ich finde es auch gut und auch lustig und man kann da nebenbei ein bisschen reden und da hat man halt ein bisschen Zeit.

Tiere und auch viele Pflanzen.

0: Ihr habt mir jetzt erzählt, was ihr alles beim Müllsammeln gefunden habt, aber ihr seid ja von der Schule ganz oft im Wald oder auch vielleicht in eurer Freizeit. Und der Wald ist ja schon ein Platz zum Sachen suchen und Sachen finden. Was waren denn die schrägsten Sachen, die ihr im Wald gefunden habt?
1: Also ich und mein Freund, wir haben einmal ein Rotholz gefunden, da haben wir dann einen halben Stock weggeschnürzt und dann haben wir die Äste, habe ich mit der Säge noch weggeschnürt und dann war das ein richtiger schöner Stock, der was rot war.
2: Ich war mal mit meiner Freundin, die heißt Veronika, da sind wir daheim gewesen im Garten und wir haben was gespielt und dann wollte Veronika was trinken und dann war in dem Glas ein Schmetterling.
3: Also ich habe eine Freundin, die heißt Valerie und mit der waren wir einmal im Wald und dann haben wir zwei Fasanenfedern gefunden.
4: Ich war mit meiner Schwester im Wald und da ist so ein Sticker ein komischer aus dem Baum. Und dann hat, also meine Freundin hat dann herausgefunden, dass er Messer war.
5: Also ich habe schon mal Silbermünzen im Wald gefunden.
6: Ich habe schon mal im Wald ein Tipi gebaut.
7: Ich habe im Wald schon mal 2 Euro gefunden.
8: Meine Freundin und ich haben schon mal im Wald so ein komisches Plastikteil gefunden.
0: Weißt du, was das war?
8: Nö. Heute mit meinem Freund bin ich auch in den Wald gegangen und da haben wir aus Stecken einen Kranz gemacht.
0: Das heißt, man kann ja im Wald auch ganz viele Sachen basteln, oder?
2: In der Schule haben wir, schau mal, da ist meine Mama mit uns in den Wald aufgegangen und da haben wir Vogelnester gebaut, so aus Gras und Stecken und so Zeug. Und vorher haben wir dann noch einen Vogel gefützt und ja.
0: Und die habt ihr dann reingesetzt in die Nesterl?
2: Mhm.
9: Ich und meine Freundinnen haben im Wald schon mal ein Feuerzeug gefunden.
10: Ich habe mit meinem Papa schon mal eine Gabi aus Steckern gemacht und ich habe ein Schnitzbuch, wo das so das drin steht, da sind ein Messer war da drin, ein Kochlöffel und noch viele andere Sachen.
4: Ich habe mit meinen 2 Freundinnen so ein Haus, also aus Steckern, haben wir es halt gebaut.
3: Wir haben einmal einen 50-Euro-Schein wo liegen gesehen.
0: Im Wald?
3: Ja, es war sehr nahe am Wald.
2: Wie ich mal bei meiner Freundin war, haben wir zusammen in den Wald gegangen und ich habe da einen Ring gefunden.
0: Einen wertvollen Ring?
2: Es hat schon wertvoll ausgeschaut.
0: Da sind ja Schätze im Wald, das glaubt man gar nicht.
8: Und meine Freundin und ich, wir haben 3 Stips wo man aufschraubt, vom Bierflaschen den Deckel gesehen.
6: Ich sehe oft Müll im Wald.
11: Ich habe mal einen großen Stock gefunden, der war so lang wie sie dort vorne. Und den habe ich jetzt daheim.

0: Der Wald ist ja wirklich ein Platz für Schätze zum Finden, für Naturschätze, aber auch für Sachen, die da eigentlich gar nicht hingehören, haben wir schon gehört. Müll und alles Mögliche, was ihr schon gefunden habt. Und es ist ja ein Platz für Abenteuer. Also da habt ihr ja einiges zum Erzählen über den Wald.
1: Nach der Schule sind meine Mama und ich einmal da im Wald gegangen und da haben wir einen Stecken gefunden und dann habe ich noch so einen Stoff von daheim genommen und dann habe ich da so einen Hasen ausgeschnitten und dann habe ich den so genäht und dann habe ich dann noch Watte reingestopft und dann habe ich den Stecken unten dran gemacht und jetzt ist so ein Osterhase mit so einem Stecken unten dran, den man so hängen.
0: Den hast du aber nicht im Wald lassen, oder? Den habt ihr euch in den Garten gesteckt, oder?
1: Nein, ich habe ihn noch drinnen im Haus.
2: Wir haben einmal ein Heim für Tiere gebaut. Mit Moos, Blumen und was zum Essen für die Tiere.
0: Für welcher Tier hast du das geplant, dass du einziehst?
2: Vielleicht Vogeln, Marienkäfern.
3: In der Schule ist einmal meine zwei Freundinnen, so haben wir ein Haus gebaut, eigentlich für den Ort Wichtel. Und dann sind wir ein paar Wochen wieder im Ober gegangen und dann waren da voll viele Käfer drunter.
0: Was sind denn eure Lieblingstiere im Wald?
3: Wieder. Eigentlich sind alle Tiere meine Lieblingstiere, aber ich finde irgendwie Füchse und Eulen voll cool.
2: Rehe und Füchse. Und nur Vögeln.
4: Wildsau und Orchkatzel.
2: Eisvogel. Marder. Und Eule.
3: Ich mag eigentlich auch voll gern Eichhörnchen und verschiedene Insektenarten.
4: Eule!
0: So viele Tiere, die es da im Wald gibt. Was war das spannendste Tier, das ihr mal im Wald gesehen habt?
5: Meine Freundin hat einen Fuchs gesehen und ich habe schon voll oft Rehe gesehen.
4: Elster und Blaumeise.
5: Wildsau.
0: Echt? Hast du mal wirklich Wildsau gesehen? Die sind selten. Cool.
5: Ich habe schon mal einen Lachs gesehen.
2: Ich habe schon mal einen Reh gesehen, richtig viel.
6: Ich habe mal ein Rehskelett gesehen, aber das war halt so ein bisschen unter der Erde. Und das war genau, also da waren die Füße, also das war alles von dem Reh halt ein bisschen verteilt.
0: Weil natürlich dann die Füchse und die Marder und alle kommen und wollen auch einen Teil runternaschen.
3: Ich habe mal einen Fuchs gesehen, das ein Reh angesprungen hat.
7: Ich war schon mal mit Mama, Papa und meiner Schwester wandern und dann sind wir im Wald gegangen und dann waren die Rehe richtig nahe bei uns.
2: Meine Mama war mal wandern und da haben wir eine Schlangenschuppe, Eidechsen gesehen, Rehe und noch Eidechsen.
4: Ich habe schon mal einen Biber gesehen.
3: Ich habe schon mal Eichhörnchen gesehen und ich habe Füchse gesehen und ich habe Schlangen gesehen und ich habe schon voll viele Vögel und so gesehen.
5: Also gegenüber von unserem Haus ist ein kleiner Wald und da lebt ein Eichhörnchenpaar.
6: Also bei uns sind die Rehe immer ganz nah, also da ist der Wald und die sind immer eigentlich bei uns im Garten.
2: Eine Schlange war bei uns im Teich.
7: Ich bin schon mal mit Oma und Opa, mit meiner Schwester, wandern gegangen draußen. Und auf der Straße habe ich mal ein lebender Ringelnatter gesehen. Die habe ich dann in die Hand genommen und habe sie ins Gras gegeben.
3: Mein Dorfpate, der hat am Wald, und da waren ganz viele verschiedene Käfer und so drin.
7: Von meinem Freund, von dem der Onkel hat schon mal ein Nashorn gefüttert.
0: Aber nicht bei uns im Wald.
7: Nein. Mein Freund, der hat schon mal einen hinnigen Rehbogen im Garten liegen gehabt. Der was auf einer Seite voll bliert hat.
0: Wahrscheinlich ein Unfall.
7: Ja.
3: Bei uns da unten eher im Wald, da war der Elch Emil.
0: Ist er vorbeispaziert? Wow.
3: Wir haben ihn nicht gesehen, aber ja.
2: Wie ich und meine Familie mal im Urlaub in Schladming waren, da haben wir die Terrassen gehabt und da sind ganz viele Rehe vor unserer Terrassen gestanden.
5: Wir haben schon mal im Garten Ratten gehabt. Also die Rattenmama hat richtig kleine, süße Rattenbabys gehabt. Die haben wir dann leider aus unserem Garten vertreiben müssen und wegbringen müssen. Aber also mit Handschuhe habe ich sie gestreichelt und die waren richtig süß.
3: Meine Oma hat ja da Ringelnatter im Kompost.
2: Ich habe mal schon einen echten Regenwurm gesehen.

Polyphonie. Manche Töne hört man laut und sie klingen ganz lang. Manche Töne sind eher leise, aber auch Teil vom Klang. Die Frösche quaken, die Grillen zirpen, krr, krr, krr, krr. Die Affen kreischen, die Vögel zwitschern.

Zeitung steht geschrieben, was dem Wald passieren soll. Doch die Waldanwohner haben jetzt die Nase wirklich voll, voll von all den schlechten Plänen, die die Stadt genehmigt hat. Und sie sprechen sich gut ab und überzeugen dann die Stadt, dass die Tiere so schön singen. Man darf sie nicht zum Schweigen bringen. Nein, der Plan ist zu bekloppt.

0: In der Mosaikschule sind jetzt gerade Buddy-Tage. Das heißt, die Großen, die kriegen die Verantwortung, dass auf ein neues Kind schauen, das im nächsten Jahr in der Mosaikschule zur Schule gehen wird. Und jetzt habt ihr heute euch einen ersten Buddy-Tag gehabt. Wie war denn das so?
1: Mir hat es Spaß gemacht, dass ich mit meinem Bruder zusammen sein Kinder habe und er muss sein kleines Kinder haben.
0: Was muss man denn so als Buddy machen?
2: Dem Kind helfen und die Sachen sagen. Also es hat voll viele Stationen gegeben.
0: Und was waren das für Stationen?
2: Also eine mit einem Lesezeichen und wo man auf so ein Blatt Papier sei, also wie alt man sie geschrieben hat und das dann mit den Rechenstäbchen geschrieben hat. Und, ja.
0: Jetzt muss ich mal ein paar so von die, nicht von die Buddies fragen, sondern von den Kindern, die nächstes Jahr neu zur Schule gehen wollen. Wie hat es euch denn gefallen heute?
3: Das war voll super und es war voll cool. Wir haben gegessen, das war auch lecker.
0: Was hast denn du heute so gemacht?
3: Ich war bei verschiedenen Stationen und es war cool und ich freue mich schon wieder auf nach Hause.
0: Das ist lang so ein Schultag, gell? Das ist ganz schön anstrengend. Was hast denn du heute gemacht?
3: Spaß gehabt.
0: Das ist recht. Freut sich schon auf nächstes Schuljahr, wenn es dann anfängt in der Mosaikschule?
3: Keine Ahnung. Ich weiß nicht, ob es so wird, aber ich glaube.
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0: Jetzt gibt's Witze. Eine Kuh sagt zur anderen Kuh, Mu. Die andere Kuh, das wollte ich auch gerade sagen. Kommt ein Mann nach Hause und fragt seine Frau, wo steht mein Essen? Darauf antwortet die Frau, im Kochbuch auf Seite 214.
1: Ein Mann fährt auf der Autobahn, da hört er im Radio, Achtung, es kommt ein Geisterfahrer, da sagt er, nein, es kommen tausende Geisterfahrer, dabei war er selber.
2: Es war mein Opfer, Bananen und Zigaretten, der Opfer hat gesagt, bei mir ist viel schlimmer, bei mir essen sie das Äußere und das Innere schmeißen sie im Müll, hat Banane gesagt. Bei mir ist nur schlimmer, bei mir essen sie das Innere und das Äußere schmeißen sie im Müll, hat Zigaretten gesagt. Bei mir ist nur schlimmer, bei mir ziehen sie den Kopf von Aschnuckelns.
3: Es war mein Hase, der geht in die Apotheke und sagt zum Apotheker, hast du Möhrchen? Der Apotheker sagte nein. Am nächsten Tag ging der Hase wieder in die Apotheke und fragte, hast du Möhrchen? Und der Apotheker sagte wieder nein. Am nächsten Tag ging das Häschen wieder in die Apotheke. Dann sagte das Häschen, hast du Möhrchen? Und der Apotheker sagte, ja, frisch vom Markt, 10 Stück. Der Hase antwortet, musst du essen, sind gesund.
4: 2 Tomaten gehen über der Straße. Es kommt ein Auto, dann sehen sie Tomatensauce. Ein Häschen geht in die Apotheke. Sie sagte, hast du Fliegenpilz? Die Apotheke sagte nein. Am nächsten Tag geht das Häschen wieder in die Apotheke. Sie fragte, hast du Fliegenpilz? Der Apotheker sagt nein. Am nächsten Tag geht das Häschen wieder in die Apotheke. Sie sagte, hast du Fliegenpilz? Der Apotheker sagt ja. Musst du wegschmeißen, sind giftig.
3: Die Oma sagt zum Papagei, flieg aus und lern was Neues. Fliegt er aus und kommt er zum Fußballstadion, hört er 10 Meter daneben, 10 Meter daneben. Fliegt er weiter, kommt er zum Schwimmbad, hört er, die Eure kann nicht schwimmen, die Eure kann nicht schwimmen. Fliegt er weiter, kommt er zum Flughafen, hört er, der dicke Jumbo-Jet ist gelandet, der dicke Jumbo-Jet ist gelandet. Kommt er heim, du musst jetzt gerade in der Badewanne, sagt er, die Eure kann nicht schwimmen, die Eure kann nicht schwimmen. Nimmt Oma Seifen, wie am Abschießen, weicht aber aus, sagt er, 10 Meter daneben, 10 Meter daneben. Geht Oma aus und rutscht auf der Seifen aus, sagt er, der dicke Jumbo-Jet ist gelandet, der dicke Jumbo-Jet ist gelandet.
5: Der Fritz, der steigt aus Gas und aus dem Schaßern hinten kommt der Leberkasten.
6: Was ist braun und schwimmt im Wasser? Ein U-Boot.
7: Was ist der schlimmste Tag fürs U-Boot? Der Tag der offenen Tür. Da kommt das Wasser rein.
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15: 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Das ist ganz besonders bei den alljährlichen Bezirksmusikfesten zu spüren. Über 20 Vereine treten nacheinander bei der Margewertung an und feiern anschließend gemeinsam im Festzelt die Wertungsergebnisse. Am 6. Juni findet die diesjährige Margewertung in Narn statt. Konsulent Karl Froschauer ist Bezirksstabführer sowie Stabführer des Musikvereins Narn und Gast in der heutigen Sendung.
16: Ja, bei mir ist heute Konsulent Karl Froschauer eigentlich in einer Doppelrolle, zum einen als Stabführer des Musikvereins Narn, zum anderen als Bezirksstabführer. Und diese beiden Aufgaben sind heuer eins bei der Organisation der Marschwertung in Narn. Aber fangen wir ganz am Anfang an. Karl, das ist ja für Außenstehende oft nicht ganz so eindeutig, was ein Stabführer ist. Hin und wieder wird er auch mit dem Kapellmeister verwechselt. Fangen wir mal ganz an der Basis an, was macht ein Stabführer bei Musikvereinen?
17: Ja, zuerst einmal Grüße auch von meiner Seite an dich, Victor. Danke, dass wir das Interview natürlich führen dürfen oder können. Ja, was macht ein Stabführer den Unterschied zwischen einer Kapellmeisterin aus? Das Wichtigste ist ganz einfach, der Stabführer ist bei den Marschwertungen und Ausrückungen die zentrale Figur. Umgekehrt natürlich, KP-Meisterin ist drinnen. Und so muss man es eben sagen, dass beim Stabführer nennt man das, das Dirigieren beim Gehen, so sage ich jetzt ganz einfach. Ganz einfach, während der KP-Meister für die Musik zuständig ist, sorgt der Stabführer dafür, dass die Bewegung, Formation und äußeres Erscheinungsbild perfekt funktionieren. Das ist der Unterschied, sage ich jetzt, zwischen Kapellmeister und Stabführer.
16: Es ist also auch diese Person, die man immer vorne sieht, wenn die Musik irgendwo im Ort oder eben auch bei Marschwertungen unterwegs ist.
17: Richtig. Was vielleicht auch noch ganz ein wichtiger Punkt wäre, meine Kommandos passieren zu 80% mit dem Rücken zur Musik und der Kapellmeister mit Blickrichtung zur Musik. Das ist ein ganz großer Unterschied.
16: Was natürlich dann noch dazu kommt als Bezirksstabführer, ist ja eher das Organisatorische. Das bist du ja eben auch, mittlerweile auch schon seit langer Zeit. Jetzt mit der Marschwertung in Narn wird es dein letztes Jahr als Bezirksstabführer sein. Was sind denn so deine Aufgaben, die du deinem Bezirksreferat hast?
17: Ich sage dir mal jetzt, ich bin die erste Anlaufstelle für Stabführerinnen und Stabführer in den einzelnen Musikvereinen. Bindeglied zwischen der Bezirksleitung und den Vereinen, so sage ich. Ich begleite auf Wunsch auf gerne Marschproben und andere Vereine und gebe ihren mein Feedback ganz einfach an die Vereine weiter. Ich biete natürlich auch Stabführerkurse an. Zusätzlich bin ich auch noch als Marschmusikbewerter unterwegs in den einzelnen Bezirken. Das gibt mir natürlich den wertvollen Blick über den eigenen Bezirk hinaus Input zu holen. Mir ist es ein großes Anliegen, meine über viele Jahre gesammelten Erfahrungen an die nächste Generation von Stabführerinnen und Stabführern weiterzugeben.
16: Darüber hinaus, du hast jetzt ganz kurz das erwähnt, ist die Marschwertung auch ein zentrales Thema. Zum einen als Bewerter, bei denen du ja dabei bist, aber zum anderen auch als hauptverantwortliche Person, egal wo sie stattfindet, du bist hier immer eigentlich die Anlaufstelle im Bezirk. Was ist denn eine Marschwertung und wie läuft sie ab?
17: Ich sage so, eine Marschwertung ist ein musikalischer Wettbewerb für Blasmusikkapellen und Musikvereine, bei dem das Marschieren und Musizieren gleichzeitig bewertet wird. Je nach Leistungsstufe wird das Programm anspruchsvoller. Die Bewertung erfolgt über vorgegebene Bewertungssystem mit verschiedenen Kriterien. Die Kapellen marschieren nachmittags die Wertung und ich spreche jetzt von meinem Bezirk. Gibt es am Abend eine gemeinsame Ergebnisbekanntgabe im Festzelt?
16: Und da ist eigentlich auch schon ein sehr wichtiger Punkt erwähnt. Es ist kein starres und äußerst förmliches Aufeinandertreffen von Musikvereinen, sondern es ist wirklich Festzeltstimmung und das geht eigentlich schon am Nachmittag los. Kannst du da die Stimmung ein bisschen beschreiben, wie das ist?
17: Ich sage jetzt, die Stimmung kommt ganz einfach am 6. Juni vorbei, dann erlebt sie es live mit, wie da die Stimmung abgeht. Dann könnt ihr kein Bild machen von denen.
16: Es ist jedenfalls ein Erlebnis wert. Und
17: jeder, der was schon mal dabei war, sieht das so ganz einfach, dass ganz einfach ein Bezirksfest ein Highlight von einem Bezirk ist, in dem Fall vom Bezirk Berg jetzt.
16: Wir werden später auch noch über die Marschwertung im Bezirk Berg in Nahen am 6. Juni sprechen. Jetzt nur mal ganz kurz zurück zu den Wertungsstufen. Da wird ja bewertet. Die häufigsten Wertungsstufen bei uns im Bezirk sind ja D und E. Heuer sind es ausschließlich Kapellen, die in D bzw. D plus 1 sowie E antreten werden. Was ist denn der Unterschied zwischen D und E in erster Linie?
17: Das D-Programm ist das Normalprogramm, was eigentlich bei den Marschwertungen zu häufigsten gespielt wird, ganz einfach. Es wird der Marsch auswendig gespielt und es werden verschiedene Formationen dann gemacht oder bewertet. In erster Linie einmal das Halten im klingenden Spiel, dann kommt die Schwenkung, Reihenabfall, die große Wende. Das sind die Hauptpunkte im D-Programm. Zum E-Programm, natürlich kommt das D-Programm dazu. Und E natürlich wird noch eine Show dargeboten, die was, wie auch immer, in welcher Art und Weise dann Publikums, so jetzt orientiert oder wie auch immer, dann stattfinden kann, sage ich jetzt.
16: Das bedeutet, da werden dann Formen gegangen, da gibt es auf YouTube tolle genau, Videos, richtig, die man sich ansehen kann. Und um das noch einmal abzugrenzen, das D-Programm ist jenes, das man zum Beispiel bei Kirchenumzügen, also auch im täglichen Gebrauch eher sieht, also diese einzelnen Bereiche davon, also wie die Schlenkung, wie du zum Beispiel erwähnt hast, und E eben, also dass man jetzt eine Sternform geht, das sieht man eher selten bei einer kirchlichen Ausrichtung.
17: Eher selten natürlich, im natürlichen Hausgebrauch wird das D-Programm zu 90% eigentlich gebraucht und da gibt es dann noch kleine Abweichungen, wie die Ortsbegebenheit ist, ob man jetzt eine große Wende, da gibt es dann auch noch eine kleine Wende, wie auch immer, gibt es da verschiedene Möglichkeiten, da auf dem Ortsplatz, wie der Gegebenheiten sind, zu marschieren.

0: zwei Blasmusik verbindet, hören Sie heute Konsulent Karl Froschauer, Bezirksstabführer und Stabführer des Musikvereins Narren, der die diesjährige Marschwertung veranstaltet. Narren tritt wie einige andere Vereine auch bei der Marschwertung mit einem Showprogramm an.
1: Wie bereitet man denn eine Show vor? Es ist ja um einiges komplizierter, wie gesagt.
2: Das ist ein ganz großer Punkt jetzt, sogar die. Da könnte man jetzt eine Stunde drüber reden, aber wahrscheinlich haben wir die Sendezeit nicht. Ja, ich sage jetzt, in erster Linie ist einmal wichtig bei der Vorbereitung, welche Kriterien sind zu beachten. Das ist einmal das Allerwichtigste. Wo und für wen will ich die Show machen? Dann die Länge der Show sollte nicht länger aus 5 Minuten bis 7 Minuten dauern. Die Größe der Kapelle ist sehr ein großer Punkt. Welches musikalische Niveau hat mein Verein? Natürlich kommt man dann schon zur Stückauswahl und zur Choreografie. Meiner Ansicht nach schaut man sehr viel YouTube. Du hast ja schon gesagt, es gibt sehr viele YouTube-Videos. Natürlich ist nicht für jede Kapelle jedes Video geeignet. So, dann sagt man mal, okay, man schaut halt Internet, und schaut sich ein paar Dinge an. Natürlich kann man auch selbst Ideen kreieren. Und dann hängt man die ganzen Zusammenhänge damit zusammen. Sagt man, okay, man hat eine Stückauswahl, man hat dann eine Show. Und so tut man das einmal zusammenfügen. So, und dann schaut man mal auf den Schwierigkeitsgrad. Wie kann ich meine Kapelle einschätzen? Sind schon öfter in die Show gegangen? Wenn ich jetzt von uns, von Nahen rede, wir haben in meiner Ära leider auch nicht so viel Shows gegangen, aber es ist egal. Wie gesagt, wenn ich jetzt andere Vereine, die was öfter schon gegangen sind, die brauchen natürlich nicht so lange. Dann schaue ich, wie kann ich es publikumswirkend gestalten, die Show. Wichtig wäre, wenn ich eine Show gestalte, wenn ich eine Tribüne habe, versuche ich, dass ich die Show zur Tribüne mache. Ist publikumswirkender, als wenn ich die Show weg von der Tribüne mache. Also das ist einmal alles in der Vorbereitung berücksichtigt, sage ich jetzt einmal.
1: Wie unterscheidet sich Schwierigkeit bei Marschwertung, also bei dieser Planung von Shows?
2: Schwierigkeit finde ich dann, es gibt Shows, wo man sagt, man geht einfach nur bei dem Vordermann noch. Da gibt es verschiedene Varianten, man kann in die Schnecke gehen, man kann ganz einfache Elemente gehen oder es gibt Phrasenwendungen, wo nach jedem zweiten, vierten Takt oder irgendwie die Formation wechselt. Oder Tanzschritte, wo es ganz einfach sagt, okay, man geht jetzt da den vierten Takt noch vor, im nächsten Takt Repression, macht eine Komplettwertung und macht eine Tanzformation daraus. Das ist die Schwierigkeit. Wenn ich sage, okay, ich gehe jetzt einfach dem Vordermann nach, das ist ganz einfach wie das Marschieren. Aber wenn ich zu einer Show, kann ich auch Märsche spielen oder ich spiele moderne Literatur. Von Pop bis hin zu, da gibt es ja schon so viele Möglichkeiten, was man auch spielen kann, das was auch jeder Musikverein an Genres ganz einfach in ihre Noten drin hat und das baue ich halt dann auch in der Show hin. Immer wieder abhängig, was kann ich meiner Kapelle zumuten. Das ist der wichtigste Punkt.
1: Kann man irgendwie schon was verraten im Vorhinein, was ihr an Show-Elementen gehen werdet? Du hast gesagt, es geht natürlich darum, dass man sich dann Gedanken darüber macht, was das Publikum auch will, dass man sich auf die Örtlichkeit, auf die Begebenheit ein bisschen einlässt. Ihr als gastgebender Verein habt ihr dann noch einen ganz anderen Bezug zum Publikum. In welche Richtung wird das Ganze gehen? Kann man was erfahren im Vorhinein?
2: Sagen wir so jetzt, kommt am 6. Juni vorbei, dann seht ihr es. So viel kann ich verraten, es wird verschiedene Tanz- und Schrittvariationen in meinem Programm geben. Und vielleicht sogar noch, es ist ein Lieblingssong von mir dabei, den muss man auch bei der Show einbinden werden.
0: Was der Lieblingssong von Karl Froschauer ist, bleibt unbeantwortet und macht neugierig auf das Showprogramm am 6. Juni. Wie er überhaupt zur Musik gekommen ist, was ihm als Bezirksstabführer wichtig ist und was sein absolutes Highlight als Stabführer war, erzählt er gleich.

0: Soeben hörten Sie Das Leiwandste, ein Potpourri der besten Stücke von Wolfgang Ambros, aufgeführt vom Musikverein Narren. Dessen Stabführer Karl Froschauer ist in der heutigen Sendung Blasmusik verbindet zu Gast.
1: Wir haben ja vorhin schon erwähnt, also in deiner Vorbereitung jetzt für diese Marschwertung ist es ja auch gleichzeitig eben die letzte als Bezirksstabführer. Fangen wir am Anfang an. Also wie bist denn du zur Musik an sich gekommen überhaupt und in weiterer Folge dann auch zum Stabführer?
2: Wie natürlich sehr viele über deine Eltern. Ganz klar über meine Eltern. Mein Vater hat früher auch beim Musikverein gespielt, hat die Klarinette gespielt. Und natürlich irgendwann, wenn man es halt übersieht, wenn die Eltern ein Instrument spielen, lernen wahrscheinlich zu 80% oder 90% auch die Kinder dann mal ein Instrument. Also die Gene gibt man weiter. Meine ersten Schlagzeug, mein Hauptinstrument ist natürlich das Schlagzeug, das habe ich noch gar nicht gesagt gehabt, habe ich Unterricht gehabt bei Heimel Gottfried in Berg in der Musikschule. Wie ich dann zum Stabführer gekommen bin, bin ich natürlich 1985 zur Musik gekommen und da war damals dann mein Schwiegervater, was dann war, ist mein Schwiegervater, damals noch nicht 1985, war damals der Stabführer. Und wie ich zum Musikverein gekommen bin, hat mir das eigentlich geweckt, das Fach Stabführer, und so ist halt das entstanden, dass ich ganz einfach dann einmal einfach das Musikverein der Stabführeramt übernommen habe von meinem Schwiegervater und im Laufe dann, wie gesagt, eben auch das Bezirksstabführerreferat.
1: Was war denn so dein Highlight als Bezirksstabführer? Die Aufgaben, also das rein Formelle, haben wir ja besprochen. Was war so denn eines deiner Höhepunkte vielleicht? Ein bestimmtes Highlight?
2: Ich glaube, dass in meiner Ära als Stabführer natürlich gibt es viele Höhepunkte. Vielleicht sogar 2016 das Bezirksmusikfest in Katschow, da haben wir damals eine Show gemacht und nach jedem Element hat es eine Standing Ovation gegeben und das natürlich, wenn du dann vor der Tribüne abtrittst, dann legst du die Instrumente nieder und dann kriegst du den tosenden Applaus, das geht dann schon sehr unter die Haut. Also das sind schon prägende Momente, die was halt dann auch antreiben, dass du ganz einfach so Sachen machst, ganz einfach.
1: Am 6. Juni ist die Marschwertung. Das Fest an sich geht aber eigentlich schon am 5. Juni los. Was kommt denn da auf Narren zu und wie läuft das Bezirksmusikfest dann ab?
2: Ja, das Bezirksmusikfest, ein Festwochenende über 3 Tage. Am Freitag ist Party für Jungs, sage ich jetzt einmal so, mit der Partyband Volkskrawall. Am Samstag natürlich unser traditionelles Bezirksmusikfest. Beginn, wie gesagt, schon um 13.15 Uhr. Und am Abend spielt die Marktmusikkapelle Ried. Und nach der Marktmusikkapelle Ried werden uns die Wurstpressers dann am Abend unterhalten. Am Sonntag natürlich traditionell gibt es eine Feldmesse, die was uns der Musikverein St. Georgen am Attergau umrahmen wird und nachher das Frühschoppen gestalten wird. Natürlich Werbung vielleicht auch für unseren Vergnügungspark. Wir haben einen Vergnügungspark, die Familie Deisenhammer, die was ja eh ortsbekannt sind, wird es einen Vergnügungspark geben. Das ist so der Ablauf von den 3 Tagen von unserem Fest.
1: Es wird jedenfalls ein riesiges Fest, was man jetzt auch schon von den Vorbereitungen sehen kann und ja, was du auch schon angekündigt hast. Man kann sich jedenfalls auf das gesamte Festwochenende freuen, als Musikvereine, als Teilnehmende natürlich ganz besonders auf die Marschwertung. Worauf wirst du dich denn persönlich am meisten freuen beim diesjährigen Bezirksmusikfest?
2: Natürlich auf die Marschwertung. Wenn du in das Zelt dann reinschaust und die Menge zu 90% auf den Tischen steht, ist das ein Highlight, sage ich dir jetzt. Das ist, wie gesagt, kommt zum 6. Juni vorbei. Die Stimmung im Zelt ist einzigartig. Der, was da noch nie dabei war, der soll sich das anschauen.
0: Sie hörten Bezirksstabführer Karl Froschauer im Interview. Am 6. Juni findet die Marschwertung in Narren statt. Ein besonderes Highlight sind die vier JungmusikerInnenkapellen, die erstmals bei der Marschwertung dabei sein werden. Im Festzelt spielen die Marktmusikkapelle Ried in Riedmark sowie die Mostpressers. Beginn der Wertung ist um 13.15 Uhr. Vom Mikrofon verabschiedet sich Viktor.
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1: Einen wunderschönen Vormittag und ein herzliches Grüß Gott, liebe Hörerinnen und Hörer, bei der Sendung Volksmusik und Tradition im Freien Radio Freistadt. Das sag heute am 1. Mai, am Tag unserer Live-Sendung, ist der Staatsfeiertag. Sag ich, der Hubert Tröbinger, live aus unserem Studio in der Pfarrgassen. Und ich freue mich natürlich, dass ihr es wieder auftrat habt und eine Stunde jetzt mit mir verbringt. Viel schöne Volksmusik gibt's. Den Mundartbeitrag von der Affenzeller Grete, das Lied der Woche werden wir natürlich singen. Ja, und Studiogäste habe ich schon bei mir sitzen. Zum einen ist es die Obfrau vom Hirschbacher Bauernmöbelmuseum, die Gerlinde Vorholzer, und der Hubert Pammer, Gastwirt, Landwirt aus Gurdenbrunn bei Hirschbach. Das kennt ihr alle, ein super Wirtshaus, wo man hervorragend speisen kann. Aber wegen dem ist er nicht bei mir, sondern er hat vor ein paar Jahren einen ganz einen sensationellen Fund gemacht, auf sein Grund und Boden einen Meteoriten. Wie groß der ist, in der Zeitung ist ein Murzbüdel drin, da glaubt man, ja, das ist irgendein Getüm mit 3 Tonnen. Nein, so groß war er nicht, aber was da das alles auf sich hat, das werden wir heute fragen. Und zurzeit gibt es nämlich eine Ausstellung im Bauernmöbelmuseum, wo man dieses Stück Stein oder Eisen, so Mischkulanz, sich mal anschauen kann aus nächster Nähe. Damit wünschen wir Ihnen auf alle Fälle jetzt eine angenehme Stunde und eine gute Unterhaltung.

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Ein altbekannter Spruch ums Äpfel setzen, der zumindest da bei uns im Mühlviertel eine gewisse Berechtigung hat, wenn man das raue Klima da in der Gegend betrachtet. Besonders jetzt im Frühjahr merkt man ja ganz deutlich einen Unterschied, wenn man in südlicher Richtung unterwegs ist, schon ein paar Kilometer vor Linz, ist die Vegetation wesentlich weiter in der Entwicklung als wie bei uns da im Norden von Oberösterreich. Aber nichtsdestotrotz gedeiht dieses Nachtschattengewächs, der Erpfel, der Erchtling oder wie man sonst noch sagt, dazu auch bei uns da hervorragend. Und ich bin froh, dass man das Gemüse da nicht von irgendwo her quer durch die Weltgeschichte importieren müssen, weil ich bin ein typischer Mühlviertler Erdäpfelliebhaber. Egal in welcher Form, kocht, püriert als Pommes frites oder verarbeitet in einem guten Mögnädel, ein Erpfel ist einfach was Gutes. Und wenn ich gerade gesagt habe, dass wir Gott sei Dank nicht weit möchte von irgendwoher zu uns das transportieren müssen, dann trifft genau die Aussage im Besonderen auf unser heutiges Thema zu. Es geht um einen sensationellen Fund aus dem Universum. Denn mein heutiger Studiogast, da im Mühlviertel, genau gesagt in Hirschbach, bei Grabungsarbeiten auf seinen Grund und Boden gemacht hat. Land- und Gastwirt Hubert Baum aus Gurdenbrunn hat eigentlich durch einen Zufall diese Entdeckung gemacht, ein Meteorit, der irgendwann, man kann es glaube ich gar nicht recht genau sagen, aus den unendlichen Weiten des Weltalls zu uns da auf die Erde runterplumpst ist. Und das ausgerechnet im Mühlviertel. Zurzeit kann man dieses Stück Stein oder ist mehr Eisen, auf alle Fälle kann man es im Hirschbacher Bauernmöbelmuseum besichtigen. Bevor ich mich aber mit den zwei Herrschaften, mit der Obfrau vom Bauernmöbelmuseum, der Gerlinde Vorholzer und auch mit dem Finder, mit dem Gastwirt Hubert Bammer ein wenig unterhalte über das Thema, machen wir ein wenig, muss ich. Heute am Tag unserer Live-Sendung am 1. Mai passt natürlich das Lied vom Rheinbacher Dreigesangs Mailüfterl Wad. Ja, der Wind geht eh über halbwegs bei uns und halbwegs kalt. Aber vorher spielt uns die Dorfstadtmusik nun Heim oder Walzer. Ja, die Arbeit steht auch bald an.

0: Ein Prinzensänger, so heißt der Landler, den uns die Kirchletten Sorten, muss ich da jetzt gerade noch gespielt hat. Ja, Prinzen habe ich heute keinen bei mir im Studio. Dafür aber ein Gastwirt, wo man auf alle Fälle fürstlich speisen kann. Ein Hubert Pammer wird in Gurtenbrunn bei Hirschbach. Und mit ihm darf ich auch noch die Opfer vom Hirschbacher Bauernmöbelmuseum, die Gerlinde Vorholzer, ganz herzlich begrüßen. Ich freue mich, dass Sie ihn heute am Staatsfeiertag zeigt genommen habt. Sie wünschen einen schönen guten Morgen.
1: Dir einen schönen guten Morgen. Oder euch, liebe Hörer, einen schönen guten Morgen.
0: Ja. Der Hubert hat einen sensationellen Fund gemacht auf seinen Grund und Boden. Ich habe es schon erzählt. Bevor uns mir über das ein wenig näher unterhalten, Gerlinde, darf ich vielleicht mit dir anfangen. Das Hirschbacher Bauernmöbelmuseum ist mit einer Sonderausstellung jetzt wieder in die neue Saison gestartet. Um was geht es denn da genau dazu? Ein wenig,
1: bitte. Wir haben am 26. April heuer unsere Saison gestartet. Oft starten wir erst am 1. Mai, aber heuer haben wir gesagt, machen wir es schon ein paar Tage vorher. Und zwar heißt es heuer die Ausstellung Ein Geschenk des Himmels gelandet im Mühlviertel. Und es ist wirklich ein Geschenk des Himmels. Das ist nämlich ein Eisenmetroid, der in Hirschbach beim Bauer Hubert gelandet ist, der ihn gefunden hat und der uns vor ein paar Jahren schon gesagt hat, wenn die Untersuchungen alle abgeschlossen sind, dann dürfen sie mir in Hirschbach als allererstes herzeigen. Hm. Und das ist wirklich was Besonderes, weil es gibt in ganz Österreich keinen anderen Fund. Das ist der einzige Eisenmeteorit.
0: Ja. Du hast es schon gesagt, vorigen Sonntag, 26. April, war die Eröffnung. Ich habe jetzt extra einen Fachmann dazu eingeladen. Wer war das?
1: Ja, wir haben natürlich geschaut, dass das unterhaltsam ist, das ganze Thema. Und wir haben da einen Fachmann eingeladen, das ist der Herr Hofstadler Franz. Der ist Obmann des Astronomischen Vereines Mühlviertel. Der kennt sich wirklich mit den Sternen und den ganzen Konstruktionen aus, beschäftigt sich damit. Und gleich möchte ich auch noch erwähnen, er macht am kommenden Samstag einen Vortrag bei uns zu dem Thema Metroiden. Beziehungsweise Sternschnuppen, Metroiden und Feuerkugeln nennt sie das.
0: Samstag, 9. Genau. Mai, muss man dazu sagen. Ich habe in der Zeitung nämlich ein falsches Datum gelesen, da ist es am Freitag oder was stand. Ja. Samstag, 9. Mai. Genau. Wir sagen sie dann nachher nochmal genau. Und da geht es so allgemein um Meteoriten, genau, und um die Thematik. Der Franz Hofstadler ist ja im Freien Radio Freistadt Sendungsgestalter über solche Themen. Mhm. Ich habe aber nicht nur einen Experten gehabt für die Öffnung, ich habe auch Experten zur musikalischen Umrahmung dabei gehabt,
1: genau,
0: habe ich gelesen.
1: Und zwar haben wir da die neu gegründete Hirschbacher Connection, nennen sie die 8 Männer. Und die haben uns da aufgespielt zur Eröffnung und haben extra für diese Eröffnung 2 Stücke komponiert, also ein musikalisches Stück und eins ist dann vom Volkshofen Manfred nur mit Text. Und zwar, das hat er genau auf dem Bauernwirt zugeschrieben, dass das genau passt.
0: Geschenk des Himmels, glaube genau, ich, so heißt die neue Nummer. Gerlinde, ich habe es aber auch für den Ausstellungsraum, den man ja kennt, weil die Leute wissen ja, das Bauernmöbelmuseum hat über interessante Ausstellungen. Jetzt speziell für dieses Thema, für diesen Fund aus dem Weltall, auch was einfallen lassen. Was erwartet dann denn, wenn man jetzt hinkommt?
1: Wir haben sie da insofern was einfallen lassen, weil wir gesagt haben, der Eisenmetroid alleine ist ja nicht zu groß. Hm. Und wir haben einen relativ großen Ausstellungsraum. Und dann haben wir gesagt, eine Vitrine alleine ist einfach zu wenig. Man braucht da eine Geschichte dazu, beziehungsweise einen Rahmen. Damit einfach das, dass man sich was vorstellen kann darunter, wie der Weg ist von einem Metroid. Und so haben wir das dann gestaltet in eine Art Labyrinth. Das haben wir extra mit Zwischenwänden abgeteilt, den Raum. Und man beginnt mit dem Fundort. Der Fundort erzählt über den Bauer Hubert und wie er es gefunden hat. Es gibt dazu einen kleinen Film. Dann geht man weiter, da wird man dann sitzt man vor einem Bildschirm und dort sind Stühle und da kann man sich dann von einem Film wieder anschauen. Und zwar dauert der 10 Minuten und der heißt ZDF-Film und der heißt Geos Schule. Und der erklärt uns, was ist ein Metroid? Und das wirklich, also von der Volksschule weg bis jede Altersgruppe, erklärt der Film wirklich super, wie das entsteht.
0: Ich glaube, das ist auch wichtig, weil wenn man sonst hinkommt und man sieht einfach ein Stück Stein, wir werden uns von Hubert dann erklären lassen, wie das genau ausschaut, aber kann man vielleicht gar nicht wirklich was anfangen damit, so ein bisschen rundherum, Information ist schon wichtig.
1: Genau, man braucht das vorher einfach, damit man weiß, wie der entsteht. Ja, ja. Und dann geht man zum eigentlichen Höhepunkt. Das ist erstens einmal der Eisenmetroid, der in einer Vitrine sichtbar ist. Und dann haben wir sie auch noch Unterstützung geholt für die ganze Vorbereitung, und zwar vom Landesmuseum, von der geologischen Abteilung. Mhm. Da hat uns die Frau Kerstin Zukali unterstützt. Die hat uns auch Leihgaben gegeben vom Landesmuseum. Mhm. Andere Metroiden bzw. andere Gesteine, damit man einfach den Unterschied sieht zu dem Eisenmetroiden.
0: Also rundherum eine interessante Geschichte. Unbedingt einmal vorbeischauen, weil da sieht man Steine, die eigentlich über den Himmel gekreist sind zu ewigen Zeiten. Und da habe ich auch passend Stickel jetzt, nämlich die Himmelfahrtspolka für die Tiroler Tanzgeiger. Bitte schön.

0: Das war die Himmelfahrtspolka für die Tiroler Tanzgeiger. Fast hätten wir zuerst am Anfang ein anderes Stückchen erwischt, aber das war jetzt das Richtige. Und die Himmelfahrtspolka habe ich mir deswegen ausgesucht, weil es um einen Gegenstand geht, der auch durch den Himmel oder durch die ganze Weltgeschichte eigentlich gesaust ist, bevor er sich dann dazu entschlossen hat, dass er im Mühlviertel, genau gesagt in Hirschbach in Gurnenbrunn, auf die Erden runterplumpst. Und der Finder, der Hubert Pammer, Gastwirt in Gurnenbrunn, der hat diesen Fund auf seinen Grund und Boden gemacht. Wie ist denn das zugegangen? Ich glaube, du hast einen Teich oder was da der Kram und du bist auf den Meteorit gestoßen.
1: Ja, zuerst möchte ich einmal einen schönen guten Morgen wünschen. Also zugegangen ist so, ich habe da über 40 Jahre schon so ein Wunschprojekt, einen größeren Landschaftsteich auszubaggern. Und das habe ich halt 2021, 2022 gemacht. Und da habe ich tausende Kubikmeter Material auf mein Feld geführt, oben im Haus, das Aushubmaterial. Und das ist mir halt ein bisschen auch über den Kopf gewachsen und ich habe ein bisschen eine Sauwirtschaft angefangen. Jetzt habe ich relativ viel Steiner zum Zusammenklappen gehabt. Ich habe sicher weit über 100 Tonnen Steiner schon zusammengeklappt. Und das war dann so, am 30. August 2023 habe ich in der Stahlwelt eine Führung mitgemacht. Und da bin ich auch bei den Erzestempeln, wie viel Prozent das drinnen ist. Das hat mich halt interessiert, warum wir von so weit so ein Material umgezahlt zu uns zum Schmelzen. Und da ist auch dabei gestanden, es gibt kein größeres Eisenstücke, reines Eisenstücke wie in Flockenform. Und ein reiner Zufall, nächsten Tag tue ich wieder eine halbe Stunde Steinerklammer auf mein Feld. Und glaube so ein Brocken auf, wow, der ist ja x-mal so schwer wie ein normaler Granit. Jetzt, wenn man sofort denkt, das muss sowas sein, Meteorit oder so. Jetzt bin ich gleich heim, habe mir in Großgarten ein Schuhbürschchen geholt, habe die Erde runtergeschert und habe es in einen Plastiksack reingegeben. Ja, und dann ist es weitergegangen, dann habe ich halt ein paar Bekannte. Einer hat gesagt, ja, das können sie untersuchen in Linz auf der Johannes Kepler Universität. Hat aber nicht gestimmt, die können da gar nichts machen. Nach einer Zeit habe ich ein Landesmuseum angerufen in Linz. Die haben gesagt, kommst du halt vorbei und bringst ihn. Ich sage, ich will so wissen, wann der eingeschlagen hat, können wir nicht machen. Gell. Da ist wieder Zeit vergangen. Dann haben die Leute gekommen, ein Wirtshaus, denen habe ich entsorgt da. Und da habe ich dann im Naturhistorischen Museum eine Mail geschrieben. Und dann nach ein paar Tagen habe ich mich mit der Institutsleiterin zusammengeredet und die hat mich verwiesen auf den Dr. Ferrer. Hast du was zu tun in Wien? Nein, sage ich, ich muss extra kommen. Ja, dann machen wir uns einen Termin aus, weil der hat gesagt, das kommen in Tag 3 vorbei. Es war noch nie was dabei, seit 240 Jahren, seit diese Museumsgeschichte rennt und diese Forschung, ist in Österreich kein Eisenmeteorit gefunden worden. Ja, dann hat wieder, also das war dann am 23. November, ist meine Frau mitgefahren, vor allem mit Zugabe im das Traum in den Rucksack drin, haben wir zuerst einmal einen Christkindlmarkt besucht und dann habe ich um zwei einen Termin gehabt. Ja, angeschaut, ja, das könnte schon was sein. Dann sind sie in die Werkstatt umgegangen und haben halt gesagt, mit Eisensage wirklich, also ein daumengroßer Stickerl, haben sie aber gesagt, zwei Eisensägeblattl draufgegangen, entweder haben sie keine Schnecke oder ist so hart das drum. Dann ins Mikroskop. Ja, 99,9% der Treffer. Und dann, seitdem liegt er halt, ist er jetzt bis jetzt, bis drei Monate vorher, ist er im Naturhistorischen Museum gewesen. Von dort ist er halt untersucht worden und Belgien, Slowakei, Frankreich, USA, also der hat aber draus wieder gemacht.
0: Wahnsinn, ja. Ist auf der Erde auch unterwegs, nicht nur durchs Weltall, wenn man so will. Es ist zum Feststellen, wie alt dieses Stück Eisen, Felsen, was auch immer ist. Das ist aus der Entstehung von den Planeten, hast du mir gesagt. Wie alt ist der?
1: Ja, es ist eingeschätzt worden, mindestens 26.000 Jahre bis 65.000 Jahre.
0: Ja, da ist
1: also er angestürzt
0: auf
1: worden.
0: Auf der Erde eingeschlagen. Ja, ja. Ja. Nein, aber das drum selber?
1: Ja, das ist allgemein, diese Körper sind 4,56 Milliarden Jahre.
0: 4,5 Milliarden Jahre, muss man sich vorstellen, unheimlich. Was denkt man sich da, wenn man dann so einen Fund in die Hand hält und weiß, boah, das ist sowas Altes.
1: Ja, ich meine, mir hat von Haus aus, war ich halt wirklich drauf, ich muss wissen, wann er eingeschlagen hat. Das ist einfach interessant, dass man sich ein Bild machen kann, wie hat es da ausgeschaut bei uns. Hm. Also im Wirtshaus werden noch keine Gäste gesessen sein.
0: Das hätten sie sicher gemerkt, gell?
1: In der Zeit war halt die Eiszeit und da hat es auch keine Bäume gegeben, da war alles kahl. Da hat es ein paar so Wollnashörner, die was um den Umkreis haben. Ja. Und vielleicht doch ein paar, die was halt auf der Jagd waren hinterher. Mhm. Also du hast in der Zeit jeden Stein gesehen auf die Hügel da im Mühlviertel.
0: Na, da kriegt man schon so einen eigenen Zugang zu Geschichte, zur Erdgeschichte, zur Menschheitsgeschichte. Ein bisschen was nicht so ganz alt, habe ich jetzt damit musikalisch die Hirschbacher-Polka. Die ist aber erst ein paar Jahre alt. Der Hirschbacher, der Tröbinger Christian, hat die selber mal geschrieben. Und mit seiner 16er muss ich hermann da jetzt musizieren.

0: Die Hirschbacher Brücke haben wir gespielt und um Hirschbach geht es bei uns heute auch in der Sendung, genau genommen um einen Meteoriten, der ist 4,5 Milliarden Jahre alt und vor ungefähr, man kann es nicht sagen, 20.000 bis 60.000 Jahren, also wie wenn das eh gar nichts war, in der Zeit ist er auf der Erde eingeschlagen. Seitdem schlummert er gegenüber praktisch vom Wirtshaus Bammer in Gurdenbrunn und der Wirt selber, der Hubert, der hat ihn durch Grabungsarbeiten entdeckt. Hubert, du hast dieses sensationelle Stück in die Hände gehalten. Es ist ungefähr faustgroß, habe ich mir sagen lassen, aber irrsinnig schwer, hast es dann bis ins Naturhistorische Museum nach Wern gebracht, ist untersucht worden und ein ganz ein seltenes Stück aus dem Weltall. Und jetzt nach ungefähr 3 Jahren hat es wieder heimgefunden nach Hirschbach. Hast du das wieder holen dürfen?
1: Ja, jetzt ist 3 Monate im Museum, im Baumöbelmuseum. Also, ich, was die Gerlinde schon erzählt hat. Also, eine super Ausstellung, die haben sie wirklich an mir gegeben. Also sehr interessant, also gerade auch für Schulklassen. Und dass man einfach einen Einblick kriegt, ein bisschen in die Entstehungsgeschichte von solchen Sachen. Ja, und nach den 3 Monaten dann hätte ich halt vor, dass ich den Meteoriten verkaufen werde. Und ich habe vor 2 Jahren schon gesagt, wir brauchen noch ganz schön Geld für unsere Verfahren. Erdkabe gegen Nachkriegstechnologie, Freileitung im Mühlviertel. Und dass wir die Verfahren sicher stemmen können, also würde ich das Geld verwenden. Egal, was dann drauf geht davon.
0: Man kann sagen, der Hubert Bammer, du bist bekannt als Aktivist fast da gegen die Freileitung, die geplant ist, auf die. Du kriegst jetzt Unterstützung von höchster Stelle aus dem Weltall, weil für den Botzen, Felsen, Eisenfelsen wird es ein bisschen was tragen und du kannst es wirklich sinnvoll verwenden für eure Anliegen. Und ich habe mir nämlich gedacht, vielleicht gibt es ihn ja dann im Wirtshaus auch zum Besichtigen, aber das hast du eigentlich nicht im Sinn.
1: Nein, das habe ich sicher nicht im Sinn, im Wirtshaus.
0: Aber die Fundstelle kann man besichtigen.
1: Kann man sich anschauen, den Teich und da kann auch jeder reingehen und tauchen und schwimmen. Oder
0: was genau ist die Stelle?
1: Oder das Feld, wo das Sauwort ist. Aber ja, das ist...
0: Wenn es wen interessiert, sagt das, redet sie mit dir zusammen und kann das natürlich.
1: Und vielleicht soll es auch anspuren sein, dass wenn Steinklauen wieder gefreut im Mühlviertel.
0: Also du bist für solche Aktivitäten offen, merke ich. Ja,
1: genau.
0: Wenn wir kommen, möchte den Hubert Steinklauen helfen. Man hat eine gute Chance, dass man ein Stückchen Meteorit findet.
1: Ja, das, oder wenigstens eine gute Jausen kriegt. Dann.
0: Genau, das geht auf alle Fälle. Und wenn wir bei der Jausen sind, du hast nur, beziehungsweise deine Tochter, die Lucia, habe ich irgendwo gelesen, hat eine extra Nachspeise kreiert. Um was geht es denn da? Mag man das eh da beißen oder ist das dann auch so ein Stück gestorben?
1: Ja, das hat meine Tochter mit dem ganzen Küchenteam. Also ich habe einmal vor ein paar Wochen schon geredet darüber, habe gesagt, lasst euch was einfallen. Für eine Nachspeise. Ja, das ist eine Überraschungsgeschichte. Also da mit so einem Dessertspotten grabt man sich da rein und dann findet man wirklich einen Meteoriten drin, den was man aber essen kann.
0: Okay, das heißt, man kommt am besten zum Gasthaus Bammer, kehrt dort ein, lässt das Essen gut schmecken und ist dann auf der Suche in der Nachspeise noch ein Stückchen Meteoriten.
1: Also der schmeckt schon wesentlich besser, wie das, der, was in Hirschbach ausgestellt ist. Der hat nämlich wirklich ein paar Wochen einen Schwefelgeruch gehabt, das ist komplett vergangen.
0: Okay. Bei uns wird es jetzt Zeit fürs Lied der Woche. Der fing Elona, singt wieder fest mit. Chor on Air. Singen gegen soziale Isolation. Das Lied der Woche? Komm lieber Mai und mache die Bäume wieder grün.

0: Ja, nach dem Lied der Woche hören wir im Hintergrund jetzt die Goldtropf, muss ich mit Waldinger Bayerischen. Und ich darf mich noch einmal ins Gespräch stürzen mit der Obfrau vom Hirschbacher Bauernmöbelmuseum, mit der Gerlinde Vorholzer. Gerlinde, das Bauernmöbelmuseum betreibt zurzeit eben diese Ausstellung über diesen Meteoriten. Im Umfeld gibt es aber auch, du hast das am Anfang eh schon mal erwähnt, einen tollen Vortrag. Um was geht es da genau?
1: Ja, in dem Vortrag geht es im Zusammenhang mit den gefundenen Eisenmeteoriten generell um die Astrologie mehr oder weniger. Und zwar macht uns da der Herr Franz Hofstadler, der Obmann des Astronomischen Vereines Mühlviertel, einen spannenden Vortrag. Er nimmt Bildmaterial mit und wir haben dem Veranstaltungsstadl kann man eben da kommen. Wir werden sie nachher dann noch ein bisschen zusammenstellen, ein wenig gemütlich was trinken und was ein bisschen knappern.
0: Ein wenig Sterndal gucken vielleicht, genau, wenn es weiter ist. Dass man der ist ja ein Spezialist auf dem Gebiet und das ist sowieso eine interessante Materie. Und im Zusammenhang jetzt mit der Ausstellung auch, wer hat schon einmal 4,5 Milliarden altes Gestein in die Hand gehabt. Angreifen kann man es aber, glaube ich, nicht anschauen. Gell? Das weißt du. Aber das muss auch genügen.
1: Wir müssen den Stein auch schützen.
0: So also ist fast ein wenig gefährlich, dass wenn in Hosentaschen springt, weil, wie du gesagt hast, der Hubert, ich verkaufe ihn dann einmal. Du hast eine sinnvolle Verwendung für das Geld. Das könnte den anderen auch einfallen. Da muss man schon ein wenig aufpassen.
1: Genau, ne? So ist es. Und das war in der Ausstellungskoordination ein wichtiger Aspekt, dass wir den dementsprechend schützen können.
0: Ja. Gelinde, was tut sich sonst heuer noch ist im Bauernmöbelmuseum?
1: Ja, wir haben jetzt noch mehr im Sinn. 26. Juli eben die Ausstellung über Meteoriten und im Anschluss daran haben wir dann eine Woche Umbauphase und da kommt dann zu uns eine Malerin und zwar die Christina Paule, die ist aus Altenberg und die macht wunderschöne Bilder mit Motiven des Mühlviertels bzw. Blumen, dann hat sie Katzen, alle möglichen Tiere, die sie wunderbar darstellt in ganz bunten und in bunten Farben. Und die Ausstellung heißt das Mühlviertel in leuchtenden Farben, kräftig, bunten und floral. Also es sind sicher viele Blumen dabei, dann macht sie auch Drucke auf Taschen und das wird jetzt alles mitnehmen, also oder verschiedenste Sachen, wo es dann mit ihren Entwürfen bedruckt wird. Das kann man sich dann dort dann anschauen.
0: Ja. Das wird dann Anfang August wieder stattfinden. Bis dahin, bis Ende Juli, ist die Ausstellung über den Meteoriten zum Sehen. Und ich darf euch empfehlen, nutzt die Gelegenheit, weil wenn er der Hubert Pammer eventuell dann verkauft, dann sieht man sowas kaum einmal wo, weil in Österreich, glaube ich, gibt es gar kein zweites Fundstück, musst irgendwo umeinander fahren oder vielleicht selber mit Raketen ins Weltall ausstarten.
1: Genau, nehmt euch ein bisschen Zeit, dass euch die Filme anschauen könnt. Sie sind zwar nicht so lang, es taucht einer 8 Minuten, einer 10 Minuten, also es ist überschaubar, es taucht nicht stundenlang, aber trotzdem, man soll sich ein bisschen eintauchen in die Materie und dann den Schatz bewundern. Und im Ausgehen kann man sich dann noch von der Ausstellung ein paar Fotografien anschauen. Und zwar hat die der Herr Rehmann gemacht. Das ist auch ein Fotograf, der sich mit Sternenbildern speziell beschäftigt.
0: Also wirklich ein himmlisches Erlebnis, kann man ohne weiteres sagen. Im Hirschbacher Bauernmöbelmuseum bis Ende Juli ist die Ausstellung noch zu besichtigen. Und ich darf es wirklich auch alle empfehlen. Damit darf ich ganz herzlichen Dank sagen, dir Gerlinde und auch natürlich dir Hubert für den Besuch bei mir im Studio, für die interessanten Ausführungen zu diesem wirklich sensationellen Stück aus dem Weltall, ein Eisenmeteorit, der da oben knallt ist vor ungefähr, sagen wir mal, 52.000 Jahren oder was, unheimlich und seitdem da in der Erde geschlummert ist, bis der Hubert Pammer ihm entdeckt hat. Und jetzt ist er zum Besichtigen im Bauernmöbelmuseum. Also vielen herzlichen Dank und weiterhin alles Gute für Ihre Erfolge im Bauernmöbelmuseum und dir, Hubert, natürlich auch für deine Aktivitäten in Bezug auf die Freileitung. Ich weiß, das ist dir ein ganz großes Anliegen. Und ja, wenn du das Geld für den Meteoriten da sinnvoll einsetzt, dann glaube ich, ist das was Gescheites. In dem Sinn, danke für den Besuch. Wir schauen jetzt dann weiter, was die Affenzeller Grete für den Mundartbeitrag hat für uns.
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0: Sie sollen ein wenig nachstudieren, ob er nicht nur andere sichere Ausdrücke einfallen, die die Leute charakterisieren. Und auch grad haben wir ihn nun dabei so ein Exempel gefunden. Hübsches Söwe wie ein Reisteife ist ein Tourgeher. Ein Fader Lopp oder ein Lovala der Kund sind das Gegenteil davon. Ein Darmdierer, ein Neudnige, ein Neidskrong, ein Nudeldrucker oder ein Neidhame träumt um einen Schilling, ein Laus am Pöstlingberg. Ein Lami an gefreut Arbeit nicht. Er verlässt sie lieber auf die anderen. Er hat keinen Löffel zu der Arbeit, so wie auch der Feibütz. Ein Odrader oder ein Auskochter ist mit Oli Wasser gewaschen. Ein Gschamsterer ist ein Auftacke der Kund, der besonders die Weiberleute beeindrucken möchte. Ein Zwiderwurzen und ein Trämfeichtel haben den allen was zu aussitzen. Ein Traumi nicht ist Gegenteil von einem Iwa und Diva. Ein Walbeißer gibt keine Ruhe und stänkert gern. Ein Hümizauner oder ein Siebenseidener. Ein Heigeing ist ein Zauntiers Weiberleid. Vorn wie ein Bredel und hint wie ein Lohn. Einfach das Gegenteil von einer Gestockerten, weil die ist rundum und dumm rund. Und ein gestandenes Weiberleid weiß, was es will.
1: Die Affenzähler Kretti war das wieder mit ihrem Mundartbeitrag. Ja, und da so ein gestandenes Weiberleute, was weiß, was will, die sitzt da bei mir, die Obfrau vom Hirschbacher Bauernmöbelmuseum, die Gerlinde Vorhütter. Gerlinde, und ich darf dich bitten, dass du gleich im Rahmen unserer Veranstaltungshinweise die aktuelle Ausstellung, die ihr gerade habt im Bauernmöbelmuseum, ein bisschen ankündigst.
2: Ja, liebe Hörer, ich möchte euch recht herzlich einladen. Von 26. April bis 26. Juli bei uns im Bauernmöbelmuseum in Hirschbach, das vorbeikommt, euch die besondere Ausstellung anschaut. Wie gesagt, eine einmalige Gelegenheit. Wir haben Öffnungszeiten und zwar jeden Tag außer Montag von 14 bis 17 Uhr. An einem Sonntag geht es auch noch von 10 Uhr Vormittag bis um 12 Uhr. Und natürlich auf telefonische Vereinbarung. Besonders gefreut daran, dass sie natürlich über Schulklassen und Gruppen, die bei uns vorbeikommen und einfach die Gelegenheit haben, dass sie sich ja melden und wir machen dann für sie extra auf.
1: Genau, sowas sieht man eben ganz selten und die Gelegenheit darf sie momentan eben bieten. Danke, Gerlinde, für die Einladung. Ja, und ich habe natürlich auch noch etwas Sachen da. Die Aktion Musik im Garten im Seniorenwohnheim Fradomo in Rheinbach, die startet am Samstag, 2. Mai. Um 3 Uhr Mittag werden wir vom Rheinbacher Dreigesang dort eine Stunde lang musizieren und singen für die Bewohner und für die Besucher. Die Aktion geht wieder über den ganzen Sommer um und ich sage jetzt schon herzlichen Dank an alle Musikanten und Sänger, die sich da in den Dienst der guten Sache stellen. Eine Sonderausstellung gibt es auch im Greenbelt Center in Windhoek. So war es beim Wirt. Erzählungen und Bilder aus Windhoeker Dorfwirtshäusern. Die Eröffnung ist am Sonntag, 3. Mai und zum Anschauen ist bis Ende Mai. Ebenfalls am Sonntag, 3. Mai, ist wieder der Färbermarkt in Guttau. Von halb neun Vormittag bis um 5 Uhr Nachmittag trat sich dort alles um einen Blaudruck. Und das katholische Bildungswerk Hirschbach lädt ein zu einer Martalraus. Ebenfalls Sonntag, 3. Mai. Man trifft sich um 13:30 beim Parkplatz vom Wildhandler Atheneder. Neben der Sternwald-Bundesstraße ist es, es kennt es. Als Abschluss gibt es dann auch noch eine Maiandacht in der Kalvarienbergkirche in Schengefeu. Um 3 Nachmittag ist es. Zum Singen in den Ursulinenhof lädt das Oberösterreichische Volksliedwerk jeden ersten Mittwoch im Monat um 3 Nachmittag. Nächster Termin ist jetzt am Mittwoch, 6. Mai. Der Rindberger Hans, bekannt für die Irsebläser, wird da die Lieder anstimmen. Man braucht sie nicht anmelden, einfach hinkommen und mitsingen. Texte sind vorbereitet, die kann man dann sogar mit heimnehmen. Die Musikanten von der Gruppe Grenzenlos 7 laden ein zum monatlichen Musikantenstammtisch im

Gasthaus Postel in Zöcker. Jeden zweiten Donnerstag im Monat wird dort ab 5 Uhr Nachmittag musiziert, gesungen, gut gejausend und geratscht. Nächster Termin ist der Donnerstag, 13. Mai oder, ja, müsste so sein. Ein bisschen besinnlicher geht's zu bei der Maiandacht in St. Peter am Christi-Himmelfahrtstag um 4 Uhr Nachmittag in der Kirche in St. Peter. Die musikalische Umrahmung übernehmen dort einer drei, der Freundolle Fritz mit der steirischen Harmonika, ich bin mit der Gitarre dabei und der Ziergler Josef aus Hogenberg wird mit der Klarinetten mitspielen. Der Sandl-Maikirtag ist am Sonntag, 17. Mai, ab 9 Uhr Vormittag im Ortszentrum Versandl. Dort spielen die Kernland-Musikanten natürlich, wird man kulinarisch bestens versorgt. Genauso wie bei der Wirtshausmus im Raffelstädtner Hof in Asten am Sonntag, 24. Mai. Ja, und zum Schluss darf ich noch einen Aufruf an junge Sänger, Musikanten machen. Der ORF veranstaltet wieder einen Musikantentag, wo man sich zum Vorspielen anmelden kann. Heuer findet das Ganze im Innviertel statt, in Hochburg Ach. Und seit dort das Ganze am Sonntag, 14. Juni anmelden, muss man sich auf der Homepage vom ORF unter dem Link Anmeldeformular.

Da werden wir im Hintergrund die Elstätzinger Geigenmusik hören mit dem wunderbaren Walzer Hintern, Bergerl oder auch Gruß aus Bernbach, wie auch immer. Darf ich mich schon klein, weil sonst Vierten machen. Am Mauder feiert ja unser Landespatron, der heilige Florian, seinen Namenstag. Da habe ich nur ein schönes Lied auch vom Rheinbacher Dreigesang dazu. Ein großes Wetter geht daher. Ne? Vielleicht der Herz oder Petrus und schickt du einmal wegen einem Regen. Auszuspielen tut uns dann die Tegernseher. Tanzeln muss ich mit den Stickel auf zum Fest. Ja, es werden rund um den Dom jetzt Maibaum aufgestellt und da wird ja auch ein Festl dabei gefeiert. Das Wetter tut auf alle Fälle mit, brauchen Sie nicht dann aufpassen, dass ein Ämtern Maibaum steht. Ich sage nur einen schönen Dank meinen Studiogästen, der Obfrau vom Hirschbacher Bauernmöbelmuseum, der Gerlinde Vorholzer und in Gastwirt Hubert Palmer aus Gurdenbrunn. Sie haben uns heute über diesen sensationellen Fund aus dem All, diesen Eisenmeteoriten, der vor 50.000 Jahren in etwa da runterplumpst ist und seitdem dort geschlummert hat und jetzt vor kurzem oder muss man sagen vor 3 Jahren inzwischen schon entdeckt worden ist, zurzeit kommen besichtigen im Hirschbacher Bauernmöbelmuseum. Herzlichen Dank für den Besuch im Studio. Eigentlich, liebe Hörer, sage ich Dankeschön fürs Auftragen und fürs Zuhören und lade euch ein, dass nächste Woche auch wieder mit dabei seid. Und so sage ich der Hubert Tröbinger für gut bis zum nächsten Mal.

eine der vielen schönen Melodien, die Richard Kleidermann für uns gespielt hat, für Elise. Eine Komposition von Ludwig van Beethoven, ein Klavierstück aus dem Jahre 1810, geschrieben in A-Moll. Zur Entstehung dieses Werkes, da gibt es drei verschiedene Fassungen, ist für uns heute aber nicht von Bedeutung. Für Schlagerfans ist es gut zu wissen, dass es auch eine gesungene Version dazu gibt. Herzlich willkommen bei Schlag auf Schlager. Hier ist wieder Helmut Hedenberger, euer Schlagerfuzzi. Und hier ist eine solche gesungene Version von Beethovens Elise. Bernhard Brink aus dem Jahre 1973. Bist du einsam und allein?

Bist du einsam und allein? Bernhard Brink wird das am 17. Mai mit Sicherheit nicht sein. Da feiert er nämlich seinen Geburtstag. Der Schlagersänger und Fernsehmoderator wird 74. Ja, und heute zum Monatsanfang, da darf ich wieder einigen Sängerinnen und Sängern, welche im Mai geboren sind, zum Geburtstag gratulieren. Auch dem Herrn, der uns den internationalen Song singen wird.

Das Original. Original. Perry Como, sein Geburtstag, 18. Mai 1912. Und auch sein Todestag war im Mai, am 12. Mai 2001. 89 wurde der US-amerikanische Sänger, einer der berühmtesten, den Amerika je hervorgebracht hat. Catch a Falling Star, Papa Loves Mambo oder This Magic Moments, das sind nur drei seiner vielen Hits, die er im Laufe seiner Karriere gesungen hat. Für uns singt er jetzt den Titel Wanted aus dem Jahre 1954.

Perry Como, wanted, gesucht. 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

Martha Margit Putbull, unsere Jazz-Kitty, sie feiert am 13. Mai ihren 80er. Alles Gute schon mal dazu. Wie gesagt, heute habe ich Mai-Geburtstagskinder zu feiern. Und genau eine Woche früher als Bernhard Brink wurde Roland Kaiser geboren. Am 10. Mai wird er seinen 74er feiern. Roland Kaiser, hier kriegt jeder sein Fett.

Und das war jetzt Hanna, mit richtigem Namen Petra Lechner. Sie kommt aus Hall in Tirol und wird morgen am 3. Mai junge 45. Ja, und auch die nächste Interpretin, die wir gleich hören werden, ist eine Maigeborene.

0: Senta Eva Elisabeth Zimmermann Klein, geboren am 22. Mai 1912 in Berlin. Verheiratet war sie mit dem Sänger Ernst Busch und ihr Künstlername war schlicht und einfach nur Eva Busch. Gestorben ist sie im Juli 2001 und wir hören von ihr die beiden Titel Vom Fahrstuhl auf den Barstuhl und Jojo. Beide Aufnahmen sind aus dem Jahre 1932 und ihr Duettpartner war damals Ernst Verrebes, Eva Busch.
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Eva Busch und Ernst Ferrebes mit der Schellack der Woche. So, heute am 2. Mai, da gibt es auch einen Geburtstag zu feiern. Sie ist 34 Jahre jung. Ihr voller Name lautet Vanessa Maria Else Mandekic. Sie hat kroatische Wurzeln, ist aber in Deutschland geboren. Ihre musikalischen Wurzeln, die hat sie mit 7 Jahren entwickelt. Mit 10 hat sie bereits ihren ersten Gesangsauftritt. Bekannt bei uns wurde sie mit der Gruppe Wolkenfrei. Im Sommer 2012, da hat sie diese Formation verlassen, um eine Solokarriere zu starten. Und da hat sie dann ihren Künstlernamen nach dem Geburtsmonat gewählt. Vanessa Mai. Heute am 2. Mai Geburtstag.

Wenn eine Künstlerin oder ein Künstler sich einen Pseudonamen zulegt, ist das ja okay. Null problemo, würde Alf dazu sagen. Schwierig wird es, wenn sich jemand mehrere Pseudonyme zulegt. Hans Blum ist so einer. Er hätte übrigens auch im Mai Geburtstag, am 23. da würde er 98. Freddy Carell, Henry Valentino, Jackie Bensberg oder einfach nur Ricky, das war Hans Blum. Ein bisschen schwieriger wird's dabei Traffi Richard Franz Deutscher. Von ihm habe ich derzeit 26 Pseudonyme. Die bekanntesten davon sind Jack Goldbird, Dev Bolan oder der Kaiser von China. Ja, und unter all seinen Pseudonymen, da hat er auch Schallplatten veröffentlicht oder Texte geschrieben und oder komponiert. Mit einem Wort ein Pseudo-Tausendsassa. Traffi Deutscher, geboren am 9. Mai 1946. Er wäre heuer 80, starb jedoch am 9. Juni 2006 mit 60. Und hier ist Traffi Deutscher alias Pit Eisenbrecht, passend zu Beginn der Gartensaison: Ich hab 'nen neuen Rasenmäher.

Andrea Wilke mit Halt mich fest aus dem Jahre 1983. Sie hat am 19. Mai Geburtstag. Einer der ältesten Schlagersänger, die noch unter uns verweilen, dürfte der Österreicher Andy Fischer sein. Er wird morgen am 3. Mai 96 von Johann Ernst Fischer, wie er mit bürgerlichen Namen heißt, ist dieser Song wahrscheinlich der bekannteste.

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1: Tja, obwohl Andy Fischer geborener Wiener ist, sang er die meisten seiner Songs in englischer Sprache, was dem Schlagerfeeling aber keinen Abbruch tut. Und nach Andy Fischer, da hörten wir noch Grit van Hoog, eine niederländische Schlagersängerin, die in den 60er bis Anfang der 70er in Deutschland einige Lieder aufgenommen hat. Ihr Geburtstag in diesem Monat ist der 22. Es wird ihr 85. sein. So, mir fällt gerade ein, ich habe heute keine deutsche Version des internationalen Songs angekündigt. Es gibt aber eine. Ralf Maria Siegel hat zu Perry Como's Wanted den deutschen Text geschrieben und Angele Durand sang dann 1954 Hilfe, da war ein Räuber.
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Somit feiert sie heuer ihren 90er. Ingeborg Hallstein jetzt mit einem Lied aus der Strauss-Operette, die Tänzerin Fanny Elsler, draußen in Sievering

So, ich habe letztens ein Kurzporträt von Drafi Deutscher angekündigt. Das werde ich im Juni zu seinem 20. Todestag nachholen. Versprochen. Ja, viele Sängerinnen und Sänger gibt es noch, die im Mai Geburtstag haben. Zu viele, um sie in einer Stunde alle zu erwähnen. Somit darf ich auch all jenen, die ich heute nicht erwähnt habe, ebenfalls alles Gute wünschen. Einen

Zum Abschluss der heutigen Sendung habe ich noch: geboren am 9. Mai 1944 in Hamburg. Sänger, Komponist, Texter und Musikproduzent. Seine größten Erfolge als Sänger feierte er in den 70er Jahren. Sein erster großer Hit war Mädchen mit roten Haaren. Manfred Oberdörfer, Künstlername Toni.

Tony mit seinen Mädchen mit roten Haaren. Das war eine weitere Ausgabe von Schlag auf Schlag im Freien Radio Freistadt mit Helmut Hehnberger, eurem Schlagerfuzzi. Und ich sage wie immer Tschüss und alles, alles Gute. Bis nächsten Samstag, 12 Uhr mittags.

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Mai um 20 Uhr spielt sie in der Kunsthalle Meierhof in Schwertberg.

Raphael Campel zeigt in der Brauhausgalerie Freistadt seine Ausstellung My Inner Creature. Seine Arbeiten entstanden aus einer persönlichen Innenwelt heraus und bewegen sich zwischen Fantasie und Intuition. In Campels Werken treten Wesen, Formen und Strukturen auf, die sich bewusst einer eindeutigen Deutung entziehen. Besonderes Element ist eine stille Auktion, bei der alle Werke erworben werden können. Der gesamte Erlös wird gespendet. Die Vernissage ist am 7. Mai um 19 Uhr in der Brauhausgalerie in Freistadt. Die ist immer an Samstagen von 13 bis 18 und an Sonntagen von 10 bis 15 Uhr geöffnet.

Das Kulturzentrum Malaria in Tragwein lädt zum Konzert. 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Am 9. Mai um 20 Uhr spielen The Kippers live im Kulturzentrum Malaria in der Zellerstraße in Tragwein. Beginn ist um 20 Uhr.

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Der Schlossverein Hagenberg lädt zur Ausstellungseröffnung. 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Die Musik kommt von Traudi Eibensteiner auf der böhmischen Hakenharfe. Die Ausstellung ist dann noch bis 24. Mai geöffnet.

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1: Das ist aber

0: Malaria. Künstler einmal anders. Entdecken Sie die wunderbare Welt der Menschen mit Beeinträchtigung. Gehen Sie mit mir auf eine Reise in unbekannte Empfindsamkeiten.
1: Die Texte der heutigen Sendung widmen sich den Themen Frühling und Freundschaft. Die Texte zu Frühling stammen von Christian Oellinger, Kurt Engleder, Elisabeth Stachel und Markus Klambauer. Die Texte zu Freundschaft stammen von Florian Sandner, Clara Leibezeder, Christian Oellinger, Kurt Engleder, Brigitte Willinger, Ruth Oberhuber und Veronika Grün. Ich wünsche euch viel Vergnügen. Herzlichst, euer Harald Brachner.
2: Ja, grüß Gott alle miteinander. Ich habe heute ein ganz spezielles Thema, nämlich den Frühling.
3: Auf Wer ist denn der ihr? Wer ist denn der ihr?
2: Ja, Literatur Malaria meldet sich wieder zu Worte. Und der I ist die Iris Hanusek-Marder. Okay, also wir haben den Frühling als Thema gehabt. Und wir haben Rainer Maria Rilke, haben wir ein Gedicht gehört, dann von Heinrich Heine, Leise zieht durch mein Gemüt, und vom Christian Morgenstern, Frühlingsregen. Und diese drei Gedichte inspirieren uns, ja. Sie sind leicht, man hat das Gefühl, alles ist weit, alles blüht, ja, alles, das Leben beginnt. Und daneben haben wir auch noch Haikus gelesen, japanische Dreizeiler, die auch den Frühling beschreiben. Gott, die Haikus beschreiben ja die Jahreszeiten und die Natur und sind Gedichtsformen, die ja nicht nur Literaten immer verfasst haben in Japan, sondern auch ganz einfache Menschen. Das war eine Gedichtsform, die vom Bauern bis zum König alle durchprobiert haben. Und es sind wunderbare Frühlingsgedichte entstanden und auf die freuen wir uns schon.
3: Danke, Iris.
2: Jetzt habe ich also wurscht.
4: Ich bin Christian Oellinger und lese mein Gedicht vor, In den Frühling fallen. Das zu Schnee geschlagene Eiklar, im Frühling der Schnee zusammenfällt. Er schmilzt so zart im Sonnenschein, dann fallen die Tiere in den Tag. Die Bienen, den Nektar der Blumen im Honighaus horten, wenn der süße Geruch den Bären verführt und alle Tiere gerne in den Frühling riechen, wenn ein Hauch frische Erdbeeren vom Strauch fällt. Im schönen Frühling wird es lebendig.
3: Jawohl, danke schön.

0: Ich wäre gut im
1: Schneckchen
0: im Frühling.
1: Gelesen von Felix Wall. Im Frühling kriechen die Schnecken aus der Erde und ich gieße den Garten. Im Wasser schwimmen die Enten und Fische. Kleine Gänseküken schlüpfen aus den Eiern. Der Osterhase hüpft über das Feld und versteckt die Osternester. Die Osternester sind mit Schokolade, Brioche und einem Lion-Gutschein gefüllt. Ich begebe mich auf die Suche nach meinem Osternest. Auch die Eier suche ich, nachdem wir sie gekocht, gefärbt und versteckt haben. Ich gehe Holzscheite suchen und pflücke nebenher Blumen, Tulpen und auch Rosen. Den Rasen muss ich im Frühling noch nicht mähen. Wenn es im Frühling wieder wärmer wird, gehe ich nach draußen. Wenn es wärmer wird, freue ich mich so halb darüber. In die Sonne gehe ich nicht, wenn es zu heiß wird. Deswegen mag ich den Frühling so gerne. Auch ich gieße die Blumen, damit sie wachsen und blühen können. Die blühenden Blumen lasse ich stehen und bewundere sie im Garten. Im Frühling rede ich gerne mit allen möglichen Leuten und dann plaudern wir. Worüber wir reden, weiß ich allerdings auch nicht.
2: Aber danke, Kurt.

0: Elisabeth Stachel, Alle Blumen, gelesen von Iris Hanusek-Mader. Die Blumen blühen. Sie duften so gut. Wunderschöne Gefühle kommen auf. Rote Rosen öffnen sich mit dem Gesicht zu mir. Lavendel, er blüht auf. Gemeinsam mit dem Vergissmernicht. Löwenzahn leuchtet zitronengelb. Wie ein Zitronenfalter. Rosentulpen sind verliebt in blaue Hyazinthen.
1: Dankeschön. So, Elisabeth aus Zwettlander Rudel in Oberösterreich.
0: Text aus dem Frühling. Ohne Titel, von Elisabeth Stachel, gelesen von Iris Hanusek-Mader. Streicheln, denn streicheln mag ich gern. Schlecken im Gesicht, das kitzelt aber so. Milch trinken, vom Fläschchen der Bäuerin. In der Hütte ich, ein klitzekleines Schäfchen. So mach ich immer. In den Bergen 1000 Schäfchen. Lustig herumhüpfen, das mögen wir. Komm her, Schnucki, ich hab was für dich.
1: Das ist lieb. Mhm. Ich denke, das hat in ihrer Kindheit auch so ein Schäfchen gerettet.
2: Ja.
1: Vom Nachbarbauernhof. Die haben es auch Schnucki genannt. Ich glaube, das
2: ja.
1: Ist so, man nennt die Schnucki.
2: Aha, Schnucki.
1: Cool.
2: Ja.
1: Lieb.
2: Ja, das ist. Aber sie Oberkummer. Selber ist Chefchen, ja, genau.
1: Oberkummer.
2: Das ist super.
1: Cool down.
2: Cool down.

0: Markus Klamber, Frühlingserwachen auf dem Land. Im Frühling kommen viele verschiedene Blumenarten heraus. Und die Mutterschafe bekommen viele Lämmer. Im März und im April. Die Lämmer, die geboren wurden, kommen schnell auf die Beine und laufen auf dem Feld herum. Sie sind neugierig und erkunden alles. Die Jugend und die Kinder freuen sich, wenn es schön ist, und gehen nach draußen. Sie machen dort viele Fotos mit schönen Blumen und ihrer Tracht. Wenn ich die Tracht anziehe, schaue ich immer wieder in den Katalog, welche Frühlingsfarben es gibt, zum Beispiel rosa, violett. Das sind meine Lieblingsfrühlingsfarben. Darum ziehe ich oft meine Tracht an. Frühling mag ich gerne, wenn alles schön ist. Die violetten Lavendel, rote oder rosa oder weiße Rosen oder cremig-gelben Sonnenblumen haben wir auch im Garten. Beim freundlichen Gelb, die Sonne, fühle ich mich wohl.
1: Haben wir noch Schnee und dann geht es dahin. Dankeschön.
0: Und eine Info für Iris, der Sebastian Strasser hat am Sonntag, den habe ich getroffen und der will mit uns essen gehen. Im Sommer, im Juni.

0: Ja, hallo, da ist die Iris Anno Segmada und wir lesen heute zum Thema Freundschaft. Und das war dann so witzig, es hat sich sofort die Veronika grün gemeldet und die hat gesagt, da fällt mir mehr ein, das Meer, ich habe eine Freundschaft zum Meer. Und dann sind ein paar gewesen, die zum Thema Meer geschrieben haben, weil sie zum Meer eine Freundschaft empfinden. Und jetzt gibt es da zu diesem Thema etliche Texte zum Thema Meer, ja.
1: Freundschaft,
0: aber Freundschaft
1: zu vielen Dingen haben.
0: Genau. Und das Thema Freundschaft selbst hat sich aufgedrängt, weil wir wieder für einen Ohrenschmaus geschrieben haben. Und da wird immer von der Firma Zotter auch ein Schokoladepreis vergeben. Und der hat diesmal das Thema gehabt, Freundschaft. Und deshalb haben wir auch aus diesem Grund dieses Thema gewählt. Und ja, und es sind ganz interessante Texte entstanden und lasst sich überraschen.
1: Und auch wieder das übliche Schreiben, Zeichnen,
0: ja,
1: Malen oder
0: ja, es ist wieder so, dass wir zuerst einmal über die Themen geredet haben und dann geht es reihum und jeder gibt seine Ideen dazu. Und dann wird gezeichnet, aber nicht alle zeichnen, nur ein paar zeichnen und lesen dann aus den Bildern den Text oder sagen ihn an von den Bildern. Und dann gibt es welche, die schreiben selbst und dann gibt es welche, die schreiben im Computer. Und dann gibt es welche, die schreiben und dann bespricht man den Text nochmal und sie gehen nochmal tiefer. Also es gibt so viele verschiedene Zugänge, so viele Autoren wir in dieser Gruppe haben. Ja.
1: Danke, Iris.
0: Bitte, gern.
2: Grüß euch, ich bin's nochmal, der Florian, und ich habe jetzt einen zweiten Text vorbereitet, der heißt Freundschaft ist wie ein Trink. Du triffst Menschen, die besonders sind, tauschst mit ihnen ein paar Worte aus und schon hast du gute Laune in dir. Hier ist das Rezept für Freundschaft. Freunde sind füreinander da. Freunde mischen ihre verschiedensten Gefühle durch. Wenn Freunde sich streiten, dann werden ein paar Teile zerschnitten. Diese Teile werden dann wie bei einer Torte zusammengelegt. Freundschaft ist wie eine Stocktorte mit Erdbeeren darauf. Stell dir vor, du bist in einer großen runden Disco im Freien. Das braune Holz ist der Teig. Die rosarote Glasur ist wie eine Wiese aus Schlagobers. Die roten Erdbeeren sind Leute. Die Leute tanzen wild durcheinander. Freundschaft ist wie ein Stickeralbum. Man hält schöne Momente fest. Man sammelt Erinnerungen. Man ist immer zu einem Team vereint.

Klara Leibetäler, Thema Freundschaft. Freundschaft ist für mich wie eine Schachtel Schokopraline. Freundschaft bedeutet für mich Liebe und Wärme. Freundschaft kann man in einem Gasthaus finden. Freundschaft ist romantisch, man bekommt Geschenke. Freundschaft ist herzlich, man bekommt wahre Liebe zurück. Freundschaft bedeutet zärtlich sein und tröstet dich. Ich habe eine sehr liebe Freundin, die ich liebe. Sie ist eine pretty woman. Freundschaft ist für mich Zweisamkeit, auf eine Demonstration gehen. Freundschaft bedeutet für mich, wie Blumen pflücken auf einem Bauernhof. Freundschaft bedeutet für mich zusammenhalten.

0: Hallo, ich bin der Christian Oellinger und lese mein Gedicht vor namens Freundschaft. Durchschnittsfreund kommt nur zu Partys. Wahre Freunde kommen immer, solange du lebst. Einmaliger Freund hilft dir, wenn du mal Hilfe brauchst. Lästernde Freunde sprechen hinter deinen Rücken. Falsche Freunde, hüte dich, die fahren mit deinem Auto weg. Fledermausfreunde saugen dich aus. Vermisste Freunde, wenn du verzweifelst, nach ihnen suchst. Der Samariterfreund rettet dein Leben in der Not, heilt deine Wunden. Familienfreunde pflegen dich gesund wie Mama und Papa. Freunde braucht jeder, man will sie haben.
1: Man will sie haben. Man braucht es zum Leben.

0: in Kleidergurt, im Meer.
1: Wildenten sind in meinem Meer. Ich füttere die Enten. Wenn die Enten den Kopf untertauchen, mag ich auftauchen. Mein Meer ist blau. Ich bin schon im kalten Meer geschwommen. Es war frisch. Ich hatte eine Gänsehaut. Auf meinem Meer gibt es Glatteis. Ich muss aufpassen, sonst falle ich hin. Wenn ich hinfalle, blute ich. Wenn ich hinfalle, helfen mir meine Mitarbeiter. Auf meinem Meer kann man Eis laufen. Oft habe ich es im Winter probiert. In der Schule war das. Auch der Lehrer war da. Und die anderen und ich haben eine Jause bekommen. In dem Meer gibt es auch Muscheln. Die Muscheln sind rund und groß. Ich koche die Muscheln, esse sie aber nicht. Ich gebe sie meinen Mitarbeitern. Sie freuen sich. Das Meer ist auch mein Freund. Die Haie sind es aber nicht. Nur die anderen Fische sind es. Ich mag die Haie nicht, weil sie Menschen fressen und gefährlich sind. Die anderen mag ich, weil sie freundlich zu mir sind, nicht wie die Haie. An der Küste meines Meeres steht ein hoher Turm. Der Turm ist Teil eines Schlosses. Im Schloss sind Ritter. Es ist ein Ritterschloss. Es gibt Männer und auch Frauen. Auch die Frauen sind Ritter. Ich selbst bin die Nachtwache und mache den Nachtdienst. Also darf ich in der Nacht nicht schlafen. Deswegen gehe ich um 5 schlafen. Ich schlafe aber nicht viel. Eher immer weniger. Meine Nachbarin ist so laut. Deswegen kann ich nicht schlafen. Sie nachtgeistert. Ich will doch einfach einmal in Ruhe schlafen.
2: Ich weiß, sehr gut. Meine Ruhe ist offen.
1: Genau.
2: Ja. Danke.
1: Nimmst du das mit heim?
0: Danke.
2: Und danke schön
0: für dich. Danke.

0: Brigitte Willinger, Freundschaft. Freundschaft ist keine Selbstverständlichkeit. Sie muss oder soll wachsen. Zwischen zwei Menschen soll Vertrauen entstehen und wachsen. Ich kann ihr alles erzählen. Es geht mir besser, wenn ich alles weitergegeben habe, was mich belastet und bedrückt. Sie muss Zeit haben und mir vertrauen. Dann kann sie mir helfen und umgekehrt. Wir können uns gegenseitig helfen. Sie muss mir zuhören, sonst bringt das Ganze nichts. Ich muss mich öffnen können. Das ist das Erste. Das kann sogar für sie nicht einfach sein. Denn manchmal wird sie Probleme haben und ich komme dann auch noch dazu. Gute Freunde können streiten. Meine Freundin ist mein Herzensmensch. Das finde ich großartig. Die Zuneigung wächst. Ich werde an- und aufgenommen. Ich habe kein schlechtes Gewissen, wenn ich von ihr Unterstützung brauche. Ein jeder braucht auf seine Art und Weise Hilfe. Freundschaft besteht aus festen Bändern. Ich hoffe, es reißt nie entzwei. Freunde lassen sich nie im Stich, finden immer die richtigen und passenden Worte, die den ganzen Körper und die ganze Seele heilen. Freunde sind wichtig für jedermann und Frau, ganz egal ob für jung und alt. Freundschaft kann man nicht um viel Geld kaufen. Reiche und arme Menschen, so hoffe ich, haben alle Freunde. Manche müssen lange suchen, bis sie den richtigen Menschen finden. Einige Menschen sind heikel. Die besten Freunde bleiben halt für immer und bis zum Ende.
1: Super. Danke. Danke dir.

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0: so schöner Text, ich höre gerne.
1: Na, typisch der Harald.
2: No, lieber Harald, das passiert heute.
1: Danke, danke dir.
2: Literatur hilft. Ich lese nochmal von der Ruth Ober. Freundschaft / Dankeschön. Es ist okay, wenn du nicht immer den süßen Honig der Freundschaft naschen willst, weil ich es gerne ein wenig schärfer habe. Ich will den Pfeffer. Echte Freundinnen bleiben für immer bei dir. Es ist wie ein Tanz auf einem Vulkan, weil es miteinander eine gute Herausforderung ist. Mein Freund und ich sind unterschiedlich. Er ist zärtlich und nicht grob. Er schiebt mich nicht auf die Seite. Er sportelt mehr als ich. Wir sind wie Sonne und Mond. Die sollte keiner trennen. Es ist gut, dass man zusammenhält. Dann kann man dem Vulkan einen besseren Widerstand bieten. Sonst zittern die Knie zu viel. Keiner will in die heiße Lava fallen. Freundinnen können Tränen trocknen. Sie nehmen sich die Zeit und lassen zu, dass du weinst. Sie setzen sich mit den Problemen der Panik und meinen tiefen Ängsten besser auseinander. Da merke ich, dass ich gut aufgehoben bin. Sie geben mir viel Wertschätzung und das Gefühl, wichtig zu sein. Astrid Meyer ist eine besondere feinfühlige, schlaue Kollegin von mir. Wir sind seit dem Kindergarten befreundet. Hunde und Katzen jagen sich, sind aber trotzdem gute Freunde. Jetzt muss ich wegen lächeln, weil da steht jetzt wie Ruth und Kurt. Gute Freunde können lange auf dich warten und empfangen dich mit Herzenswärme. Freundschaft lässt sich nicht erkaufen. Mit jeder Umarmung wächst der Mensch. Es ist, wie wenn du blühende Bäume mit Wasser gießt. Sie werden lebendiger und schöner und interessanter. Freunde sind voller Liebe für dich und haben eine positive Energie. Es sind die Erfahrungen, die sie im Leben gesammelt haben. Sie sind dafür mehrere Lebenswege gegangen. Das Ziel sind immer ihre Freunde. Freundschaft passiert halt und lässt sich nicht erzwingen. Und da gehört der Harald dazu.
1: Dankeschön, Dankeschön, Dankeschön.
2: Die Ruth erholt sich wieder ein wenig.
3: Ja, sehr danke, gut. Liebe Ruth. Sehr gut.
1: Die Ruth war nämlich jetzt längere Zeit krank.
2: Ja.
1: Jetzt ist sie wieder da und ist ihr momentan gar nicht so gut gegangen, aber sie hat sich dann aufgerafft, doch ihren Text zu lesen. Und es ist schön, es ist wunderbar, dass man den von dir hört, weil du bist ja der Grund, warum ich bei der Malaria bin.
2: Genau. Der schwebende Grund.
1: Der schwebende Grund, ja.

0: Ich lese jetzt einen Text von der Veronika Grün, ihres Anno Segmada. Mein Freund das Meer. Ich gehe gerne im Meer baden, denn das warme Wasser trägt mich, umarmt mich und gibt mir Sicherheit. Im Wasser bin ich schwerelos und ich schwimme wie eine Meerjungfrau durch das Meer. Mein Freund das Meer passt immer auf mich auf. Ich kann mich auf ihn verlassen. Das Meer ist mein bester Freund, denn er hat immer Überraschungen für mich. Bunte Muscheln und Steine und ab und zu auch Bernstein. Mein Freund ist immer für mich da, wenn ich ihn brauche. Wenn ich am Strand bin, begrüße ich meinen Freund und laufe ins Wasser und bleibe stundenlang drinnen. Die Tropfen meines Freundes spritzen in mein Gesicht. Ich lache und spiele mit den Tropfen. Das Meer liebe ich sehr und verbringe sehr viel Zeit mit ihm. Ich bade wie eine Meerjungfrau und schwimme durch meinen besten Freund das Meer hindurch.
1: Schön. Danke, Veronika.
2: Danke, Veronika, danke. Schön werden.

0: Ich wollte mich jetzt noch am Ende dieser Sendung, es passt so gut, weil es heißt Freundschaft. Und das Freie Radio Freistadt hat uns eine Anerkennungsurkunde geschenkt und das war eine große Freude.
1: Juhu!
0: Ja, es war wirklich eine große Freude für uns und das ermutigt alle Literaten und alle, die bei der Sendung mitwirken, weiterzumachen. Und dafür bin ich wirklich dankbar. Ja, danke.
1: Das sind wir wirklich.
0: Ja.
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2: 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Na, ich hoffe, dass ich euch bei einer der nächsten Sendungen Malaria wieder begrüßen darf. Herzlichst, euer Harald Brachner.

Sie hörten Mitschnitte aus der Schreibwerkstatt der Theatergruppe Malaria des Diakoniewerkes in Gallneukirchen. Die Musik zum Jingle stammt von Blue on Blue.

Raphael Campel zeigt in der Brauhausgalerie Freistadt seine Ausstellung My Inner Creature. Seine Arbeiten entstanden aus einer persönlichen Innenwelt heraus und bewegen sich zwischen Fantasie und Intuition. In Campels Werken treten Wesen, Formen und Strukturen auf, die sich bewusst einer eindeutigen Deutung entziehen. Besonderes Element ist eine stille Auktion, bei der alle Werke erworben werden können. Der gesamte Erlös wird gespendet. Die Vernissage ist am 7. Mai um 19 Uhr in der Brauhausgalerie in Freistadt. Die ist immer an Samstagen von 13 bis 18 und an Sonntagen von 10 bis 15 Uhr geöffnet.

Der Schlossverein Hagenberg lädt zur Ausstellungseröffnung. Monika Breitenfellner stellt im Zwinger von Schloss Hagenberg Lithografien aus. Die Vernissage ist am 8. Mai um 19 Uhr. Marinate Moran spricht zum Werk. Die Musik kommt von Traudi Eibensteiner auf der böhmischen Hakenharfe. Die Ausstellung ist dann noch bis 24. Mai geöffnet.

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Beginn ist um 20 Uhr.

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1: Der Bernie Wagner, der macht wieder Slapstick mit Sprache, verbales Jiu-Jitsu also. Er kommt mit seinem neuen Programm Monster in die Bruckmühle in Pregarten. 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

Das Trio Lepschi war das. Die spielen am Freitag, dem 8. Mai beim Klamm Live im Meierhof in Klamm. Beginn ist um 20 Uhr.

Ein ganz besonderer Jazzabend steht am Mittwoch, den 6. Mai, ins Haus. Da ist das Clemens-Magdl-Trio in Hagenberg zu Gast und bringt modernen, energiegeladenen Jazz auf die Bühne. Als besonderes Highlight des Abends wird der renommierte amerikanische Saxophonist Seamus Blake das Trio bereichern. Ein international gefeierter Musiker, der an diesem Abend live im Cube 49 zu erleben ist. Am Mittwoch, den 6. Mai ab 19.30 Uhr im Cube 49 im Softwarepark in Hagenberg. Bei Schönwetter wird die Veranstaltung erstmals draußen auf der Outdoor-Bühne stattfinden.

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Am 8. Mai um 20 Uhr spielt sie in der Kunsthalle Meierhof in Schwertberg.

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Mai, da gibt es eine Kombi, Kabarett und Jazz. 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Und Jazz gibt es natürlich auch an diesem Abend. Ulrich Drexler mit dem Azure Trio kommt in den Meierhof in Klamm. Mit Azure versucht sich Ulrich allen gängigen Stilrichtungen und Genres bewusst und mutig zu entziehen. Der Tiroler Schlagzeuger Raphael Keuschnick und die Wiener Bass-Ikone Oliver Steger bilden dabei das Fundament von Azure. Gemeinsam liefern sie die markerschütternden, gnadenlosen Beats und Bässe, die den Hörer und die Hörerin nicht still sitzen lassen. Und am Samstag, den 2. 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Ein super Match zwischen Kiesler und Publikum. Eine starke Offensive für die Lachmuskeln und zärtliche Defensive für Hirn und Herz. Und das Jazzkonzert, das bestreiten Roundabout featuring Lorenz Wiedauer. Mit Energie und Musikalität produzieren die Musiker facettenreiche Klangwelten, ohne dabei den Flow von Rhythmus und Melodie zu verlieren. 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

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Mai um 19 Uhr in der Bruckmühle Pregarten.

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Herzlich willkommen bei Quer durch das Universum, das Musikjournal, die Musikschiene von XXY, ungelöst und unerhört, dem feministischen Magazin mit queeren Biss. Heute live aus dem Studio, Kirchengasse 4. Ja, liebe Leute, es habt schon bemerkt, der Frühling ist da und alles ist schön grün. Die Leute sind draußen, die Sonne scheint, Eis gibt es wieder. Und ja, ich fühle mich auf jeden Fall um einiges wohler und in der Früh das Aufstehen ist nicht immer leicht, aber es geht leichter. Ja. Und weil ich schon sehr sehnsüchtig auf die Sonne und auf den Frühling gehofft und gewartet habe, habe ich mir heute vorgenommen, das auch würdig zu begehen und zu befeiern. Und drum wird es heute in Quer durch das Universum Lieder geben, die den Sommer besingen, bejubeln, beschreiben. Genau, also eine Stunde nicht nur draußen Frühling, sondern auch im Radio und im Studio. Ich wünsche euch viel Spaß. Wer ist ich? Michi Scholzengeier heute live im Studio. Und jetzt fangen wir mal ganz klassisch an, nämlich Here Comes the Sun von The Beatles. Viel Spaß!

Ja, das war jetzt unverkennbar. Das war unverkennbar. Ich höre jetzt gerade nichts. Aber es funktioniert. Ja, das war unverkennbar. Barbara Streisand mit You Must Believe in Spring. Davor auch durchaus erkennbar Come In With the Rain von der Taylor Swift. Und davor noch Grow Dumb und Donna Summer mit Spring A4. Ja, der Frühling gehört fleißig besungen, dass er bleiben wird. Okay, und jetzt geht's auch noch weiter mit einer Großmeisterin und von mir sehr verehrt, nämlich Nina Simone.

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4: Ja, hallo zur Musikstunde. Wir haben noch eine knappe halbe Stunde. Heute geht es queer durch den Frühling, queer durch das Universum mit Frühlingsmusik. Und Frühling ist schon da, bleibt da bei uns. Und jetzt davor haben wir unverkennbar U2, Beautiful Day gehört. Dann auch ein Klassiker, Shiny Happy People von R.E.M. Und davor aus dem Jahr 1959 Nina Simone, It Might As Well Be Spring. Genau, und so frühlinghaft geht's weiter und viel Spaß noch dabei.

Blumen und den ganzen, das ganze Jahr Sommer, Frühling, weiß ich nicht. Auch nicht so cool. Genau, die letzten drei Nummern, Weeds, Marina and the Diamonds, da ist auch um die Gartenarbeit gegangen und ja, Marina meint, wir sollen das Unkraut lieben oder mögen. Genau, ein Plädoyer gegen den englischen Rasen. Dann hat's vorgegeben, April in Paris, auch unverkennbar, Ella Fitzgerald und Louis Armstrong. Und davor eine beschwingte Ballade von Corinne Bailey Rae, Put Your Records On. Genau. Frühling, Frühling, Spring. Und wir haben noch ein paar Minuten und natürlich geht's jetzt auch in diesem Sinne weiter. Viel Spaß!

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5: Ja, die Zeit ist vorbei. Heute ist queer durch den Frühling gegangen. Ich wünsche euch da draußen viel Sonne im Herzen und auch in der ganzen Welt. Und ich verabschiede mich hiermit. Bis zum nächsten Mal. Tschüss, Baba. Michi Schwessengeier. Und jetzt noch zum Abschluss I Got the Spring Forever Blues mit der Fitzgerald. Viel Spaß und bis zum nächsten Mal. Tschüss.

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Mai, da gibt es eine Kombi, Kabarett und Jazz. Gestartet wird mit Barbara Blaha, unbequem, klug und sehr unterhaltsam. 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Ein Abend für alle, die mit viel Humor schlauer werden wollen und danach garantiert nicht mehr so tun können, als wäre alles halb so schlimm. Und Jazz gibt's natürlich auch an diesem Abend. Ulrich Drexler mit dem Azure Trio kommt in den Meierhof in Klamm. Mit Azure versucht sich Ulrich allen gängigen Stilrichtungen und Genres bewusst und mutig zu entziehen. Der Tiroler Schlagzeuger Raphael Keuschnick und die Wiener Bass-Ikone Oliver Steger bilden dabei das Fundament von Azure. Gemeinsam liefern sie die markerschütternden, gnadenlosen Beats und Bässe, die den Hörer und die Hörerin nicht still sitzen lassen. Und am Samstag, den 2. Mai, tags drauf, geht's gleich weiter, wieder mit Kabarett und Jazz. 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

Die Schlossgalerie Weinberg lädt zur Doppelvernissage. Die Fotografische Gesellschaft Oberösterreich und der Schlossmaler Judy Martinli, der letzten Sommer einen Monat lang Artist in Residence auf Schloss Weinberg war, stellen aus. Die Ausstellungseröffnung ist am Donnerstag, den 7. 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Der Eintritt ist frei.

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Mai um 19 Uhr. 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Die Ausstellung ist dann noch bis 24. Mai geöffnet.

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2: 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Hallihallo, meine lieben Radiozuhörer und Zuhörerinnen. Ich bin's Magdalena Fischbacher am Mikrofon. Ich bin heute hier im Freien Radio Freistadt, um meine favorite Songs vorzustellen. Ich war ja schon einmal hier letztes Jahr und durfte eine Playlist hier abspielen, wobei ich mich vor allem auf Filmmusik konzentriert hatte. Da hat ja lange nicht alles reingepasst und so habe ich mir gedacht, ich komme nochmal vorbei mit einem Teil 2. Ich liebe Filme, ich bin Schauspielerin, ich lebe derzeit in Kalifornien und komme aber eben aus dem Mühlviertel. Ich bin halt voll der Fan von Filmmusik im Generellen, vor allem weil ich halt weiß, was da so alles dahinter steckt. Ein ganzes Team kommt da zusammen in der Postproduktion, um das passende Lied, die passende Musik, die passenden Klänge zu kreieren oder zu finden. Und ich möchte hier ein Zitat vom Ennio Morricone, dem legendären italienischen Komponisten, Dirigenten, Orchestrator, einen der produktivsten und einflussreichsten Filmkomponisten der Geschichte, zitieren. Und zwar: Filmmusik darf keine zusätzlichen Akzente setzen, sondern muss der Geschichte, den Figuren und der vom Regisseur gewählten Sprache mehr Körper und Tiefe verleihen. Sie muss daher all das ausdrücken, was Dialoge, Bilder und Effekte nicht sagen können. Und ja, ich glaube, jeder von uns kann sich an einen Film oder eine Szene erinnern, wo die Musik hervorgestanden

ist und alles perfekt zusammengefasst hat oder ein Gefühl hervorgebracht hat, das man eben nicht in Worte hat fassen können und das einem einfach in Erinnerung bleibt. Und das ist eben dank dieser Komponisten und dieser Zusammenarbeit von Regisseur und der Musikproduktion. Jetzt noch ganz schnell, bevor ich in die Playlist reinspringe, möchte ich die 10 Funktionen von Filmmusik hervorheben. Nummer 1, das Tempo eines Films, einer Szene entweder zu intensivieren oder zu entspannen. Nummer 2, Emotionen wiederzuspiegeln. Nummer 3, unausgesprochene Gedanken eines Charakters zu verdeutlichen. Nummer 4, die Handlung buchstäblich parallel zu untermalen, das nennt man Mickey Mousing. Nummer 5, eine Atmosphäre von Zeit und Ort zu schaffen. Nummer 6, Komik zu erzeugen. Nummer 7, der Geschichte Einheit oder Kohärenz zu verleihen. Ein Leitmotiv, das haben wir oft bei Star Wars oder Indiana Jones. Nummer 8, Source Music. Also quasi, wenn die Musikquelle in der Szene buchstäblich sichtbar ist, zum Beispiel eine Band in einer Hochzeitsszene oder so. Nummer 9, wenn die Musik gegen die Handlung spielt. Nummer 10, Szenen zu beschleunigen, die zu langsam sind, oder sie zu verlangsamen, wenn sie zu schnell sind. Okay, passt. Haben wir was dazu gelernt? Ah, jetzt aber endlich in die Musik rein. Und zwar fangen wir an mit Romeo and Juliet aus dem Jahr 1996 von Baz Luhrmann, einer meiner Lieblingsregisseure aus Australien. In der Hauptbesetzung haben wir Leonardo DiCaprio und Claire Danes. Und ja, ich glaube, so wie bei vielen hat dieser Film dazu beigetragen, dass Leo mein erster Ehemann ist. Er weiß zwar nichts davon, aber das macht ja nichts. Die Hoffnung stirbt zuletzt. Und ja, da gibt es 2 Lieder, die ich abspielen möchte. Das erste heißt I'm Kissing You von Desiree. Geschrieben wurde dieser Song für diesen Film und es spielt ab während der ersten Begegnung von Romeo und Julia. Man spürt halt da diese Neugierde, Aufregung und Zuneigung zueinander und das macht es halt so spannend. Und den Song, den ich gleich danach abspielen möchte, ist von Radiohead und heißt Talkshow Host. Nicht original für diesen Film geschrieben, aber Radiohead hat dann den Endtitelsong für den Film geschrieben und ja, der Film verhalf der Band dann zum wirklichen Durchbruch. Also dann, ab geht's.

Okay, jetzt zum nächsten Song von Mission Impossible 2 aus dem Jahr 2000 von John Woo. Und zwar Take a Look Around von Limp Bizkit. Ist ein kleines Shoutout an einen guten alten Freund von mir, den Felix Koller, der mir geschimpft hat, dass ich diesen Song in der letzten Playlist nicht abgespielt habe. Und recht hat er, es ist ein guter Song und ziemlich ikonisch auch. Tom Cruise spielt den legendären Ethan Hunt in den Mission Impossible Filmen. Und an diese Eröffnungsszene kann sich jeder aus den 90ern erinnern, der eben mit Mission Impossible aufgewachsen ist. Wir sehen Tom Cruise freiklettern in Utah oder Arizona und die Musik beginnt zu spielen, sobald er oben am Gipfel angekommen ist und seine nächste Mission empfängt. Ursprünglich wurde dieser Titelsong von Lalo Schifrin in 1967 kreiert, ein argentinisch-amerikanischer Pianist, Komponist, Arrangeur und Dirigent. Aber Limp Bizkit entwickelte diesen Song im Jahr 2000 eben für diesen Film und verband Lalo Schifrins ikonisches Thema in klassischem Fred Durst-Rap-Rock-Stil. Ja, und der Song wurde ein großer Hit und entwickelte sich zu einem festen Bestandteil der Live-Auftritte von Limp Bizkit und gewann den Preis für das Best Rock Video bei den MTV Video Music Awards. Also, here we go. Take a Look Around von Limp Bizkit.

Zwei Jahre später, im Jahr 2002, kam der Film 8 Mile raus. Regie hat Curtis Hanson geführt und in der Hauptdarstellung haben wir natürlich Eminem. Ich bin ein riesen Eminem-Fan, bin mit ihm aufgewachsen. Ich und meine Schwestern haben immer seine Musik gehorcht und hatten alle seine CDs für den Discman. Und ja, dank 8 Mile haben wir den Song Lose Yourself, den Eminem während der Dreharbeiten zu 8 Mile verfasst und geschrieben hat. Und der Song wurde gemeinsam mit Jeff Bass und Ruiz Resto produziert und wurde schließlich zum ersten Rap-Song, der einen Oscar für den Best Original Song gewann. Also ziemlich cool und ja, halt voll der super Hype-Song. Ist noch immer gut. Lose Yourself von Eminem.

jetzt zu meiner nächsten Kindheitsliebe, den Song I Believe von Yolanda Adams, den ich durch den Film Honey kennengelernt habe. Der Film kam im Jahr 2003 raus von Billy Woodruff, ein Hip-Hop-Tanzfilm mit Jessica Alba. Ich war ja besessen mit ihr und ihren Filmen und Tanzfilmen in generell. Habe immer probiert, die ganzen Tänze nachzulernen. Und dieser Song, der ist ja wirklich super inspirierend am Ende des Films und ermutigt einen, den Kopf hochzuhalten und seine Ziele nicht aufzugeben. Also ja, für jedes Kind halt eigentlich voll der perfekte Song, wenn man ihn so hört. Auch ein Hype-Song, würde ich sagen. Also ja, ich hoffe, dass er euch so gefällt wie mir. I Believe von Yolanda Adams.

Honey, da möchte man sich den Film gleich wieder anschauen. Oh. Okay, jetzt möchte ich zu mehr instrumentaler Musik wechseln. Dank Filmen bekommt man ja oft superklassische Musik zu hören. Gerade die schafft es oft, Gefühle von Charakteren genau zu reflektieren, manchmal sogar mehr als Worte. Und sie bleibt dann auch lange im Kopf. Und so war das bei dem Pixar-Film Up, der 2009 rausgekommen ist. Ich kann mich noch erinnern, wie ich den Song Married Life gehört habe. Da hatte ich den Film noch gar nicht gesehen und schon war ich konnte nicht aufhören, diesen Song zu hören. Und der hat mich dann eigentlich zu dem Film gebracht. Das Lied wurde von Michael Giacchino komponiert. Das ist ein bekannter US-Komponist. Er arbeitete auch an Ratatouille, The Incredibles, Coco, also die ganzen Disney- und Pixar-Filme. Und dieses Lied Married Life spielt während der Eröffnungsmontage des Films. Und die Sequenz erzählt die gesamte Beziehung zwischen Carl und Ellie, diesem alten Ehepaar, von ihrer Kindheit und ihrem Kennenlernen über ihre Ehe und ihr gemeinsames Leben bis hin zu Ellies Tod. Und das Stück begleitet die emotionalen Höhen und Tiefen des Paares vollständig, ohne Dialog. Und ich muss sagen, dass das Lied eben eine Wirkung auf mich gehabt hat, bevor ich den Film überhaupt gesehen habe. Das Lied hat mich eigentlich zu dem Film gebracht. Und das ist schon wirklich cool und schön. Und ja, spielen wir es mal ab. Married Life von Michael Giacchino von dem Film Up.

Wenn wir schon bei den animierten Filmen sind, dann möchte ich noch ganz kurz hier bleiben. Ja, natürlich, es gibt Disney und Pixar, aber die beste Filmmusik kommt von Studio Ghibli, das japanische Filmstudio von Hayao Miyazaki, der sehr eng mit dem Komponisten Joe Hisaishi zusammenarbeitet, schon seit 1984 nämlich. Studio Ghibli erkundet Themen wie Umweltschutz, die Magie der Kindheit, menschliche Emotionen und das Gleichgewicht zwischen Natur und Technologie. Und ich habe mich eigentlich wirklich gar nicht entscheiden können, welches Lied ich hier abspielen möchte, denn die sind alle einfach wunderschön. Aber für jetzt nehmen wir einfach ein Lied vom wandelnden Schloss, Howl's Moving Castle aus dem Jahr 2004. Und es heißt Merry-Go-Round of Life und wurde eben von Joe Hisaishi komponiert.

Okay, jetzt einer meiner Lieblingsfilme von Wong Kar-wai, dem Filmemacher aus Hongkong, In the Mood for Love aus dem Jahr 2000. Das Lied heißt Yumeji's Theme und Wong Kar-wai entdeckte das Stück und hatte das Gefühl, dass es die Atmosphäre von Sehnsucht und Verlangen perfekt einfängt, weshalb er es eben für seinen 1960er-Jahre-Film übernahm. In dem Film wird die eindringliche Violinemelodie 9-mal verwendet. Und die Hauptdarsteller sind Maggie Chung und Tony Leung. Und diese Song begleitet eben die zwei, wenn sie sich in engen, rot getönten Fluren begegnen. Und dadurch wird ihre Isolation und ihre unterdrückten Emotionen wirklich betont. Und obwohl das Thema ursprünglich aus einem anderen Film stammt, wird es heute vor allem mit In the Mood for Love und der bittersüßen Sehnsucht der nicht gelebten Beziehung der Figuren verbunden. Also dann. Yumeji's Theme von In the Mood for Love.

Ah, so gut einfach. Jetzt noch ein Instrumental-Lied, aber dieses Mal vom Film Matrix aus dem Jahr 1999 von den Wachowski-Schwestern. Das Lied heißt Club to Death und der Kura Yamino Mix ist ein elektronisches Trip-Hop-Instrumental des australischen Produzenten Rob Dugan. Das Lied wurde komponiert in 1995, also bevor der Film entstand. Aber der Song wurde zu einer weltweiten Ikone, nachdem er auf dem Soundtrack von The Matrix zu hören war. Man kann das Lied in der Trainingssimulation Lady in Red-Szene hören. Das ist eigentlich, wo Morpheus Neo genau erklärt, was so in der Matrix abgeht. Dieses Lied, jedes Mal, wenn ich es höre und ich mit dem Auto fahre zum Beispiel, dann bin ich auf einmal in einer komplett anderen Realität. Auf einmal schaue ich mir die Leute anders an, die Bäume, die Autos. Also ziemlich intensiv, aber wie gesagt, it's a banger. Also dann Clubbed to Death von Rob Dugan.

Club to Death von The Matrix. Ein Klassiker schlechthin. Jetzt springe ich ganz kurz rüber zur Filmmusik in einer TV-Serie, nämlich Euphoria von Sam Levinson. Passend, da ja jetzt gerade die letzte Staffel im Fernsehen zu sehen ist. Die Serie Euphoria ist weithin bekannt für ihre künstlerisch eindrucksvolle, traumähnliche Ästhetik, die rohes Teenager-Melodrama mit High-Fashion-Visuals, stilisiertem Licht und surrealer Kameraführung verbindet. Marcel Rev ist ein ungarischer Kameramann und Director of Photography, der für den visuellen Stil der Serie verantwortlich ist. Und das ist das, was mich so beeindruckt hat in der ersten Staffel, war die Kinematografie und die Musikführung. Die Serie verweist ja auf klassische Kunstwerke wie Die Geburt der Venus von Sandro Botticelli und Die Verliebten von René Magritte. Und es ist immer so cool, wenn Künstler sich von anderen Künstlern beeinflussen lassen. Man sagt ja, steal like an artist, also klau wie ein Künstler. den Song, den ich abspielen möchte, heißt Live or Die von Noah Cyrus und Lil Xan. Und produziert wurde der Track von Labyrinth, dem britischen Hauptkomponisten des Euphoria Soundtracks. Also dann, Live or Die von Noah Cyrus und Lil Xan.

Jetzt einer meiner Lieblingsfilme, Django Unchained aus dem Jahr 2012 von Quentin Tarantino. In der Hauptbesetzung haben wir Jamie Foxx, unseren genialen Christoph Waltz und meinen ersten Mann Leo DiCaprio. In diesem Film hat sich Tarantino viel Musik von Spaghetti-Western Django ausgeborgt, aus dem Jahr 1966. Ich habe die Lieder aus dem Film aber erst durch Tarantinos Verfassung kennengelernt. Was cool ist, ist, dass Quentin Tarantino verwendet oft Schallplatten aus seiner persönlichen Sammlung und lässt damit bewusstes Knacken und Knistern bestehen, um ein authentisches Hörerlebnis zu schaffen. Das Lied, das ich abspielen möchte, heißt Django von Luis Basaloff und Rocky Roberts, original eben aus 1966, komponiert für den Film Django. Und es spielt ab in den Eröffnungscredits des Films und versetzt uns gleich an einen bestimmten Ort und Zeit und somit hat die Musik eine spezielle Funktion hier. Also dann Django von Luis Basaloff und Rocky Roberts.

Jetzt möchte ich ein tschechisches Lied abspielen aus dem Film Rebelové aus dem Jahr 2001 von Filip Rensch. Rebelové ist ein tschechischer Musical-Retro-Film, der im Jahr 1968 spielt und eine Liebesgeschichte vor dem Hintergrund des Prager Frühlings und der sowjetischen Invasion erzählt. Das Lied, das ich abspielen möchte, heißt Řekni, kde ty kytky jsou, also Sag mir, wo die Blumen sind. Und es unterlegt die emotionale Szene des Einmarschs des sowjetischen Panzers im August 1968. Dieses Lied ist sehr bekannt in Tschechien. Es ist ein Antikriegslied. Und ich bin halb Tschechin, verbrachte auch all meine Sommerferien in Tschechien in der Schulzeit. Aber dieses Lied wurde mir eben erst bekannt durch dieses Musical in 2001. Und das ist halt das Schöne an Filmen. Sie können uns so viel beibringen, Kultur näher bringen und man muss halt nur eigentlich ein bisschen näher schauen manchmal. Dieses Lied ist mir eben sehr nah am Herzen und es symbolisiert den Verlust von Illusionen und die zerstörte Liebe am Ende des Films. Spoiler Alert! Also hier Řekni, kde ty kytky jsou von Judita Čeřovská.

Okay, wir sind am Ende angekommen. Ein letztes Lied und dann bin ich schon. jetzt möchte ich Doja Cat's Vegas abspielen von dem Film Elvis aus dem Jahr 2022 von Baz Luhrmann. Macht nur Sinn, wir haben mit einem Film von ihm angefangen und wir enden auch mit einem Film von ihm. Doja Cat's Vegas für den Film Elvis basiert auf einer Mischung aus ihrem eigenen Rap und einem Sample des Blues-Klassikers Hound Dog von 1952 von Big Mama Thornton. Elvis Presleys Hound Dog basiert ja auf einem Sample von dieser Blues-Version. Also wieder Künstler inspirieren andere Künstler. Dieser Song aber wurde speziell für den Soundtrack des Biopics geschaffen. Und ja, ich hoffe, euch gefällt er so wie mir. Vegas von Doja Cat.

Danke, danke, danke, liebe Zuhörer und Zuhörerinnen. Vor allem, wenn du es bis ans Ende geschafft hast. Ich hoffe, es war mindestens ein Lied dabei, das bei dir hängen geblieben ist oder das dich an den Moment erinnert hat, als du den Film gesehen hast. Und ja, das waren meine Favorite Film Songs mit Magdalena Fischbacher im Freien Radio Freistadt.

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4: Servus, grüß euch, da ist wieder mal die Rebecca, a.k.a. Holy Mutter Gottes, und ich darf heute wieder mal meine Sendung moderieren mit ein paar meiner aktuellen Lieblingssongs. Gleich vorweg, da sind sehr viele alte meiner Lieblingssongs dabei. Ich finde nämlich, es hat jetzt für mich so der Autofahrfrühling begonnen. Und zwar ist jetzt so der Frühling, wo man so beim Autofahren die Fenster runter kann, weil es jetzt einfach wirklich endlich einmal warm genug ist. Ich muss dazu sagen, da im Mühlviertel, wo ich daheim bin, ist mit Abstand der nur am wenigsten frühlingshafteste Ort überall, also von überhaupt. Egal, wo man hier, ich bin letztens sogar wo vorbeigefahren, da bin ich so circa 20 Minuten gefahren, da haben die Bauern schon das erste Mal siliert, wo ich mir gedacht habe, so, hä, bei uns, da haben sie nicht einmal nur die Knospen auf die Bäume irgendwie grün, also nur überhaupt gar hindenken nicht, dass wir eigentlich Frühling haben. Ich habe mich dann aber gefragt, ob das dann eigentlich bedeutet, dass bei uns dafür jetzt dann der Frühling bzw. der Sommer länger dauert, weil er später anfängt, aber das ist leider auch nicht so. Naja, wir starten jetzt mit einem Lied, das jetzt für mich gerade so in meiner Dauerschleife-Playlist ist, das ihr alle bestimmt schon gehört habt, weil es nämlich tatsächlich von Justin Bieber ist, und es heißt Daisies.

Das war Daisies von Justin Bieber und ich finde, das ist irgendwie das perfekte Frühlingslied, eben weil es ja übersetzt eigentlich Gänseblümchen heißt und irgendwie finde ich so, Gänseblümchen sind auch so richtig süße Blumen, oder? Wo man sich so voll gefreut nach dem langen, zarten Winter, beziehungsweise dann kalten Frühling, wenn dann endlich Gänseblümchen und, wie heißen die gelben? Löwenzahn. Jetzt wollte ich schon Sonnenblume sagen, sind auch gelb, aber ich meine eigentlich Löwenzahn. Deswegen habe ich mir irgendwie gedacht, das passt recht gut als ersten Song in diese neue Sendung. Generell finde ich so der April, Mai, so dieser Spätfrühling, Anfang Sommer, da verändert sich bei mir immer die Musikrichtung. Also es wird so um einiges ruhiger, es wird so gut gelaunter, motivierter, aber auch, und vor allem es passt auch immer recht gut, weil, wie ihr ja wisst, heißt die Sendung Treffpunkt Garage, weil wir uns sonst immer bei mir in der Garage zusammensitzen, zusammenfinden und dort ein bisschen plaudern und beieinander sind. Aber im Frühling, sobald die Sonne scheint, verlagern sich unsere Partys natürlich dann auch noch draußen und dann sitzen wir vor der Garage, wo wir auch eine Bank und einen Tisch und alles Mögliche stehen haben, und wir halt da einfach die Sonne genießen können. Was da auch recht gut dazu passt, sind die nächsten zwei Lieder. Das erste, mit dem wir jetzt starten, ist Lost von Frank Ocean.

Das war jetzt Lost von Frank Ocean und das ist so ein richtiges, also ich liebe ja Autofahren und es macht mir richtig Spaß, vor allem auch bei uns da daheim und wenn es wieder dann schön ist, man dann, wie gesagt, das Fenster runtertragen kann, man irgendein leckeres, kühles Getränk dabei hat, taugt mir das voll mit so der richtigen Musik. Ich tue ja tatsächlich nie unter Anführungszeichen so Radio hören, sondern immer nur Lieder hören, die ich zusammen kuratiert habe in meiner Dauerschleife-Playlist oder generell, wenn ich jetzt gerade irgendeinen Künstler oder Künstlerin habe, die mir gerade voll taugt. Und wenn ich das nicht habe, dann höre ich tatsächlich gar nichts. Also ich brauche tatsächlich gar nicht irgend so eine Hintergrundberieselung von jetzt Fernseher oder Radio daheim. Entweder ist bei mir komplett leise oder meine JBL-Box ist auf volle Kanone auf Draht mit meiner Musik. Der nächste Song, der jetzt kommt, den habe ich auch schon sehr lange in meiner Chill-Rap-Playlist. Und zwar ist er von Mac Miller und Ariana Grande. Ist mein absoluter Lieblingssong von Mac Miller. Und der heißt My Favorite Part.

Das war mein favorite part von Mac Miller und Ariana Grande. Das ist so ein richtiges Lied, das zum Chillen einlädt. So was kann man sich auch mal ganz gut auftragen, wenn man daheim ist, sich was kocht oder eh draußen zusammensitzt für so gemütliche Background-Musik. Und genau, der nächste Song, der jetzt kommt, da möchte ich eigentlich gar nicht so viel dazu sagen, außer dass es sehr old und sehr gold ist. Das war, ich weiß gar nicht, wie lange das jetzt her ist, wie auf meinem allerersten Festival war. Da war ich, glaube ich, nur 16, das habe ich da zumindest zum Geburtstag geschenkt gekriegt, meine erste Festivalkarte, und das war die Zeit, das ist jetzt schon über 10 Jahre her. Wir hören jetzt Easy von Crow.

Ich habe die Wochen wieder ein recht lustiges Instagram-Reel gesehen, wo so ein Spruch drauf gestanden ist. Das war jetzt auf Englisch, ich werde das jetzt aber kurz auf Deutsch übersetzen. Und zwar ist da gestanden, da hat einer gesagt, hey, du bist ja voll kreativ. Und dann hat sie drauf gesagt, danke, ich habe früher bei der Mathe-Hausübung auch immer geredet. Und da habe ich so lachen müssen, weil es mir nämlich ganz genauso gegangen ist. Und ja, ich habe mich da so lange durchgewöhnen müssen, irgendwie durch Hauptschule und in die höhere Schule, wo ich dann gegangen bin. Das waren eigentlich 14 oder 15 Jahre, wo man sich eigentlich quälen muss mit einem Fach, das einem einfach nicht liegt, obwohl man dann beruflich später eh ganz was anderes machen kann, weil man kann sich ja in alle möglichen Richtungen entwickeln. Wir brauchen ja nicht alle Mathe-Professoren oder Professorinnen werden. Ja, und das ist einfach was, das habe ich bis zum Schluss nicht gecheckt. Egal wie viel ich gelernt habe, egal wie viel Nachhilfe, das ich genommen habe, Mathe habe ich einfach nicht gecheckt. Und ganz ehrlich, ich konnte heute, glaube ich, auf einen Zähler nicht einmal mehr so dividieren mit Stift und Zähler. Keine Ahnung. Dafür höre ich auch sehr oft dieses Kompliment oder die Anmerkung, dass ich ja so kreativ bin und vor allem auch die Frage immer wieder, wann oder wie mir die Sachen einfallen. Und wenn irgendwer auf das eine Antwort hat, dann sagt mir es bitte, weil ich habe keine Ahnung. Das ist was, das kann ich nicht beantworten. Ich weiß nicht, wo die Kreativität im Gehirn sitzt, woher die ganzen Inspirationen kommen. Das ist auch total schwierig, weil ich zum Beispiel auch Selbstständige bin und also im kreativen Bereich arbeite. Und ich hab mich da ja erst letzte Woche wieder mit einer Kundschaft unterhalten. Man muss halt dann irgendwelche Sachen gestalten oder anfertigen. Und das ist jetzt total schwierig. Manche Sachen kann man machen, muss man auch machen, muss man auch lernen in der Selbstständigkeit, dass man in der Arbeitszeit sich einfach hinsetzt und dann das abarbeitet. Aber manche Sachen fallen dann einfach nicht ein, wenn du um 8 in der Früh zum Laptop sitzt und bis um 5 Uhr am Nachmittag fertig sein musst, sondern die fallen da dann ein, wenn du dann, weiß ich nicht, um 8 Uhr auf die Nacht auf einmal mit dem Hund spazieren gehst oder in der Dusche stehst, da fallen da auf einmal dann genau diese Sachen ein, weil man einfach, wenn man gerade kreativ ist, glaube ich, nie unterbewusst zum Nachdenken aufhört. Das ist ein Fluch, aber auch vor allem ein Segen. Und ich habe auch jetzt zum Beispiel, was ich manchmal dann auch habe, das war jetzt letzte Woche mein Projekt, da fällt mir auf einmal ein, ich möchte jetzt aus einem Zimmer bei mir im Haus ein Wohnzimmer machen. Und auf einmal habe ich eine Idee. Und da sehe ich dann irgendwie genau die Farben, genau die Konstellationen, genau die Couch. Und dann bin ich so, okay, ich muss jetzt sofort das machen. Und dann habe ich letzte Woche am Dienstag irgendwann auf die Nacht damit angefangen und bis 12 Uhr in der Nacht das Zimmer abgibt, geweißend, hergerichtet, Sachen verräumt. Meine arme Mama ist schon schlafen gegangen und ich habe noch vorher umgewerkt, umgeräumt. Weil da, wenn ich dann auf einmal eine Idee habe, da reißt es mich fast vor Energie und Motivation und da muss ich, damit ich dann beruhigt schlafen kann, zumindest nur das schaffen, so wie es da war, dass ich das ganze Zimmer alleine ausweißend, damit ich dann am nächsten Tag dann da eben weitermachen kann. Und das sind also Sachen, das sticht mir dann manchmal einfach. Und das habe ich dann nämlich auch, wenn mir nämlich da wer geholfen hat dabei, der dann auch gesagt hat, wie kommst du eigentlich auf die Idee? Einfach so, jetzt auf einmal willst du ein Wohnzimmer draus machen und so schnell hast du gar nicht schauen können, waren dann diese speziellen Bilder dann da oder eben dieser Teppich oder die Couch und diese Pflanzen und diese ganzen, ich sage über Konstellationen dazu. Ich bin ein kleines Interior-Mausi. Ja, und das It's giving me peace. Wenn ich jetzt da an dem Zimmer vorbeigehe und diese Vision, die ich irgendwie irgendwann in meinem Kopf ganz schnell geboren habe, dann tatsächlich da ist, da brauche ich zum Beispiel so, habe ich ja gesagt, das ist zwar ein Wohnzimmer, ich will keinen Fernseher drinnen haben, weil es ist für mich Fernsehen oder eben, es gibt mir so viel, alleine wenn ich das Zimmer anschaue. Weil ich mich so gefreut, dass die Couch und der Teppich und der Tisch und die Blumen nicht so gut zusammenpassen, dass ich mich einfach nur gefreut, wenn ich das Zimmer anschauen kann. Was wir da gehört haben, auf die Nacht beim Weißen, war in meiner Dauerschleife-Playlist, habe ich letzte Woche erst gefunden, ist so ein Instagram-Reel-Soundstück. Und hören wir uns jetzt an, ihr werdet es wahrscheinlich erkennen. Es ist nämlich so ein bisschen ein Remix und es heißt What If You Fly? 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

Ich habe tatsächlich ganz vergessen, eine Zeit lang, was ich eigentlich für Interior-Maus immer gewesen bin. Das war so tatsächlich, wie ich noch in Wien und in Berlin gewohnt habe, voll meine Identität. Also ich bin eigentlich jedes Wochenende irgendwo auf Flohmärkte gegangen und habe dort so nach speziellen Sachen gesucht. Ich habe sehr viele Magazine, Bücher mir gekauft, habe mir auch tatsächlich im Studium recht viel mit Design auseinandergesetzt und habe eigentlich so im Laufe meiner Laufbahn in Wien und in Berlin so Gegenstände gesammelt. Ich habe zum Beispiel, den kennt man vielleicht, wenn man schon mal in meiner Garage war, und ich habe es auch schon mal erzählt, so einen speziellen Glostisch. Den zahle ich schon um seit, ich glaube, weiß ich nicht, 7 Jahren, von Wohnung zu Wohnung. Und ich bin da natürlich immer so gebraucht schauen auf so diversen Plattformen. Da fällt mir dann irgendwie was ein, genau dieses Teil hätte ich gern. Dann schaue ich jetzt erst einmal, ob man das gebraucht irgendwo kaufen kann. Und das war damals ein richtiger Schnapper. Der hat nur 50 Euro gekostet, ist extrem hochwertig. Genau der Wohnzimmertisch, Glastisch meiner Träume. Ich habe es gar nicht glauben können, damals, wie wir den von der Wohnung abgeholt haben. Irrsinnig schwer, sehr deppert zum Transportieren, aber den habe ich wirklich von Wohnung zu Wohnung zahlt, und das war dann die ganzen Leute, die mir da über die Jahre hinweg immer wieder geholfen haben, haben dann auch immer schon so viel lachen müssen, weil sie genau gewusst haben, wann jetzt dann der Tisch zum Obizahn und führen wird. Das ist der Rebecca Heiliger Glostisch. Ja, am besten greift man gar nicht, aber irgendwie muss man angreifen. Und ich habe dann irgendwie, habe jetzt eigentlich eine Zeit lang so meine ganzen Gegenstände verstaut auf dem Dachboden, weil ich nicht wirklich die Möglichkeit gehabt habe, dass ich die Sachen wieder wo platziere und einrichte. Und habe jetzt die Möglichkeit wieder gekriegt, im letzten Jahr, dass ich dort und da mir ein paar Räume quasi aneigne und nehme und ein bisschen herrichte, und habe da jetzt mich so richtig verwirklichen können. Und zum Beispiel die Garage, die auch die Inspiration für meine Sendung war, nämlich Treffpunkt Garage, ist auch so ein Ort in meinem Haus, wo ich mich wirklich wieder mal mit einer Vision interior-technisch verwirklichen habe können. Und genauso ist es jetzt auch mit meinem neuen Zimmer, mit meinem Wohnzimmer, wo ich das gemacht habe. Und ja, wie gesagt, das ist jetzt für mich eigentlich was mir so die größte Freude gibt und wo ich auch irgendwie so Energie daraus ziehen kann, weil ich mich einfach freue, wenn ich da drinnen sitze und das alles irgendwie schön ausschaut, und dann kann ich da so ein bisschen lesen und die Zeit genießen. Genau, was wir da auch gehört haben, das ist der nächste Song, der jetzt kommt. Und zwar, der Song heißt "Was du für mich bist".

Der nächste Song, der kommt, den habe ich tatsächlich einer Bekannten zu verdanken, der ihre Insta-Story ich mir heute am Vormittag angeschaut habe. Die war nämlich, ist nämlich irgendwo auf Urlaub hingeflogen, ich glaube, es war Barcelona. Und auf einmal war sie, hat sie Storys eine da, dass sie auf einem Konzert ist und zwar von niemandem geringeren als Rufus Du Sol. Und ganz am Anfang, wie ich meine ersten Sendungen gemacht habe, habe ich ja ganz viel aus diesem musikalischen Spektrum herangezogen und deswegen haben wir gedacht, wir müssen uns da heute in der Sendung auch wieder mal was anhören. Deswegen der nächste Song heißt Treat You Better.

Jetzt habe ich auch richtig Lust auf ein Konzert von Rufus Du Sol und habe mir gedacht, wenn ich jetzt dann irgendwann wieder mal mehr Zeit habe, was hoffentlich dann im Herbst diesen Jahres so sein sollte, ich bin jetzt gerade nämlich sehr eingespannt, werde ich dann wahrscheinlich im Herbst vielleicht mir auch wieder mal irgendwo ein Konzert gönnen. Wie ich nur in Berlin und in Wien gewohnt habe, ist das leichter gegangen, weil da ist man einfach schneller am Flughafen oder am Bahnhof, wenn man irgendwo hinfliegt oder fährt in eine andere Stadt. Das ist tatsächlich was, was ich den einzigen Nachteil, den das Müllviertel hat, dass man halt einfach so lang irgendwie braucht und diese Anreise wohin einfach so umständlich ist. Aber wir werden sehen. Die nächsten zwei Songs, die wir uns jetzt anhören, die werden wir jetzt gleich hintereinander spielen. Und zwar haben wir da einmal Inner Light und Higher Ground von Odessa und Elderbrook. Viel Spaß beim Hören.

Das war unser kleiner Ausflug in Richtung Foreign Family. So habe ich das ja letztens, beziehungsweise ganz am Anfang meiner Radiokarriere genannt, weil die ja alle aus diesem Foreign Family Label irgendwie kommen und produziert werden. Diese 1, 2, 3, 3 Tracks waren es jetzt. Es wäre aber keine Sendung, wenn nicht mindestens ein Song von den 102 Boys vorkommen würde. Deswegen hören wir jetzt einen Song von Chapo 102, der den Titel trägt: Schön, dass du da warst.

0: Das war mein Song von den 102 Boys in dieser Sendung. Auch der nächste Song, den muss ich nur dazugeben, der ist jetzt zwar stilistisch in eine ganz andere Richtung, nicht so Frühling, leicht, Gänseblümchen, aber es ist noch einmal Deutschrap und zwar von Pashanim. Und den habe ich tatsächlich auch jetzt in den letzten zwei Wochen auf Dauerschleife gehört und deswegen müssen wir uns den jetzt in der Sendung auch noch anhören.
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1: Das war bis hierhin, lief's noch ganz gut und wir bleiben jetzt bei dem Thema Rap. Wir kommen jetzt aber wieder in ein bisschen Gänseblümchen nähere Richtung und zwar kommen wir jetzt zu Nina Chuba, die übrigens jetzt dann irgendwann hat mir meine beste Freundin einen Screenshot geschickt, weil wir sind Nina Chuba Ultras, nach Linz kommt auf ein Konzert, beziehungsweise dort ein Konzert spielt und ich glaube, wir müssen uns da noch Karten kaufen. Der nächste Song ist von der Nina Chuba und zwar heißt er Unsicher.

zwei Sätze in deinem Lied, die mir besonders gut gefallen, und zwar einmal: Ich liebe meine Freunde, aber schreibe nie zurück, und ich habe viel zu wenig Zeit, ich habe viel zu wenig Zeit, weil das ist nämlich was, das können original alle meine Friends unterschreiben. Ich schreibe wirklich nie zurück. Und dann der zweite Satz: Mama sagt, sie glaubt, ich weiß jetzt, wie das alles funktioniert, aber ich melde mich, wenn ich weinen muss, immer noch zuerst bei ihr. Das kann meine Mama also bestätigen. Meine Mama und meine Schwester. Ich bin sonst immer ziemlich eine gute Launebär und wird schon alles irgendwie, aber wenn es mir dann zu wird, dann rufe ich einfach meine Schwester und meine Mama und dann muss ich mal ein bisschen weinen und dann geht's wieder. Ich verabschiede mich jetzt von dieser Sendung, in der es ganz viel um das Thema Gänseblümchen irgendwie zwischen den Zeilen geht, und freue mich schon auf die nächste Sendung, die dann im Mai stattfinden wird. Und wir werden diese Sendung jetzt beenden mit Trettmann, mit dem Song »Was es braucht«.

Hallo und herzlich willkommen zur Sendung Unity Circles im Freien Radio Freistadt. Von und mit DJ Spirit Rebel von der Unity Circles. Ihr hört die Frequenz 107.1 nördlich und 103.1 südlich, falls überhaupt noch irgendwer Radio hört oder nicht alles gestreamt wird oder über Podcasts läuft. Wer weiß das schon? Ihr hört heute eine Musiksendung. Die Sendung heißt Unity Circus. Läuft für normal jeden ersten Samstag im Monat ab 22 Uhr. Läuft vielleicht jetzt einmal zu einer anderen Zeit. Das liegt daran an dem Inhalt dieser Sendung. Und zwar für normal mache ich so Drum and Bass Jungle Auflegereien, ja, die ziemlich laut sind, schrill und schräg. Und dieses Mal werde ich ausschließlich oder ziemlich viel, so viel ich finde, sage ich mal, schöne Musik spielen. Ist mal was anderes. Also ich werde halt einfach Lieblingsstücke spielen, die, wie man so schön sagt, runtergehen wie Öl oder die Seele streicheln. Und ich werde halt versuchen, Music for the Soul and the mind and the heart jetzt so gut wie möglich durch meine Musik Wiedergabegeräte durchzuschleifen, damit zum Schluss eine coole Sendung dabei rauskommt. Also, mein Name ist DJ Spirit Rebel, ihr hört die Sendung Unity Circus. Ihr könnt es nachhören und downloaden auf der CBA Media im Internet unter Unity Circus und DJ Spirit Rebel. Da könnt ihr die Sendung downloaden, nachhören oder sich anhören, während man in Wien in der U-Bahn fährt. Und auf Facebook gibt es uns auch unter Unity Circus. Ja, ich würde sagen, lassen wir es einfach einmal laufen. Heute gibt's ausschließlich Streicheleinheiten. Viel Spaß!

Jo, heute gibt es ausschließlich Streicheleinheiten für die Seele. Die Empfehlung von DJ Spirit Rebel wäre, sie einen gemütlichen Sessel zu finden oder eine Couch, sich zurückzulehnen und die Sache einfach genießen. Also der erste Track war von Mano De Lago und Peter Yosel, Colors. Zweiter Track war vom Pinguin Café Orchester. Was für ein toller Name. Und der dritte Track war natürlich von Waldeck, österreichischer Künstler und Produzent, die es einfach gibt bei uns. Ja. Genauso wie viele andere, wie Kruder und Dorfmeister oder die Swing Party aus dem Mühlviertel, Parostella. Ja, was jetzt kommt, geht natürlich auch runter wie Öl. Und es gibt Menschen, die mit so viel Leidenschaft Musik machen können. Und jetzt kommt Coffee Gifted.

Ihr hört das Freie Radio Freistadt, die Sendung Unity Circus, und wir grooven heute richtig ab. Mein Name ist DJ Spirit Rebel und heute gibt es eine Sonderausgabe meiner Lieblingssongs, nachdem er gerade ist. Wenn ich Sendung mache im Freien Radio Freistadt, hat es ja permanent meinen Bedürfnissen ausgeliefert. Aber ich sage mal, heute gibt es wirklich was Grooviges für die Seele zum Genießen. Und wir sind schon am Ende meiner Stunde angelangt. Also noch in eigener Sache, die Sendung heißt Unity Circus. Ihr könnt es nachhören auf der CBR Media im Internet unter Unity Circus DJ Spirit Rebel. Und es gibt es auch auf Facebook unter Unity Circus. Ich würde mich freuen über Feedback, Anregung oder irgendein Kommentar dazu. Es gibt keine Trackliste. Meine Empfehlung wäre, ich würde jetzt nicht Werbung machen für was, aber es gibt Shazam, die App, die heißt Shazam. Und die hält man einfach zum Radio, wenn dann irgendein Track fällt. Und wenn man eine Internetverbindung hat, spuckt dann die dann einen Track aus, was das sein könnte. Es findet so ziemlich viel. Ja, es findet nicht alles, aber viel. Ich sage mal, die gespielten Tracks von heute wird es wahrscheinlich finden. Ja, ansonsten wünsche ich euch alle miteinander eine schöne Zeit, einen schönen Frühling. Und für normal gibt es mehr Sendung jeden ersten Samstag im Monat ab 22 Uhr. Das war die Unity Circus mit DJ Spirit Rebel im Freien Radio Freistadt. Ciao, bless.

David Hebenstreit alias Sir Tralala beehrt die Ruine Riedeck mit seinen abstrusen Liebesballaden, Außenseiterhymnen und Familiendrama-Begleitmusik. Sir Tralala musizierte schon als Gast auf mehr als 30 veröffentlichten Alben, komponierte und produzierte Musik zu Kino- und Fernsehfilmen und stand bei bislang rund 1000 Konzerten in 12 Ländern auf der Bühne. Und nun kommt er in die Burgruine Riedeck am Samstag, den 2. Mai um 20 Uhr.

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Endlich wieder richtiger Austropop. Das hört man oft, wenn über das Duo Edmund aus dem Wienerwald gesprochen wird. Roman Messner und Markus Kadenski schreiben wunderschöne zweistimmige Mundartsongs aus dem Bauch heraus, vereinen darin das Beste des alten Austropop mit aktuellem Songwriting und treffen damit gemischt mit einer guten Portion Rock voll ins Schwarze. Unterstützt werden sie bei ihrem Konzert in Freistadt von Bäder mit Palme. Der verbindet entspannte Offbeat-Vibes mit tiefgründigen Mundarttexten und bringt das Mühlviertler Lebensgefühl direkt auf die Tanzfläche. Edmund mit Support, Bäder mit Palme am Freitag, den 15. Mai ab 20 Uhr in der Messehalle Freistadt. Nähere Infos gibt's unter lokal-buene.at.

Am Meierhof in Klamm heißt es bald, Blutschink spült bloß Schink. Und wenn es das heißt, dann hat sich das Ehepaar aus dem Lechtal Verstärkung geholt. Da steht dann eine vielköpfige Truppe auf der Bühne und er bringt den Beweis, dass die Blutschink-Songs auch für diese Variante wie geschaffen sind. Je nach Besetzung sind dann bis zu 10 MusikerInnen am Werk und man darf sich sicher sein, dass die Songs wie frischer, übermütiger Bergwind durch die Konzerthallen des Landes wehen. Blutschink spielt Blasschink am Donnerstag, den 14. Mai, beim Klamm Live im Meierhof in Klamm. Beginn ist um 20 Uhr.

JazzfreundInnen aufgepasst. Wolfgang Mutspiel und das Chamber Trio kommen beim Klamm Live in den Meierhof in Klamm. Erklärtes Ziel des Chamber Trios ist es, ein interaktives, polyphones, musikalisches Netz zu knüpfen. Alle drei Musiker verbindet ein ausgeprägtes Gespür für Klangkultur, durch das sie ihrem Instrument zahlreiche unterschiedliche Klangfarben entlocken können. Auch sind sie große Improvisatoren, die die Freude am Erschaffen von Musik im Moment vereint. Das bedeutet aber auch, dass stets ein gewisses Maß an Risiko während des Musizierens vorhanden ist und macht jedes Konzert zu einer einzigartigen Momentaufnahme. Wolfgang Mutspiel und das Chamber Trio am Samstag, den 9. Mai beim Klamm Live im Meierhof in Klamm. Beginn ist um 20 Uhr.

Der Verein mitsinn.org lädt zu Naseweisheiten, was ich als Clown über das Leben lernte. 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Der Clown half ihr nicht zu zerbrechen, sondern dem Schmerz mit Mut und Menschlichkeit zu begegnen. In ihrem berührenden und zugleich humorvollen Vortrag erzählt Barbara Pachel-Eberhardt, warum die Haltung des Clowns uns allen helfen kann, auch in dunklen Zeiten das Licht nicht zu verlieren. Naseweisheiten am 6. Mai um 19 Uhr in der Bruckmühle Pregarten.

Das Kulturzentrum Malaria in Tragwein lädt zum Konzert. The Kippers spielen live. Nachdem das Konzert im Winter leider krankheitsbedingt abgesagt werden musste, gibt's jetzt großartige Neuigkeiten und einen Ersatztermin. Am 9. Mai um 20 Uhr spielen The Kippers live im Kulturzentrum Malaria in der Zellerstraße in Tragwein. Beginn ist um 20 Uhr.

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Ein packender Vortrag für alle, die spüren, so wie jetzt kann es nicht weitergehen. Am Freitag, den 8. Mai um 19 Uhr im Pfarrsaal in Bad Zell. Nähere Infos gibt's auch unter www.muehlviertleralm.at.

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Das Trio Lepschi kommt in den Meierhof in Klamm. Was die drei Herren Stefan Slupetzky, Martin Zrost und Thomas Slupetzky vollführen und auf sehr kunstvolle Art zu zelebrieren wissen, ist die zeitgenössische Interpretation des Original-Wiener Sounds. Bissige, manchmal makabere und böse, aber auch sehr schwermütige, tiefgründige und verträumte Wortspielereien vereinigen sich da mit dem traditionellen Wiener Klang. Ein bisschen Jazz und modernem Liedermachertum zu einem faszinierenden und vielschichtigen Hörerlebnis. Trio Lepschi am Freitag, den 8. Mai ab 19 Uhr beim Klamm Live im Meierhof in Klamm. Als kleinen Vorgeschmack gibt's jetzt ein Stück von Trio Lepschi.

0: Das Trio Lepschi war das. Die spielen am Freitag, dem 8. Mai beim Klamm Live im Meierhof in Klamm. Beginn ist um 20 Uhr.
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1: Fünf Achterlin-Ehren kommen beim Klamm live in den Meierhof in Klamm. Fünf Achterlin-Ehren sind eine Institution der österreichischen Musiklandschaft und sie feiern ihr 20-jähriges Bandbestehen. Fünf Achterlin-Ehren haben mit ihrem Wiener Soul wohl den gemütlichsten und lässigsten Beitrag zum Austropop geleistet. Das Konzert findet am Freitag, den 15. Mai ab 20 Uhr am Meierhof in Klamm statt. Und als kleinen Vorgeschmack schneiden wir jetzt mal die Geburtstagsmelone für Fünf Achterlin-Ehren an.

fünf Achterlin Ehrenwanders. Die spielen am Freitag, den 15. Mai beim Klamm Live im Meierhof in Klamm. Beginn ist um 20 Uhr.

Die Schlossgalerie Weinberg lädt zur Doppelvernissage. Die Fotografische Gesellschaft Oberösterreich und der Schlossmaler Judy Mardinli, der letzten Sommer einen Monat lang Artist in Residence auf Schloss Weinberg war, stellen aus. Die Ausstellungseröffnung ist am Donnerstag, den 7. Mai um 18 Uhr in der Schlossgalerie von Schloss Weinberg. Der Eintritt ist frei.

Am Donnerstag, den 14. Mai, lädt das Diakoniewerk Gallnerkirchen zum traditionellen Diakoniefest ein. Ein buntes, offenes Fest für alle, bei dem Musik, Begegnung und Inklusion im Mittelpunkt stehen. 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Gleichzeitig startet ein vielfältiges Programm mit Spiel und Bewegung. Ab 11 Uhr begeistern Straßenkünstler Nils Müller und die Feuersterne das Publikum. Den ganzen Tag über laden Angebote zum Mitmachen und Verweilen ein. 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Mai in Gallnerkirchen.

Der Meierhof in Klamm öffnet seine Pforten für eine besondere Bühne. 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Gestartet wird mit Ignaz Ginön. Würde man den Sound in den ersten Takten im Amerika der 70er verorten, so macht einem das Wienerische sofort einen Strich durch die Rechnung. Inspiriert von der Patina legendärer Bands aus dem Golden Age des Funk, wartet die Ginön mit einem achtköpfigen Ensemble auf, das keine Wünsche offen lässt. Ignaz Ginön und Entourage am Donnerstag, den 30. April um 18.30 Uhr im Meierhof in Klamm. Am Tag drauf, am Freitag, den 1. Mai, da gibt es eine Kombi, Kabarett und Jazz. Gestartet wird mit Barbara Blaha, unbequem, klug und sehr unterhaltsam. Barbara Blaha nimmt sich das Patriarchat vor und rechnet mit dem Alltagswahnsinn ab und macht sichtbar, warum Frauen im Leben noch immer viel zu oft die Schwerarbeit übernehmen, bezahlt wie unbezahlt. Ein Abend für alle, die mit viel Humor schlauer werden wollen und danach garantiert nicht mehr so tun können, als wäre alles halb so schlimm. Und Jazz gibt's natürlich auch an diesem Abend. Ulrich Drexler mit dem Azure Trio kommt in den Meierhof in Klamm. Mit Azure versucht sich Ulrich allen gängigen Stilrichtungen und Genres bewusst und mutig zu entziehen. Der Tiroler Schlagzeuger Raphael Keuschnick und die Wiener Bass-Ikone Oliver Steger bilden dabei das Fundament von Azure. Gemeinsam liefern sie die markerschütternden, gnadenlosen Beats und Bässe, die den Hörer und die Hörerin nicht still sitzen lassen. Und am Samstag, den 2. Mai, tags drauf, geht's gleich weiter, wieder mit Kabarett und Jazz. Christina Kessler kommt mit ihrem Programm Nachspielzeit. Sie wechselt sich pünktlich zur Nachspielzeit von der Randgruppenersatzbank aufs Spielfeld ein und hofft zumindest dieses Mal das Match gegen SK Kapital zu gewinnen. Ein super Match zwischen Kiesler und Publikum. Eine starke Offensive für die Lachmuskeln und zärtliche Defensive für Hirn und Herz. Und das Jazzkonzert, das bestreiten Roundabout featuring Lorenz Wiedauer. Mit Energie und Musikalität produzieren die Musiker facettenreiche Klangwelten, ohne dabei den Flow von Rhythmus und Melodie zu verlieren. Also, wie gesagt, ein buntes Programm am Meierhof in Klamm. Das ganze Programm gibt's nochmal unter klamm.live.at/kultur-im-meierhof.

Der Schlossverein Hagenberg lädt zur Ausstellungseröffnung. Monika Breitenfellner stellt im Zwinger von Schloss Hagenberg Lithografien aus. Die Vernissage ist am 8. Mai um 19 Uhr. Marinate Moran spricht zum Werk. Die Musik kommt von Traudi Eibensteiner auf der böhmischen Hakenharfe. Die Ausstellung ist dann noch bis 24. Mai geöffnet.

Ernst Molden und das Frauenorchester kommen in die Bruckmühle in Bregarten. Ernst Molden ist herausragender österreichischer Liedermacher und spielt gemeinsam mit dem Frauenorchester eine mitreißende Show mit bekannten Liedern wie Abracadabra, in dieser besonderen Besetzung neu interpretiert. Als Support ist auch noch Bananz Solo mit dabei. In der Bruckmühle am 7. Mai um 20 Uhr.

Von 8. bis 10. Mai finden mehrere Befreiungsfeiern im Raum Matthausen-Gusen St. Georgen statt. Zusätzlich gibt's auch einen Themenrundgang zum Stollensystem Bergkristall von 7. bis 9. Mai immer zwischen 8 und 17 Uhr mit rund 10 Terminen. Das Stollensystem Bergkristall war Teil des KZ-Komplexes Matthausen-Gusen. Tausende Häftlinge errichteten das unterirdische Stollensystem, das für die Rüstungsindustrie genutzt wurde. Bei der Begehung des Stollensystems werden anhand von Zeitzeugenberichten die Arbeits- und Lebensbedingungen der Häftlinge besprochen. Nähere Infos zu den Themenrundgängen bzw. den Befreiungsfeiern finden Sie unter matthausen-memorial.org und unter bewusstseinsregion.at.

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Raphael Campel zeigt in der Brauhausgalerie Freistadt seine Ausstellung My Inner Creature. Seine Arbeiten entstanden aus einer persönlichen Innenwelt heraus und bewegen sich zwischen Fantasie und Intuition. In Campels Werken treten Wesen, Formen und Strukturen auf, die sich bewusst einer eindeutigen Deutung entziehen. Besonderes Element ist eine stille Auktion, bei der alle Werke erworben werden können. Der gesamte Erlös wird gespendet. Die Vernissage ist am 7. Mai um 19 Uhr in der Brauhausgalerie in Freistadt. Die ist immer an Samstagen von 13 bis 18 und an Sonntagen von 10 bis 15 Uhr geöffnet.

Die Kulturplattform Artifex in Zwettl an der Rodel lädt zum Konzert Son of the Velvet Red. Live zeichnet sich das Duo durch besondere Vielfalt und Dynamik aus. Heike Binder bedient neben diversen Tasteninstrumenten auch das Schlagwerk. Und Georg Altziebler singt, als hätte Leonard Cohen seine Stimme im Wüstensand Kaliforniens vergessen. Hier geht's um Atmosphäre, um Geschichten, um Einsamkeit, die nicht traurig macht, sondern seltsam tröstlich wirkt. Verortet irgendwo zwischen Amerikaner, neues Anklängen und düsterem Folk. Son of a Velvet Red am 2. Mai um 19 Uhr im Artifex in Zwettl an der Rodel. Und als kleinen Vorgeschmack gibt's hier noch ein Stück von Son of the Velvet Red.